0: Und Horweiler kommt es wegen eines Großbrandes zu massiver Rauchentwicklung. Es kann zu Sichtbehinderungen und Geruchsbelästigungen kommen. Bitte, wenn möglich, meiden Sie das betroffene Gebiet. Schließen Sie Fenster und Türen und schalten Sie Lüftung und Klimaanlagen ab. Und nun auf die Autobahn, die A1 Bremen Richtung Hamburg ist zwischen Harburg und Stillhorn wegen Bauarbeiten noch bis Montag früh 5 Uhr gesperrt. Die Umleitung führt über die U83. Aber es muss mit erheblicher Wartezeit gerechnet werden. Die A1 Bremen Richtung Osnabrück ist zwischen Holdorf und Neunkirchenfürden wegen Bergungsarbeiten noch bis etwa 4 Uhr gesperrt. Hier führt die Umleitung über die U58. Die A1 Münster Richtung Dortmund ist zwischen Kamen Zentrum und Kreuz Dortmund-Unna wegen Bauarbeiten bis Montag 5 Uhr gesperrt. Die A3 Nürnberg-Passau ist zwischen Kreuz Deckendorf und Hengersberg wegen Bauarbeiten bis Montagnacht ca. 1 Uhr in beiden Richtungen gesperrt. Die Umleitungen führen hier über die U318 und U83. Die A7 Ulm Richtung Würzburg ist zwischen Wörnitz und Rothenburg ob der Tauber wegen Bauarbeiten bis 5 Uhr gesperrt. Die A27 Weißrode-Bremen ist zwischen Verden Nord und Langwedel in beiden Richtungen wegen einer Baustelle bis Montag 5 Uhr gesperrt. Hier führt die Umleitung über die U52 und U9. Die A31 Gronau Richtung Oberhausen ist zwischen Schermbeck und Dorsten wegen Bauarbeiten bis heute Vormittag 10 Uhr ungefähr gesperrt. Die A61 Hockenheim Richtung Ludwigshafen ist zwischen dem Dreieck Hockenheim und dem Kreuz Speyer wegen Bauarbeiten bis morgen 5 Uhr gesperrt. Und die A210 Kiel Richtung Grenzburg ist zwischen Achterwehr und Bredenbeek wegen eines brennenden PKW gesperrt. Allen unterwegs eine gute und sichere Fahrt.
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0: Wir feiern mit Sommernacht. Heute der kalendarische Sommeranfang. Die Temperaturen zeigen uns das ja schon seit Tagen. Bis in den Morgen hinein kühlen aber die Temperaturen angenehm herunter. Nur die Musik bleibt heiß. Hier aus dem MDR-Studio in Dresden. Ich bin Heiko Rasch. Wünsche weiter eine angenehme Nacht.

So viel Harmonie in diesem Song hier in der ARD-Hitnacht. Kenny Rogers. Und das sind Eindrücke aus Toronto. Geht also was lauter zu, wenn die deutschen Fans feiern. Genau, den Sieg. Deutschland gegen Elfenbeinküste 2:1. Und viele haben schon ihren Kommentar zum Spiel abgegeben und was sie jetzt gerade machen. Die meisten feiern noch und beurteilen das Spiel, so wie hier Stefan. Das zweite Spiel bei einer EM oder WM ist, wenn man das erste Spiel gewonnen hat, selten ansprechend oder überzeugend. Die Vergangenheit hat das oft genug gezeigt, dass dieses Spiel meist eins der schlechteren im Turnierverlauf ist. Zumindest haben die Jungs auf dem Platz Moral bewiesen, indem sie nach einem nicht gegebenen Treffer und dem anschließenden Gegentor nicht den Kopf in den Sand gesteckt haben. Die Auswechslungen haben dann nochmal zusätzlichen Schub gebracht, dass unterm Strich ein dreckiger 2:1 Sieg dabei herausgesprungen ist, der auf die 90 Minuten gesehen durchaus verdient war. Das Achtelfinale traue ich den Jungs auf alle Fälle noch zu, aber alles danach ist vom weiteren Turnierverlauf und den durchaus entstehenden Gegnern abhängig. Viele Grüße und eine schöne Nacht. Stefan, vielen Dank für Ihre Zeilen und die nehmen wir auch noch mit. Markus hat hier geschrieben, mittlerweile ist doch deutsche Leitkultur zu jammern, meckern oder jaulen. Alle können es anscheinend besser. Alle wissen es besser. Für mich hat die deutsche Mannschaft gut gespielt und der Trainer hatte richtig gehandelt. Gruß Markus aus dem Emsland. Grüße zurück und eine angenehme Nacht. 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

0: Erinnerung an Anna R. mit Rosenstolz. Mit Peter Plate gründeten sie vor 35 Jahren dieses Gesangsduo. Ja, und diese Mischung aus Rock und Pop und Chanson brachten ihnen auch eine Menge Erfolg. Aber nach 20 Jahren war eben dann die Luft erstmal raus und sie kündigten eine Pause an. Beide gingen auch musikalisch getrennte Wege. Ein Comeback haben sie aber nie ausgeschlossen, bis dann vor einem reichlichen Jahr Anna R. völlig unerwartet mit nur 55 Jahren starb. Und hier in der ARD-Hitnacht die Bee Gees.
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2.26 Uhr. Hier nochmal der Verkehrsservice. Immer noch aktuell der Falschfahrer auf der B50 Rheinböllen-Bernkastel-Kues. Zwischen Rheinböllen in Rheinböllerhütte und Mörschbach kommt Ihnen ein Falschfahrer entgegen. Fahren Sie bitte äußerst rechts und überholen Sie nicht. Zwischen Rheinböllen in Rheinböllerhütte und Mörschbach ein Falschfahrer. Vorsicht in beiden Richtungen.

0: 2.30 Uhr, hier der aktuelle Verkehrsservice in der ARD-Hitnacht. Immer noch aktuell der Falschfahrer auf der B50 Rheinböllen-Bernkastel-Kos zwischen Rheinböllen in Rheinböllerhütte und Mörschbach. Kommt Ihnen ein Falschfahrer entgegen, fahren Sie bitte äußerst rechts und überholen Sie nicht. Eine weitere Gefahrenmitteilung für Rheinland-Pfalz in den Gemeinden Welgesheim, Aspisheim und Hörweiler kommt es wegen eines Großbrandes zu massiver Rauchentwicklung. Es kann zu Sichtbehinderung und Geruchsbelästigung kommen. Bitte, wenn möglich, meiden Sie das betroffene Gebiet, schließen Sie Fenster und Türen und schalten Sie Lüftung und Klimaanlagen ab. Die A1 Bremen Richtung Hamburg ist zwischen Harburg und Stillhorn wegen Bauarbeiten noch bis Montag etwa 5 Uhr gesperrt. Nutzen Sie bitte die Umleitung über die U83. Es muss hier mit erheblicher Wartezeit gerechnet werden. Die A1 Bremen Richtung Osnabrück ist zwischen Holdorf und Neunkirchenförden wegen Bergungsarbeiten noch bis etwa 4 Uhr gesperrt. Die Umleitung führt hier über die U58. Die A1 Münster Richtung Dortmund ist zwischen Kamen Zentrum und Kreuz Dortmund-Unna wegen Bauarbeiten noch bis Montag 5 Uhr gesperrt. Die A3 Nürnberg-Passau ist zwischen Kreuz Deckendorf und Hengersberg wegen Bauarbeiten bis Montag etwa 1 Uhr in der Nacht in beiden Richtungen gesperrt. Hier führen die Umleitungen über die U18 bzw. U83. Und die A7 Ulm Richtung Würzburg ist zwischen Wörnitz und Rothenburg ob der Tauber wegen Bauarbeiten bis 5 Uhr gesperrt. Die A27 Weißrode Bremen ist zwischen Verden Nord und Langwedel in beiden Richtungen wegen einer Baustelle bis Montag 5 Uhr gesperrt. Hier führen die Umleitungen über die U52 und U9. Die A31 Gronau Richtung Oberhausen ist zwischen Schermbeck und Dorsten wegen Bauarbeiten bis etwa 10 Uhr gesperrt. Und die A61 Hockenheim Richtung Ludwigshafen ist zwischen dem Dreieck Hockenheim und dem Kreuz Speyer wegen Bauarbeiten bis morgen 5 Uhr gesperrt. Und da kam auch schon die Entwarnung von der B50 Rheinböllen-Bernkastel-Kos zwischen Rheinböllen in Rheinböllerhütte und Mörschbach. Da kommt Ihnen kein Falschfahrer mehr entgegen. Wir wünschen gute Fahrt.
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0: Status Quo hier in der ARD Hitnacht ab September wieder auf Tour und bis ins nächste Jahr hinein gut gebucht. Gleich bei uns Joe Cocker, legendär, seine Stimme, seine Bewegung auf der Konzertbühne, die vielen Hits, so bleibt er unvergessen. Und zuvor noch James Blunt, gut, dass er ja der Familientradition nicht weitergefolgt ist, sonst wäre er heute wahrscheinlich noch beim Militär, genauso wie sein Vater auch. Er diente ja bei der Army Air Corps und war bei der Rheinarmee stationiert und so wuchs James Blunt auch einige Jahre in Deutschland auf. Vor 22 Jahren brachte James sein Debütalbum heraus und das wurde auch gleich international gefeiert. Hier bei uns James Blunt.
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2.46 Uhr, hier der Verkehrsservice mit zwei Gefahrenmeldungen. Zwei Fahrradfahrer sind unterwegs, der erste in Düsseldorf auf der Münchner Straße zwischen Düsseldorf-Holthausen-Reisholz und der A46 Düsseldorf-Bilk. Kommt Ihnen ein Falschfahrer entgegen, fahren Sie bitte äußerst rechts und überholen Sie nicht. Zwischen Düsseldorf-Holthausen-Reisholz und der A46 Düsseldorf-Bilk ist ein Falschfahrer unterwegs. Vorsicht in beiden Richtungen. Und der zweite Falschfahrer auf der Speyerer Straße in Heidelberg in Höhe Abzweig nach Heidelberg-Kirchheim. Auch dort ein Falschfahrer. Fahren Sie äußerst rechts, überholen Sie nicht auf der Speyerer Straße in Heidelberg in Höhe Abzweig der nach Heidelberg-Kirchheim. Ein Falschfahrer. Vorsicht in beiden Richtungen.

0: Birds, längst ein Klassiker. Tja, einmal so einen Hit landen, das wünscht sich jeder Musiker. Etwa David ist das schon 1982 gelungen und dieser Song hat ihn doch auch eine ganze Karriere lang begleitet. Den Song hat er auch selbst geschrieben, also verdient er daran bis heute, zum Beispiel, wenn er im Radio läuft. Und ich habe gleich noch einen Klassiker. Damit hat sich Scott McKenzie irgendwie auch unsterblich gemacht. Da ist ihm doch in den 60er Jahren auch was Bleibendes gelungen mit San Francisco.
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0: 2:52 Uhr, zuvor noch ein Blick auf den Verkehrsservice. Immer noch aktuell der Falschfahrer auf der Speyerer Straße in Heidelberg. In Höhe Abzweig nach Heidelberg-Kirchheim kommt Ihnen ein Falschfahrer entgegen. Fahren Sie bitte äußerst rechts und überholen Sie nicht. Auf der Speyerer Straße in Heidelberg in Höhe Abzweig der nach Heidelberg-Kirchheim ist ein Falschfahrer unterwegs. Vorsicht in beiden Richtungen. Und der andere hat die Straße verlassen, auch eine Entwarnung auf der Münchner Straße in Düsseldorf. Zwischen Düsseldorf-Hassels und der A46 Düsseldorf-Bilk ist kein Falschfahrer mehr unterwegs. Wir wünschen allen unterwegs gute Fahrt.

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1: Um 3 Uhr mit Gabriela Kühne. Die deutsche Nationalmannschaft steht vorzeitig im 16. Finale der Fußball-Weltmeisterschaft. Die DFB-Auswahl setzte sich gegen die Elfenbeinküste mit 2:1 durch und gewann damit auch ihr zweites Spiel. Aus dem ARD-WM-Team Silke Heine.
2: Nach anfänglichen Problemen und einem 0:1 Rückstand machte Joker Dennis Undav in Toronto den Unterschied, der beide Treffer für Deutschland erzielte und anschließend auch in den internationalen Medien gefeiert wurde. Einen Wermutstropfen gibt es aber auch, denn Nico Schlotterbeck verletzte sich in der Partie. Wie schwer, ist noch unklar. Jubeln durften zum Auftakt des WM-Tages auch die Niederländer, die Schweden mit 5:1 besiegten und ebenfalls Kurs auf die K.O.-Runde nahmen.
1: Das Renteneintrittsalter soll schrittweise steigen, angepasst an die Lebenserwartung. So zumindest sieht das Konzept aus, das die Rentenkommission kommende Woche der Bundesregierung vorschlagen will. Die entscheidet dann darüber, die Vorschläge liegen dem ARD-Hauptstadtstudio vor. Aus Berlin, Anne-Kathrin Mellmann.
3: Vorgesehen ist ein stufenweiser langsamer Anstieg. Wer jetzt Anfang 30 ist, würde dann voraussichtlich mit 68 in Rente gehen. Das ist einer von rund 30 Vorschlägen der Rentenkommission. Ein weiterer lautet, die Rente mit 63 abzuschaffen. Um das Rentensystem zu stabilisieren, empfiehlt die Kommission eine kapitalgedeckte staatliche Altersvorsorge. Arbeitnehmer und Arbeitgeber sollen sich jeweils zu gleichen Teilen an der Finanzierung beteiligen. Mittel- bis langfristig soll auch für Beamte die gesetzliche Rentenversicherung verpflichtend sein. Für Abgeordnete und neue Selbstständige aber jetzt schon.
1: Die neue Doppelspitze der Partei Die Linke besteht aus Ines Schwertner und Luigi Pantisano. Schwertner ist auf dem Bundesparteitag in Potsdam im Amt bestätigt worden mit knapp 86% der Stimmen. Pantisano erhielt nur rund 53%. Schwertner rief ihre Partei dazu auf, weiter gegen Kürzungen zu kämpfen, die von der schwarz-roten Bundesregierung geplant seien. Bei einem russischen Angriff auf die ukrainische Stadt Saporischschja sollen mehrere Menschen getötet worden sein. Die Ukraine meldet mindestens 4 Tote und 6 Verletzte. Unter einem zerstörten Gebäude werden weitere Opfer vermutet. Vorher war die ukrainische Region Dnipro von russischen Kampfdrohnen und mit weitreichender Artillerie angegriffen worden. Russland führt mittlerweile seit mehr als 4 Jahren Krieg gegen die Ukraine und greift in jüngster Zeit verstärkt zivile Ziele an. Das waren die Nachrichten. Das Wetter in Deutschland. Tagsüber zeitweise heiter, vermehrt Quellwolken, kräftige Schauer und Gewitter mit Unwettergefahr bei 32 bis 38 Grad. Im Norden oft trocken bei 20 bis 29 Grad. Am Montag viel Sonne, besonders in der Mitte und im Süden Schauer und Gewitter bei 22 bis 38 Grad. Es ist 3:03 Uhr.
4: Und hier der Verkehrsservice in der ARD-Hitnacht. Die gute Nachricht zuerst. Eine Entwarnung auf der Speyerer Straße in Heidelberg in Höhe des Abzweiges nach Heidelberg-Kirchheim ist kein Falschfahrer mehr unterwegs. Eine Gefahrenmitteilung für Rheinland-Pfalz in den Gemeinden Welgesheim, Aspesheim und Horweiler kommt es wegen eines Großbrandes zu massiver Rauchentwicklung. Und dadurch kann es zu Sichtbehinderung und Geruchsbelästigung kommen. Wenn möglich, bitte meiden Sie das betroffene Gebiet, schließen Sie Fenster und Türen und schalten Sie Lüftung und Klimaanlagen ab. Die A1 Bremen Richtung Hamburg ist zwischen Harburg und Stillhorn wegen Bauarbeiten bis Montag ca. 5 Uhr gesperrt. Die Umleitung führt Sie über die U83. Und dabei muss mit erheblicher Wartezeit gerechnet werden. Die A1 Bremen Richtung Osnabrück ist zwischen Holdorf und Neunkirchenförden wegen Bergungsarbeiten noch bis etwa 4 Uhr gesperrt. Hier führt die Umleitung über die U58. Die A1 Münster Richtung Dortmund ist zwischen Kramenzentrum und Kreuz Dortmund-Unna wegen Bauarbeiten noch bis etwa 5 Uhr am Montag gesperrt. Die A3 Nürnberg-Passau ist zwischen Kreuz-Deckendorf und Hengersberg wegen Bauarbeiten bis Montagnacht ca. 1 Uhr in beiden Richtungen gesperrt. Hier führen die Umleitungen über die U18 bzw. U83. Die A5 Karlsruhe Richtung Frankfurt ist zwischen Kronau und Kreuz-Walldorf nach einem Unfall gesperrt. Die A7 Ulm Richtung Würzburg ist zwischen Wörnitz und Rothenburg ob der Tauber wegen Bauarbeiten bis etwa 5 Uhr noch gesperrt. Die A27 Weißrode-Bremen ist zwischen Verden-Nord und Langwedel in beiden Richtungen wegen einer Baustelle bis Montag 5 Uhr gesperrt. Hier führen die Umleitungen über die U52 bzw. U9. Die A31 Gronau Richtung Oberhausen ist zwischen Schermbeck und Dorsten wegen Bauarbeiten bis heute Vormittag noch etwa 10 Uhr gesperrt. Und die A61 Hockenheim Richtung Ludwigshafen ist zwischen dem Dreieck Hockenheim und dem Kreuz Speyer wegen Bauarbeiten bis morgen 5 Uhr gesperrt. Allen unterwegs eine gute und sichere Fahrt.
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4: Herbert Grönemeyer, Blondie, Mats Muske, um nur einige zu nennen, in der nächsten halben Stunde. Alle dabei, hier aus dem MDR-Studio mit Heiko Rasch im Studio. Allen Frühaufstehern wünsche ich schönen guten Morgen.

0: Blondie hier in der ARD-Hitnacht. Vielen Dank an dieser Stelle schon mal für die zahlreichen Mails in dieser Nacht. Eine besondere hat uns gerade Marco geschickt und hat gleich einmal ein Gedicht geschrieben. Schönen guten Morgen, ich bin's wieder, macht euch keine Sorgen. Ich höre euch jeden Tag, weil ich euch gerne mag. Eure Musik ist einfach spitze, auch bei dieser Hitze. Die ARD-Hitnacht ist für alle, auch wenn ich bald ins Bettchen falle. Es sind für euch meine Worte von einem ganz besonderen Orte aus Schleswig-Holstein, zwischen dem Land, zwischen den Meeren, wo fahren viele Fähren. Ich bin in der Mitte an der Schlei, mit Wasser ist es hier nie vorbei. Links die Nordsee, rechts die Ostsee sind meine Begleiter. Egal ob Ebbe oder Flut, das Leben geht weiter. Für mich ist es das schönste Bundesland. Hier sind viele Strände mit viel Sand. Ich wohne dort, wo andere Urlaub machen. Die packen täglich ihre Badesachen. Ich hoffe, meine Worte haben euch gefallen, euch als Team und allen. Gruß Marco aus Schleswig-Holstein, unser Poet Marco. Vielen Dank.
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0: Kurz nach 3:30, schönen guten Morgen, hier der aktuelle Verkehrsservice in der ARD-Hitnacht. Zunächst eine Gefahrenmitteilung für Rheinland-Pfalz. In den Gemeinden Welgesheim, Aspisheim und Horweiler kommt es wegen eines Großbrandes zu massiver Rauchentwicklung. Es kann zu Sichtbehinderungen und Geruchsbelästigungen kommen. Meiden Sie, wenn möglich, bitte das betroffene Gebiet. Schließen Sie Fenster und Türen und schalten Sie Lüftung und Klimaanlagen ab. Die A1 Bremen Richtung Hamburg ist zwischen Harburg und Stillhorn wegen Bauarbeiten noch bis Montag früh etwa 5 Uhr gesperrt. Die Umleitung führt über die U83. Es muss mit erheblicher Wartezeit gerechnet werden. Die A1 Bremen Richtung Osnabrück ist zwischen Holdorf und Neunkirchenförden wegen Bergungsarbeiten noch bis etwa 4 Uhr gesperrt. Die Umleitung führt sie über die U58. Die A1 Münster Richtung Dortmund ist zwischen Kamen Zentrum und Kreuz Dortmund Unna wegen Bauarbeiten bis Montag früh 5 Uhr gesperrt. Die A3 Nürnberg-Passau ist zwischen Kreuz Deckendorf und Hengersberg wegen Bauarbeiten bis Montag Nacht ca. 1 Uhr in beiden Richtungen gesperrt. Auch hier sind Umleitungen eingerichtet über die U18 und U83. Die A5 Karlsruhe Richtung Frankfurt ist zwischen Kronau und Kreuz Walldorf nach einem Unfall gesperrt. Die A7 Ulm Richtung Würzburg ist zwischen Wörnitz und Rothenburg ob der Tauber wegen Bauarbeiten bis etwa 5 Uhr gesperrt. Die A27 Weißrode-Bremen ist zwischen Verden Nord und Langwedel in beiden Richtungen wegen einer Baustelle bis Montag 5 Uhr gesperrt. Die Umleitungen führen sie über die U52 und U9. Die A31 Gronau Richtung Oberhausen ist zwischen Schermbeck und Dorsten wegen Bauarbeiten bis etwa noch 10 Uhr gesperrt. Und die A61 Hockenheim Richtung Ludwigshafen ist zwischen dem Dreieck Hockenheim und dem Kreuz Speyer wegen Bauarbeiten bis morgen 5 Uhr gesperrt. Allen unterwegs eine gute und hoffentlich auch entspannte Fahrt. Jetzt mit Depeche Mode.
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0: Wir genießen diese laue Sommernacht. Heute ist ja auch kalendarischer Sommeranfang, Sommersonnenwende, und das wird ja traditionell vor allem auch in Schweden ganz groß gefeiert. Charlotte Littgen aus dem ARD-Studio in Stockholm kennt diese Tradition zur Sommersonnenwende.
1: Also wichtig ist erstmal, Frauen tragen meistens ein weißes oder sommerliches Kleid und auf jeden Fall einen Blumenkranz im Haar. Die Männer haben helle Hosen und Sommerhemden an, auch wenn das Wetter nicht mitspielt. Das ist ihr egal, denn Tradition muss sein, auch bei 14 Grad und Regen. Und es gibt dann noch einen ganz wichtigen Aberglauben. Wer in der Mitsommernacht 7 verschiedene Blumen unters Kopfkissen legt, der träumt vom zukünftigen Ehemann.
0: 7 verschiedene Blumen unter einem Kopfkissen. Das ist ja ein Albtraum für jeden Gärtner. Aber was macht man nicht alles für die Liebe, oder? Und in Schweden wird ja das ganze Wochenende lang gefeiert.

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1: Um 4 Uhr mit Gabriela Kühne. Das Renteneintrittsalter soll schrittweise steigen, angepasst an die Lebenserwartung. So zumindest sieht das Konzept aus, das die Rentenkommission kommende Woche der Bundesregierung vorschlagen will. Die entscheidet dann darüber. Die Vorschläge liegen dem ARD-Hauptstadtstudio vor. Aus Berlin, Ann-Kathrin Mellmann.
2: Vorgesehen ist ein stufenweiser langsamer Anstieg. Wer jetzt Anfang 30 ist, würde dann voraussichtlich mit 68 in Rente gehen. Das ist einer von rund 30 Vorschlägen der Rentenkommission. Ein weiterer lautet, die Rente mit 63 abzuschaffen. Um das Rentensystem zu stabilisieren, empfiehlt die Kommission eine kapitalgedeckte staatliche Altersvorsorge. Arbeitnehmer und Arbeitgeber sollen sich jeweils zu gleichen Teilen an der Finanzierung beteiligen.
1: Das israelische Militär schränkt seine Angriffe im Südlibanon offenbar ein. Laut der Armee hat die Regierung sie angewiesen, die Angriffe auf Ziele der Hisbollah-Miliz weitgehend zu stoppen. Ausgenommen davon sei die sogenannte Sicherheitszone, die sich von der israelischen Grenze nach Norden in den Libanon zieht. Der Iran hatte vorher angekündigt, wegen der andauernden israelischen Attacken im Libanon die Straße von Hormuz wieder zu blockieren. Trotzdem soll es heute in der Schweiz weitere Gespräche zwischen dem Iran und den USA für ein Kriegsende geben. Die Linke hat eine neue Doppelspitze. Neben der bisherigen Co-Vorsitzenden Ines Schwertner wählten die Delegierten eines Bundesparteitages in Potsdam den 46-jährigen Luigi Pantisano. Der Bundestagsabgeordnete erzielte allerdings ohne Gegenkandidaten mit nur 53% ein eher schwaches Ergebnis. Er wird Nachfolger von Jan van Aken, der aus gesundheitlichen Gründen nicht noch einmal kandidierte. Die deutsche Nationalmannschaft steht vorzeitig in der K.O.-Runde der Fußball-Weltmeisterschaft. Die DFB-Auswahl gewann mit einem 2:1 gegen die Elfenbeinküste auch ihr zweites Spiel. Aus dem ARD-WM-Team Silke Heine.
3: Es war das erwartet harte Stück Arbeit. Am Ende aber steht ein 2:1-Sieg des DFB-Teams zu Buche, dem Dennis Undaf mal wieder seinen Stempel aufdrückte. Als Joker erzielte er beide Tore für Deutschland. Möglicherweise aber muss das DFB-Team den Sieg teuer bezahlen. Denn Innenverteidiger Nico Schlotterbeck zog sich eine Knieverletzung zu. Wie lange er ausfällt, soll eine Untersuchung ergeben. Die Niederlande haben ebenfalls groß auf das 16. Finale genommen. Nach dem Unentschieden gegen Tunesien gewann die Elftal gegen Schweden souverän 5:1 und übernimmt die Tabelle.
1: Außerdem haben gerade die beiden anderen deutschen Gruppengegner Ecuador und Curaçao 0:0 gespielt. Das waren die Nachrichten. Das Wetter in Deutschland. Tagsüber zeitweise heiter, vermehrt Quellwolken, kräftige Schauer und Gewitter mit Unwettergefahr bei 32 bis 38 Grad. Und die Zeit, es ist gleich 4:03 Uhr.
4: Und hier der Verkehrsservice in der ARD-Hitnacht. Zunächst die Gefahrenmitteilung für Rheinland-Pfalz. In den Gemeinden Welgesheim, Aspisheim und Horweiler kommt es wegen eines Großbrandes zu massiver Rauchentwicklung. Es kann zu Sichtbehinderung und Geruchsbelästigung kommen. Wenn möglich, bitte meiden Sie das betroffene Gebiet, schließen Sie Fenster und Türen und schalten Sie Lüftung und Klimaanlagen ab. Die A1 Bremen Richtung Hamburg ist zwischen Harburg und Stillhorn wegen Bauarbeiten noch bis Montag früh ca. 5 Uhr gesperrt. Nutzen Sie bitte die Umleitung über die U83, es muss aber mit erheblicher Wartezeit gerechnet werden. Die A1 Bremen Richtung Osnabrück ist zwischen Holdorf und Neunkirchenförden wegen Bergungsarbeiten noch weiterhin gesperrt. Die Umleitung führt sie über die U58. Die A1 Münster Richtung Dortmund ist zwischen Kramenzentrum und Kreuz Dortmund-Unna wegen Bauarbeiten bis Montag früh 5 Uhr gesperrt. Die A3 Nürnberg-Passau ist zwischen Kreuz-Deckendorf und Hengersberg wegen Bauarbeiten bis Montag Nacht ca. 1 Uhr in beiden Richtungen gesperrt. Die Umleitung führt sie über die U18 und U83. Die A5 Karlsruhe Richtung Frankfurt ist zwischen Kronau und Kreuz-Walldorf nach einem Unfall gesperrt. Die A7 Ulm Richtung Würzburg ist zwischen Wörnitz und Rothenburg ob der Tauber wegen Bauarbeiten noch bis etwa 5 Uhr gesperrt. Die A27 Weißrode-Bremen ist zwischen Verden-Nord und Langwedel in beiden Richtungen wegen einer Baustelle noch bis Montag 5 Uhr gesperrt. Die Umleitung führt sie über die U52 bzw. U9. Die A31 Gronau Richtung Oberhausen ist zwischen Schermbeck und Dorsten wegen Bauarbeiten bis etwa noch 10 Uhr gesperrt. Die A61 Hockenheim Richtung Ludwigshafen ist zwischen dem Dreieck Hockenheim und Kreuz Speyer wegen Bauarbeiten bis morgen 5 Uhr gesperrt. Und die B28 Neu-Ulm Richtung Hittistetten ist zwischen der B10 Neu-Ulm Mitte und Senden nach einem Unfall gesperrt. Allen unterwegs eine gute und hoffentlich auch entspannte Fahrt.
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4: Sie sind schon auf Achse oder kommen gerade von der Party nach Hause. Willkommen hier in der ARD-Hitnacht in Dresden mit Heiko Horsch im Studio. Ich grüße Sie. Schönen guten Morgen.

0: Er steht ja auch für so zahlreiche Hits seit den 80er Jahren. Bryan Adams gerade gehört hier in der ARD Hitnacht. Seit den 80er Jahren erfolgreich und seine Konzerte sind ja heute noch gefragt. Ende September kommt er auch wieder nach Deutschland. Am 30. September startet er seine Deutschlandtour in der Stadthalle Rostock. Dann geht's nach Berlin, Köln, München, Nürnberg, Hamburg, Bremen. Also seine Fans kommen in diesem Jahr auch wieder so richtig auf ihre Kosten. Gleich bei uns Cutting Crew und zuvor noch die Kings.
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0: Kurz nach 16:30, schönen guten Morgen, hier der aktuelle Verkehrsservice in der ARD-Hitnacht. Zunächst eine Gefahrenmitteilung für Rheinland-Pfalz. In den Gemeinden Welgesheim, Aspisheim und Horweiler kommt es wegen eines Großbrandes zu massiver Rauchentwicklung. Es kann zu Sichtbehinderungen und Geruchsbelästigung kommen. Wenn möglich, bitte meiden Sie das betroffene Gebiet, schließen Sie Fenster und Türen und schalten Sie Lüftung und Klimaanlagen ab. Die A1 Bremen Richtung Hamburg ist zwischen Harburg und Stillhorn wegen Bauarbeiten noch bis Montag ca. 5 Uhr gesperrt. Nutzen Sie bitte die Umleitung über die U83. Es muss hier auch mit erheblicher Wartezeit gerechnet werden. Die A1 Bremen Richtung Osnabrück ist zwischen Holdorf und Neunkirchen-Vörden wegen Bergungsarbeiten bis etwa 6 Uhr noch gesperrt. Die Umleitung führt über die U58. Die A1 Münster Richtung Dortmund ist zwischen Kamen Zentrum und Kreuz Dortmund-Unna wegen Bauarbeiten bis Montag früh 5 Uhr gesperrt. Die A3 Nürnberg-Passau ist zwischen Kreuz Deckendorf und Hengersberg wegen Bauarbeiten bis Montag Nacht ca. 1 Uhr in beiden Richtungen gesperrt. Auch hier sind Umleitungen eingerichtet, das sind die U18 und U83. Die A5 Karlsruhe Richtung Frankfurt ist zwischen Kronau und Kreuzwaldorf nach einem Unfall gesperrt. Die A7 Ulm Richtung Würzburg ist zwischen Wörnitz und Rothenburg ob der Tauber wegen Bauarbeiten bis etwa 5 Uhr gesperrt. Die A27 Weißrode Bremen ist zwischen Pferden Nord und Langwedel in beiden Richtungen wegen einer Baustelle bis Montag früh 5 Uhr gesperrt. Die Umleitung führt über die U52 bzw. U9. Die A31 Gronau Richtung Oberhausen ist zwischen Schermbeck und Dorsten wegen Bauarbeiten bis etwa noch 10 Uhr gesperrt. Die A61 Hockenheim Richtung Ludwigshafen ist zwischen dem Dreieck Hockenheim und Kreuz Speyer wegen Bauarbeiten bis morgen 5 Uhr gesperrt. Und die B28 Neu-Ulm Richtung Kettistetten ist zwischen der B10 Neu-Ulm-Mitte und Senden nach einem Unfall noch etwa bis 5 Uhr gesperrt. Allen unterwegs eine gute und sichere Fahrt.
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0: Der Rolling Stones, eine der ältesten Bands, gerade gehört hier in der ARD-Hitnacht. Und sie wollten ja in diesem Jahr auch wieder groß auf Tour gehen. Das Vorhaben fällt allerdings ins Wasser. Keith Richards hat gesundheitliche Probleme und er selbst hat ja auch kürzlich in einem Interview gesagt, dass sie wahrscheinlich planen, ihre Konzerte auf eine größere Stadt zu begrenzen und dafür an Ort und Stelle mehrere Konzerte zu geben, so wie das in diesem Jahr auch die Backstreet Boys in Deutschland machen. Also sie lassen die Fans reisen und sparen sich dieses stressige Tourneeleben ja und dann auch der aufwendige Bühnenauf- und Abbau. Das wird ja damit auch minimiert. Und jetzt bei uns Heinz-Rudolf Kunze mit längere Tage. Na, das passt ja. Derzeit haben wir ja auch die längsten Tage des Jahres und die kürzesten Nächte. Heute Sommersonnenwende. Die genaue Zeit der Sonnenwende ist ja heute Vormittag 10.24 Uhr.
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0: Und gleich ist es 10 vor 5. Schönen guten Morgen.

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1: Um 5 Uhr mit Gabriela Kühne. Wie kann das Rentensystem in Deutschland reformiert werden? Seit Anfang des Jahres haben Expertinnen und Experten der sogenannten Rentenkommission darüber beraten und Vorschläge erarbeitet. Laut ARD-Hauptstadtstudio ist das Konzept jetzt fertig. Es sieht vor, das Renteneintrittsalter stufenweise anzuheben. Aus der Nachrichtenredaktion Jan Busche.
2: Es soll schrittweise und langsam steigen, angepasst an die Lebenserwartung. Heißt zum Beispiel, wer jetzt Anfang 30 ist, würde wohl mit 68 in Rente gehen. Das Expertengremium empfiehlt laut Medienberichten außerdem, dass künftig ein Teil der Rentenbeiträge am Aktienmarkt angelegt wird. Erstmal soll 1% vom Bruttolohn dort reinfließen. Und laut ARD-Hauptstadtstudio sollen künftig auch Politiker und neue Selbstständige in die gesetzliche Rentenversicherung einzahlen müssen.
1: Das israelische Armee schränkt seine Angriffe im Südlibanon offenbar ein. Laut der Armee hat die Regierung sie angewiesen, die Angriffe auf Ziele der Hisbollah-Miliz weitgehend zu stoppen. Ausgenommen davon sei die sogenannte Sicherheitszone, die sich von der israelischen Grenze nach Norden in den Libanon zieht. Der Iran hatte vorher angekündigt, wegen der andauernden israelischen Attacken im Libanon die Straße von Hormus wieder zu blockieren. Trotzdem soll es heute in der Schweiz weitere Gespräche für ein Kriegsende geben. Die Bundesregierung öffnet heute noch einmal ihre Türen für Interessierte. Bei dem Tag der offenen Tür wird sich auch Kanzler Merz am Nachmittag Fragen von Bürgerinnen und Bürgern stellen. Außerdem wollen mehrere Minister ihre Themen vorstellen. Schon gestern hatten viele Menschen die Möglichkeit genutzt, einen Blick hinter die Kulissen der Bundespolitik zu werfen. Die deutsche Nationalmannschaft steht vorzeitig in der K.O.-Runde der Fußball-Weltmeisterschaft. Die DFB-Auswahl gewann mit einem 2:1 gegen die Elfenbeinküste auch ihr zweites Spiel. Aus dem ARD-WM-Team Silke Heine.
3: Es war das erwartet harte Stück Arbeit. Am Ende aber steht ein 2:1-Sieg des DFB-Teams zu Buche, dem Dennis Undaf mal wieder seinen Stempel aufdrückte. Als Joker erzielte er beide Tore für Deutschland. Möglicherweise aber muss das DFB-Team den Sieg teuer bezahlen. Denn Innenverteidiger Nico Schlotterbeck zog sich eine Knieverletzung zu. Wie lange er ausfällt, soll eine Untersuchung ergeben. Die Niederlande haben ebenfalls groß auf das 16. Finale genommen. Nach dem Unentschieden gegen Tunesien gewann die Elftal gegen Schweden souverän 5:1 und übernimmt die Tabelle.
1: Außerdem haben die beiden anderen deutschen Gruppengegner Ecuador und Curaçao 0:0 gespielt. Das waren die Nachrichten. Das Wetter in Deutschland. Tagsüber zeitweise heiter, vermehrt Quellwolken, kräftige Schauer und Gewitter mit Unwettergefahr bei 32 bis 38 Grad. Im Norden oft trocken bei 20 bis 29 Grad. Es ist 5:03 Uhr.
4: Und hier der Verkehrsservice in der ARD-Hitnacht. Zunächst eine Gefahrenmitteilung für Rheinland-Pfalz. In den Gemeinden Welgesheim, Aspisheim und Horweiler kommt es wegen eines Großbrandes zu massiver Rauchentwicklung. Es kann zu Sichtbehinderungen und Geruchsbelästigungen kommen. Wenn möglich, bitte meiden Sie das betroffene Gebiet, schließen Sie Fenster und Türen und schalten Sie Lüftung und Klimaanlagen ab. Die A1 Bremen Richtung Hamburg ist zwischen Harburg und Stillhorn wegen Bauarbeiten noch bis Montag früh ca. 5 Uhr gesperrt. Nutzen Sie bitte die Umleitung über die U83 und es muss mit erheblicher Wartezeit gerechnet werden. Die A1 Bremen Richtung Osnabrück ist zwischen Holdorf und Neunkirchen-Vörden wegen Bergungsarbeiten noch bis um 6 gesperrt. Die Umleitung erfolgt über die U58. Die A1 Münster Richtung Dortmund ist zwischen Kamen Zentrum und Kreuz Dortmund-Unna wegen Bauarbeiten bis Montag 5 Uhr gesperrt. Die A3 Nürnberg-Passau ist zwischen Kreuz Deckendorf und Hengersberg wegen Bauarbeiten bis Montagnacht ca. 1 Uhr in beiden Richtungen gesperrt. Auch hier sind Umleitungen eingerichtet über die U18 und U83. Die A7 Ulm Richtung Würzburg ist zwischen Wörnitz und Rothenburg ob der Tauber wegen Bauarbeiten bis etwa noch 5 Uhr gesperrt. sollte also gleich noch gelöst sein, dieses Problem. Und die A27 Weißrode-Bremen ist zwischen Verden-Nord und Langwedel in beiden Richtungen wegen einer Baustelle bis Montag 5 Uhr gesperrt. Die Umleitung hier führen sie über die U52 und U9. Die A31 Gronau Richtung Oberhausen ist zwischen Schermbeck und Dorsten wegen Bauarbeiten bis noch 10 Uhr gesperrt. Die A61 Hockenheim Richtung Ludwigshafen ist zwischen dem Dreieck Hockenheim und dem Kreuz Speyer wegen Bauarbeiten bis morgen 5 Uhr gesperrt. Und die B28 Neu-Ulm Richtung Hittistetten ist zwischen der B10 Neu-Ulm-Mitte und Senden nach einem Unfall noch bis etwa 6 Uhr gesperrt. Allen gute Fahrt und kommen Sie entspannt an Ihr Ziel.
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4: Noch bis um 6. Ein Gruß an alle, die in ihrer Nachtschicht noch durchhalten müssen. Und auch an alle, die vielleicht schon gerade auf dem Weg zur Arbeit sind. Es gibt ja so viele Jobs, die eine rollende Woche verlangen. Aber der Tag verspricht doch für die meisten, der entspannteste der Woche zu werden. Ich bin Heiko Rasch hier aus dem Funkhaus in Dresden. Ich grüße Sie. Schönen guten Morgen.

0: Große Liebeserklärung, Wonderful Night. Ja, keiner kann die Gitarrenseiten so gekonnt ziehen wie er, Eric Clapton. Und dann kommt es schon mal vor, während eines Konzertes, dass so eine Seite reißt und noch während des Songs wechselt er die Seite. Seine Fans überbrücken dann diese Zeit mit einem taktvollen Klatschen und so kam auch der Name Mr. Slowhand zustande. Und Slowhand, so heißt er auch dieses Album, sein fünftes Studioalbum, das 1977 auf den Markt kam und darauf auch dieser Song Wonderful Tonight. Und ich hoffe, alle Frühaufsteher hatten auch eine wunderschöne Nacht. 5:13 Uhr. Schönen guten Morgen.
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0: Jetzt mit Paul Simon.

0: Maggie Reilly. Im September wird sie 70. Ja, in den 80er und 90er Jahren feierte die schottische Sängerin ihre größten Erfolge. Und noch immer auf Erfolgsspur ist Robbie Williams. Erst kürzlich gab er ja in Deutschland 2 Konzerte. Und vor wenigen Stunden, gestern Abend nämlich, da hat Johannes Oerding seine Fans im Volksparkstadion in Hamburg begeistert. Bis Mitte September gibt er ja auch noch einige Konzerte in Deutschland und am kommenden Samstag steht er in Luxemburg auf der Bühne. Hier ist er, Johannes Oerding.
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0: 5:22 Uhr. Schönen guten Morgen.

0: Kurz nach 5:30. Schönen guten Morgen. Hier der aktuelle Verkehrsservice in der ARD-Hitnacht. Zunächst die Gefahrenmitteilung für Rheinland-Pfalz. In den Gemeinden Welgesheim, Aspisheim und Rohrweiler kommt es wegen eines Großbrandes zu massiver Rauchentwicklung. Es kann zu Sichtbehinderung und Geruchsbelästigung kommen. Wenn möglich, bitte meiden Sie das betroffene Gebiet. Schließen Sie Fenster und Türen und schalten Sie Lüftung und Klimaanlagen ab. Die A1 Bremen Richtung Hamburg ist zwischen Harburg und Stillhorn wegen Bauarbeiten noch bis Montag früh ca. 5 Uhr gesperrt. Nutzen Sie bitte die Umleitung über die U83. Es muss mit erheblicher Wartezeit gerechnet werden. Die A1 Bremen Richtung Osnabrück ist zwischen Holdorf und Neunkirchen-Vörden wegen Bergungsarbeiten noch bis etwa 6 Uhr gesperrt. Die Umleitung führt hier über die U58. Die A1 Münster Richtung Dortmund ist zwischen Kramenzentrum und Kreuz Dortmund-Unna wegen Bauarbeiten noch bis Montag früh 5 Uhr gesperrt. Die A3 Nürnberg-Passau ist zwischen Kreuz Deckendorf und Hengersberg wegen Bauarbeiten bis Montagnacht ca. 1 Uhr in beiden Richtungen gesperrt. Hier führt die Umleitung über die U18 bzw. U83. Die A7 Ulm Richtung Würzburg ist zwischen Wörnitz und Rothenburg ob der Tauber wegen Bauarbeiten weiterhin gesperrt. Die A27 Weißrode Bremen ist zwischen Pferden Nord und Langwedel in beiden Richtungen wegen einer Baustelle bis Montag früh 5 Uhr gesperrt. Die Umleitung führt sie über die U52 und U9. Die A31 Gronau Richtung Oberhausen ist zwischen Schermbeck und Dorsten wegen Bauarbeiten noch bis etwa 10 Uhr gesperrt. Die A61 Hockenheim Richtung Ludwigshafen ist zwischen dem Dreieck Hockenheim und Kreuz Speyer wegen Bauarbeiten bis morgen 5 Uhr gesperrt. Und die B28 Neu-Ulm Richtung Kittistetten ist zwischen der B10 Neu-Ulm Mitte und Senden nach einem Unfall noch etwa bis um 6 gesperrt. Allen unterwegs eine gute und hoffentlich auch entspannte Fahrt. Jetzt mit dem Kurs.
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0: Ich schicke an dieser Stelle gleich mal einen Gruß in die heißen Backstuben. Ja, ich finde es ja klasse, wenn ein Bäcker auch am Sonntag geöffnet hat. Und aus Bobbert hat uns hier Helge Grüße aus seiner heißen Backstube geschickt. Das kann ich mir aber gut vorstellen. Und er wünscht auch allen Hörern einen schönen Sonntag. Und er schreibt hier noch: Kopf hoch, der nächste Winter kommt bestimmt. Genau, dann sehnen wir uns wieder nach diesen Sommerwochen. Danke für die Grüße. Und weiter gutes Gelingen in der heißen Backstube. 5:46 Uhr. Schönen guten Morgen.
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5.50 Uhr in 10 Minuten ist es um 6. Schönen guten Morgen mit Simple Minds. Jimmy Cliff und Whitney Houston geht's in die letzte Runde dieser ARD-Hit-Nacht. Heute Abend gehen ja die Kollegen aus Magdeburg wieder an den Start. Genießen Sie diesen Sonntag mit ein paar kühlen Drinks und einem schattigen Plätzchen. 32 bis 38 Grad werden ja wieder erwartet. Ich bin Heiko Asch. Danke fürs Dabeisein. Einen schönen Sonntag.

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1: 6 Uhr. Die iranische Delegation ist zu Verhandlungen mit den USA in der Schweiz eingetroffen. Auch US-Vizepräsident Vance wird auf dem Bürgenstock am Vierwaldstätter See erwartet. In einem Luxushotel sollen dort heute die ersten Gespräche stattfinden. Es geht darum, wie das Rahmenabkommen für ein Ende des Krieges zwischen den USA und dem Iran umgesetzt wird. Für SR-Info Katrin Hondl.
2: Die Ausgangslage für die Gespräche ist angespannt. Am Samstag hatte der Iran die für den weltweiten Schiffsverkehr wichtige Straße von Hormuz wieder für gesperrt erklärt. Als Grund nannten die iranischen Revolutionsgarden die fortdauernden israelischen Militärangriffe im Libanon und dass die USA damit ihre Verpflichtungen aus dem Rahmenabkommen nicht einhielten. Ein Regierungssprecher sagte im iranischen Staatsfernsehen, das gesamte Rahmenabkommen stehe auf dem Spiel. Denn dessen erster Punkt fordere auch eine Waffenruhe im Libanon. US-Vizepräsident Vance sagte vor seinem Abflug in die Schweiz, Zitat, ich denke, wir werden hoffentlich Fortschritte in der Atomfrage erzielen und auch in der Frage der Waffenruhe im Libanon vorankommen.
1: Frankreich verbietet heute in Regionen mit der höchsten Hitzewarnstufe den Alkoholkonsum in der Öffentlichkeit. Das hat Ministerpräsident Le Cornu angeordnet. Das Verbot gilt trotz des landesweiten Musikfestivals Fête de la Musique. Der französische Wetterdienst hat für morgen in 35 Departements die Warnstufe Rot ausgerufen. Es werden Temperaturen bis 41 Grad erwartet. Auch in der saarländischen Landeshauptstadt Saarbrücken findet heute wieder die Fête de la Musique statt. Nach Angaben der Stadt eröffnet Oberbürgermeister Konrad von der CDU die Veranstaltung um 15 Uhr im kleinen Theater im Bürgerpark Hafeninsel. Musikalisch reicht das Spektrum von Jazz, Pop und Klassik bis zu Punkrock, Drehorgel und Folk. Es beteiligen sich etwa 40 Musikgruppen, die an verschiedenen Orten im Stadtgebiet auftreten. Das Gebäude der ehemaligen Polizeiinspektion in der Saarbrücker Kercherstraße ist verkauft worden. Das hat das Innenministerium dem SR mitgeteilt. Das Land war der Eigentümer des Gebäudes. Für SR-Info Dennis Langenstein.
3: Laut Ministerium gingen bis Anfang März 4 Angebote ein. Zum Abschluss des Verfahrens war es dann aber nur ein Bieter, ein Architektenbüro aus Saarlouis. Der Kaufpreis selbst lag demnach über dem Mindestgebot von 811.000 Euro. Wie hoch er genau war, dazu machte das Ministerium keine Angaben. Die Architekten planen nach derzeitigem Kenntnisstand, in dem denkmalgeschützten Gebäude Wohnungen unterzubringen. Die Polizei selbst war Anfang des vergangenen Jahres aus dem Gebäude aus und in die neue Inspektion in der Saarbrücker Mainzer Straße eingezogen.
1: Die deutsche Fußballnationalmannschaft hat ihr zweites Gruppenspiel gegen die Elfenbeinküste gewonnen. Es stand 2:1. Am Donnerstag ist noch das letzte Gruppenspiel gegen Ecuador. Mit dem 0:0 zwischen Ecuador und Curaçao ist jetzt auch klar, dass Deutschland vorzeitig Gruppensieger ist. Außerdem hat die Niederlande gegen Schweden mit 5:1 gewonnen. Und das waren die Nachrichten mit Luisa Oberhauser. 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
4: Blick auf die Wetterkarte, Sonntagswetterchen, ja, haben wir auch schon in den Nachrichten gehört. Steigende Temperaturen nochmal, nicht viel, aber das ist gerade diese magische Marke, 40 Grad sind durchaus drin. Dazu gibt es natürlich auch Wärmegewitter, gab es ja auch in der Nacht so in der Region. Und die weiteren Aussichten, es bleibt bei dieser sommerlichen Hitze, die bleibt uns erhalten, passend zum Sommeranfang auch heute.
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4: Auch wichtig für alle, die sich auf den Weg machen oder schon unterwegs sind, da gibt's nichts zu melden. Gute Nachrichten, aber die Polizei hat schon durchgeklingelt. Kennt auch unsere Hotline für ihren Verkehrshinweis 0800 700 8000. Und da gibt's heute Kontrollen auf der Autobahn 620 und zwar zwischen Völklingen und Liesdorf. Ich guck mal, haben wir noch was? Nee, das war's komplett. Also unterwegs, gute und vor allem sichere Fahrt.
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4: Gut gelaunt geht's in den Sonntag. Heute der 21. Juni. Hallo, sagt Stefan Müller. Schön, dass Sie dabei sind.
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Ein echter Klassiker. Ja, so klingt Country-Musik aus den 1960er Jahren. Johnny Cash, Ring of Fire. Gleich schon mal eine Zeitreise. Ja, damals, oh, die 60er, da konnte ich schon laufen. Also das war schon eine tolle Zeit. Und da kann ich mich auch erinnern an tolle Sommerferien im Schwimmbad. Also wir sind ja beim Wetter, das hat sich ja sommerlich eingelassen. Heute auf den Tag auch zum Sommeranfang natürlich mit ordentlicher Wucht. Und ich kann mich erinnern an meine Sommer-Schwimmbadferien, Hochdruckbrücke, 6 Wochen, Deutschland im Endspiel mit Holland, Cruyff und 11 Metern. Ja, und dann aber die Temperaturen nicht ganz so mollig wie jetzt. Also wir haben ja eher so nach dieser Zeit, nach fast gefühltem halben Jahrhundert, richtige Wüstentemperaturen. Damals zu der Zeit gab's das eigentlich nicht auf Europa. Europäischem Kontinent, eigentlich nur Richtung Andalusien. Also da haben sich ja damals auch die Mauren aufgehalten, weil es so schön warm war, Richtung Sevilla, Córdoba und Granada. Da wurden schon mal 40 Grad gerissen, aber das ist sensationell, dass wir das hier haben. Also immerhin, also das sollte man bedenken. Und wenn es dann so heiß ist, auf jeden Fall viel trinken, Schatten und SR3 hören. Da haben wir noch einiges vor. Jetzt mit Genesis, Tell Me Why.

0: Deutsche Szene, hier top mit SR3 am Sonntagmorgen. Vincent Weiß, ein Wunder. Ja, und da wundern sich die Fußballfans nicht gerade schlecht, denn in den Fußballspielen bei der Weltmeisterschaft gibt's jetzt sogenannte Trinkpausen. Das sorgt für Aufruhr, Land auf, Land ab, denn das sind natürlich, da geht's um Geld, um Zaster Kohle, denn in diesen Trinkpausen wird natürlich gegebenenfalls Werbung eingespielt. Und jetzt sind die Bedenken groß. Bundesliga, Champions League, vielleicht gibt's das dann auch mit diesen Pausen. Na, da muss ja akquiriert werden. Aber die Diskussionen haben erst begonnen. Wir werden sehen, was daraus wird. In Sachen Leitzins hat sich ja die EZB schon entschieden. Der ist raufgegangen, also 0,25%. In Amerika hat die Fed, die amerikanische Nationalbank, der neue Chef, der hat sich da eher zurückgehalten. Ganz so im Sinne der Finanzpolitik und nicht im Sinne des Präsidenten. Da ist vielleicht Donald nicht so mit einverstanden. Da wollte ja jemand anders da, eine andere Nase auf dem Chefsitz bei der Fed. Aber der Boss hat den Zins nicht gesenkt. Das ist schon mal ein Hinweis. Und jetzt sind wir in den späten 70ern. Da ging es auch um Geld, aber nur ein paar Dollar. Also ich meine, for a few dollars more mit Smokey.
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Soweit Cloud Substitute. Und jetzt machen wir noch schnell einen Ausflug in die 70er. Toller Pianist. Über sich hat er selbst auch ein tolles Lied geschrieben. Einzigartig. Aber das ist nur eins aus wahrscheinlich Hunderten. In Nürnberg sind seine familiären Wurzeln. Aber in der Bronx in New York ist er aufgewachsen. Und er hat auch bestimmt eine tolle Frau kennengelernt. Hören wir mal, wie er darüber denkt. Billy Joel. She's got the way.

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1: Ja, machen wir doch gleich den Blick aufs Wetteramt. Haben wir auch. Die Zentrale hat alles geschickt und die Wetterstation und das Saarlandwetter. Heute gibt's schon mal auch in der Früh noch einen Schauer. Also das ist durchaus drin. Dann Quellwolken. Stimmt. Ich guck raus. Sie sind auch ziemlich labil. Da geht's rauf. Und da sind auch bestimmt noch einige Gewitter dazwischen, die aber auch wahrscheinlich mehr oder weniger Richtung Belgien und Luxemburg doch meistens ziehen. Hitzegewitter sind heute möglich bei Temperaturen bis 37 Grad. Die Hitzwetter haben wir Richtung Wattgassen. Klein, wenig geringer die Hitze in Otzenhausen, die Tiefstwerte mit 33 Grad. Die kommende Nacht, teilweise tropisch mit 23 Grad in Weißkirchen, 17 Grad an der Blies. Und dann geht's in die neue Woche. Viel Sonnenschein, ein paar lockere Wolken. Die Hitzegewitter sind durchaus drin. Da gibt's immer mal labile Phasen und das ist nicht ausgeschlossen. Die Temperaturen zum Wochenstart auch bei maximal 37 Grad.
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1: Aktuell gibt's da nichts zu vermelden. Alter Weg, gute und sichere Fahrt mit SR3.
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1: 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Hallo, sagt Schäfer-Müller. Viel Spaß hier beim Reinhören und dabei sein.
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Ja, der konnte wirklich richtig schreien. Joe Cocker. Die Stimmbänder haben gehalten, auch bei Temperaturen knapp unter 40 Grad. When the night comes. Jetzt aber erstmal der Tag und das ist Ihr Sonntagsradio. Heute ein ganz besonderer Tag, der 21. Juni. Also nicht nur, weil Deutschland nicht verloren hat, sondern weil heute auch jetzt alles amtlich ist. Also nicht nur durch die Vorrunde, nein, der Sommer. Jetzt haben wir ihn tatsächlich und da gibt's auch heute auf den Tag natürlich den Sommeranfang. Und da gibt's ja kalendarisch, meteorologisch, aber auf jeden Fall ist das Ganze auch so ein bisschen verpackt, ein bisschen mystisch mit einer Sommersonnenwende. Ja, was ist das eigentlich? Aber kann man schnell erklären, ist verbunden mit diesem Sommeranfang, vor allem in den skandinavischen Ländern werden da Sträuße gebunden, man trifft sich, man ist beisammen, sollten wir uns vielleicht mal ein bisschen dran orientieren und dann hockt man beieinander, dann tut man sich Gutes, man isst Leckeres, trinkt vielleicht auch einen Schluck Sprudelmeer und natürlich auch Tänze, werden wir auch gleich aufgreifen mit Cassandra Steen. Und jetzt habe ich aber nochmal genau nachgeguckt, wenn schon amtlich, also wir haben noch ein paar Minuten, es ist jetzt 6.40 Uhr, um 10.24 Uhr, da geht's tatsächlich los, aber tanzen dürfen wir jetzt schon mit Cassandra Steen.

musikalischer Nachrichtenkanal aus den späten 60ern mit den Bee Gees hier. Ja, auf jeden Fall mit Sicherheit umfangreicher als eine Flaschenpost. I've got to get a message to you. Und Nachrichten gibt's auch musikalisch jetzt mit nicht so komplexen und schwierigen Gedanken. Nein, mehr so einfach, gerade raus. Zum Beispiel, was kochen wir heute oder so ähnlich. Mit den Simple Minds, einer Band aus Glasgow, geht's jetzt weiter. Ihr Riesenhit, Don't You. Und das ging auch irgendwie locker von der Hand, unkompliziert, nicht aufwendig. Denn eigentlich wollten die Jungs aus Schottland in den 70ern diesen Song gar nicht spielen, haben gesagt, klingt irgendwie nicht so doll, aber da haben sie es doch gemacht und dann in einem Rutsch aufgenommen und jetzt haben wir es hier bei SR3.

Danke, Wanda. An der Jackson Let's Have a Party, ja, die Einladung steht, auch für die nächste Stunde geht's munter und gut gelaunt in diesen Sonntag. Ja, und die Party für den Sommer machen wir auch, zum Beispiel mit Elton John, der ist mit dabei, dann auch, was habe ich noch, Dusty Springfield und Paul Young. Da viel Spaß jetzt auch noch mit Lukas Dröse und schönen Sonntag mit SR3.

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1: 7 Uhr. Die iranische Delegation ist zu Verhandlungen mit den USA in der Schweiz eingetroffen. Auch US-Vizepräsident Vance wird in einem Luxushotel erwartet. Außerdem schränkt Israel seine Angriffe im Südlibanon offenbar ein. Die andauernden Kämpfe dort gefährden die Gespräche für ein mögliches Kriegsende zwischen den USA und dem Iran. Jonas Valentin Weber berichtet.
2: Laut der Armee hat die Regierung sie angewiesen, die Angriffe auf Ziele der Hisbollah weitgehend zu stoppen. Ausgenommen davon sei die sogenannte Sicherheitszone, die sich von der israelischen Grenze nach Norden in den Libanon zieht. Vorher hatte die Führung in Teheran angekündigt, wegen der israelischen Angriffe die für den Ölhandel wichtige Straße von Hormuz wieder zu sperren. Der Iran sieht in den Attacken einen Verstoß gegen das mit den USA ausgehandelte Rahmenabkommen für ein Kriegsende. Trotzdem soll es heute in der Schweiz weitere Gespräche zwischen den USA und dem Iran geben.
1: Die Linken beenden heute ihren dreitägigen Bundesparteitag in Potsdam. Am Nachmittag wollen die neuen Parteivorsitzenden Schwertner und Pantisano zu den Delegierten sprechen. Außerdem soll über weitere Anträge beraten und beschlossen werden, zum Beispiel ein Gehaltsdeckel. Der Parteivorstand fordert in einem entsprechenden Antrag, dass Bundestags- und EU-Abgeordnete ihre Diäten begrenzen. Dagegen gibt es aber vor allem in der Bundestagsfraktion große Vorbehalte. Das Gebäude der ehemaligen Polizeiinspektion in der Saarbrücker Karcherstraße ist verkauft worden. Das hat das Innenministerium dem SR mitgeteilt. Demnach hat ein Architektenbüro aus Saarlouis das Gebäude gekauft. Der Preis habe über dem Mindestgebot von 811.000 Euro gelegen. Wie hoch er genau war, teilte das Ministerium nicht mit. Das Land war zuvor der Eigentümer des Gebäudes. Die Architekten planen nach derzeitigem Stand in dem denkmalgeschützten Gebäude Wohnungen unterzubringen. Bei einer Drogenrazzia in einem Pariser Vorort hat die Polizei ein Gemälde des Jahrhundertmalers Pablo Picasso entdeckt. Laut Staatsanwaltschaft wurden umgehend Ermittlungen wegen Diebstahls und Hehlerei eingeleitet. Nähere Angaben über das Werk teilte die Staatsanwaltschaft nicht mit. Die Echtheit des Gemäldes konnte allerdings bestätigt werden. Neben dem Picasso-Gemälde wurden bei der Durchsuchung des Hauses auch Haschisch, Luxuskleider und mehrere tausend Euro in bar gefunden. Laut Staatsanwaltschaft wurden 4 Verdächtige festgenommen. Sie wurden bereits dem Haftrichter vorgeführt. Deutschland ist bei der Fußball-WM vorzeitig Gruppensieger geworden. Die Mannschaft von Trainer Nagelsmann gewann gegen die Elfenbeinküste mit 2:1. Für SR-Info Michael Küster.
3: Der eingewechselte Dennis Undaff hat mit seinen beiden Toren Deutschland in die K.U.-Runde geschossen. Zur Halbzeit lag das DFB-Team noch in Rückstand. Weil sich im zweiten Spiel der Gruppe E Curaçao und Ecuador 0:0 unentschieden getrennt haben, steht Deutschland auch vorzeitig als Gruppensieger fest. Schon am Abend haben die Niederlande ihren ersten Turniersieg gefeiert. Gegen Schweden gab es ein deutliches 5:1. Sollte Tunesien das Frühspiel gegen Japan verlieren, dann wären die Nordafrikaner vorzeitig ausgeschieden. Anstoß ist um 6 Uhr.
1: Und das waren die Nachrichten mit Luisa Oberhauser. 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
4: Sommer, Sonne, Kaktus, das haben wir, glaube ich, nachher im Wunschkonzert bei SR3, aber heute auch über den Tag. Aber auch ein paar dicke Wolken, wenn ich rausgucke aus dem Studiofenster, die sind ordentlich aufgequollen. Also große, dicke Cumulus Taurus und da sind auch möglicherweise heute wieder Wärmegewitter drin. Die Temperaturen erreichen Höchstwerte von 37 Grad. Auch in den kommenden Tagen ähnliche Wetterlage, viel Hitze, aber auch Wärmegewitter, die zu dieser Wetterlage dazugehören.
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4: Ja, da gibt's gute Nachrichten, aktuell nichts zu vermelden. Allen unterwegs wünsche ich dann gute und sichere Fahrt. Wenn Sie einen Hinweis haben, können Sie gerne durchklingeln. Sie erreichen unsere Verkehrszentrale unter der kostenlosen Rufnummer 0800 700 8000. Gute Fahrt und guten Empfang. Es ist 7.04 Uhr.
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4: Ihr Sonntagsradio mit viel Sonnenschein, tolle Musik. Hallo, sagt Stefan Müller. Und Sie sind wichtig, Sie sind dabei.
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knackig, kurz und immer noch frisch hier bei uns im Programm. Die Beatles zum Auftakt und 2 Minuten 17 haben wir da gerade mal. Und damals waren das noch andere Zeiten in den 60ern. Aber ich habe auch so richtig lange Dinger dabei. Hier zum Beispiel mit Elton John feiern wir die Sonne mit 5,5 Minuten. Dürfen Sie schon drauf freuen. Und heute überhaupt ja Sommeranfang. Und ich habe nochmal genau nachgeschaut. Also ist noch ein bisschen bis hin, aber wir können das heute ganz genau verorten. Auf den 21. Juni, 10:24 Uhr, dann ist es soweit.

Gute Reise, auch durch die Jahreszeiten. Heute, Sommeranfang, der 21. Juni, feiern wir auch. Und ich hatte es schon versprochen, jetzt gleich mit Elton John. Und ist kein Zwei-Minüter. Übrigens, Jan und Jascha haben wir gerade gehört mit Guter Reise. Ist auch unter 3 Minuten. Ja, hat man nicht so häufig. Aber Elton John hat seinen Song im Studio aufgenommen, auch manchmal mit George Michael. Über 5 Minuten. Ja, also ich sag mal so, Adel verpflichtet, aber der darf sich's auch leisten, ne? Sir Elton John hier, Don't Let the Sun Go Down on Me. Sonntagsradio mit SR3.

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Ja, und dann zündet die Rakete. Also gerade doch mit offenen Augen. Und im Übrigen gab es gestern Feuerwerk, natürlich. Also ich habe gestaunt. Also war Autokorso, als hätte die deutsche Nationalmannschaft schon die WM gewonnen und dann hat's geknallt. Ich frage mich, wo diese Raketen noch gelagert werden, dieses Feuerwerkszeug. Aber hat tatsächlich stattgefunden gestern und da gab es ja ein 2:1. War ziemlich happig, aber naja, auf jeden Fall gefeiert wird heute auch nicht nur bei der FIFA und bei der deutschen Nationalelf. Nein, auch, wir gucken mal über den Tellerrand, auch im Hessischen. Und da möchte ich erstmal einen Kollegen gratulieren, der am vergangenen Freitag den runden 80. gefeiert hat, nämlich Werner Reinke, Urgestein beim Hessischen Rundfunk auf 1. Nee. Und da muss man sagen, also das ist ein musikbeflissener und sprachlich gewandter Kollege, Hitparade international. Und dann natürlich auch HR3 mit, das Diskothek, das sind seine Kinder und natürlich schon viele, viele Jahre als humorvoller Moderator und gut präpariert, immer in den Interviews unterwegs und er lässt sich feiern und gratulieren darf man da zum 80. Und ich weiß es, er sitzt auch immer noch am Mikro und macht noch Sendung. Also ob ich das schaffe, glaube ich eher nicht. Und natürlich auch dank seiner Lydia, das ist seine Redaktionsassistentin und die ist auch immer mit dabei. Also

Das ist schon mal fein. Also Radio hält jung, also bleiben Sie dran bei SR3. Und im Übrigen, in Hesse wird auch heute noch mehr gefeiert, also Erbarme. Und da gibt's voll hessisch zur Sache. Heute ist Hessentag. Und zwar heute zum 21. in Fulda. Da gibt's natürlich auch ordentlich was zu feiern. Und hier kommt so ein bisschen die Musikrichtung von Werner Reinke hier mit The Crack.

0: Musikalischer Gruß aus den 70ern, alles noch von Hand gemacht, keine KI, nein, nein, echte Musiker und die haben das in den 70ern aufgenommen. Auf jeden Fall in einem kühlen, wahrscheinlich auch bestens klimatisierten Studio, The Knack, My Sharona.
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0: Ja, und denk mal an das Wetter. Dann denkt man an Sommer, Sonne, Sand und Meer. Also Schatten braucht man da auch, einen Sonnenschirm und eisgekühlte Getränke und ab und zu mal eine Abkühlung ins Nass springen. Also da macht's auch eine kurze Dusche. Auf jeden Fall heute wieder Temperaturen. Ich guck mal, da haben wir das alles von Thorsten Walter hier aus unserem ARD-Wetterkompetenzzentrum. Bis zu 37 Grad werden geboten in Saarwellingen. Nicht ganz so hot in Freisen mit 33 Grad. So geht's auch weiter in den nächsten Tagen. Die Temperaturen gehen aber noch weiter hoch. Da sehe ich hier eine 39 und zwar am Donnerstag bei viel, viel Sonnenschein. Dazwischen natürlich auch immer bei labiler Luft. Das sieht man heute Morgen auch. Da sind die Wolken so gewaltig. Die türmen sich, die Cumulus Taurus. Und da hat das auch mit der labilen Luft zu tun, die da nach oben steigt. Und das ist dann immer wieder drin mit Gewittern, Hitzegewitter. Und da kann es auch dummern und dimmeln. Und da gibt es auch kräftige Winde und Böen. Also aufpassen im Falle eines Gewitters. Ansonsten Schatten und viel trinken.
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0: Alles okay auf den Straßen, aktuell keine Meldung. Gute Fahrt, besten Empfang. 7.34 Uhr.
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0: Ja, dann machst du gleich Ding Dong, aber es klingelt nicht bei Ihnen. Nein, hier mit dem Eurovision Song Contest, mit dem Grand Prix, mit Teach In. Hallo, sagt Stefan Müller. Schönen Sonntag.
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Ja, schöne Erinnerung an den Kling, da war es, ja. An den Eurovision Song Contest in den 70ern. Ja, da gab es noch feinen Zwirren, hübsches Orchester mit Dirigent und auch richtig live gespielt alles. Damals lange her, Teach-In Dinge Dong. Und jetzt sind wir schon in einem besonderen Club, also die 80-Jährigen. Ich habe ja Herrn Reinke schon gratuliert, aber Udo war ja auch kürzlich dabei bei diesen Jubilaren. Und da gibt's es wieder ein Eierlikörchen wahrscheinlich, ein Eierlikörchen. Und vielleicht hat er auch SR3 heimlich, ich weiß es nicht, aber er ist auf jeden Fall in einem Club, und zwar einem Club der Millionäre. Aber ich glaube, da ist er jetzt auch ein bisschen schon spät dran, denn was heißt hier Millionär? Das war vielleicht in den 80ern ein Schlagwort, aber jetzt haben wir ja schon Milliardäre und noch da weit drüber hinaus. Elon Musk hat vor kurzem seinen Börsengang mit SpaceX erfolgreich über die Bühne gebracht und da ist einiges zusammengekommen. Er ist jetzt der Billionär. Und da ist er ganz alleine. Vielleicht macht er noch einen Club auf. Ja, hat ja noch ein paar Kollegen. Sind wir gespannt. Aber wo es dann den Aufnahmeantrag gibt, keine Ahnung.

0: Ja, für Udo nichts zu machen, aber trotzdem die dicken Zigarren raucht er. Also er kann zumindest sich mal in den Rauch einhüllen. Vielleicht auch spektakulär. Aber wenn es halt nicht so doll ist, nicht so spektakulär, vielleicht wäre es auch nicht schlecht als Anmeldung beim Musikverein, beim örtlichen. Das ist auch noch eine Idee. Oder im Kirchenchor. Aber ja, ist auf jeden Fall kreativ und authentisch. Aber da ist, glaube ich, auch mitgliederschwund.
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0: Heute zum Sonntag hören wir Mariana Baracchino, katholische Kirche.
2: Ich mache gerade eine Fortbildung zu agilen Arbeitsmethoden. Agil sein, das hat mich sofort angesprochen. Ich dachte, flexibel bin ich, veränderungsbereit auch und jung und dynamisch sowieso. Das wird eine easy Fortbildung. Wie überheblich von mir. Ja, ich kann ganz gut mehrere Bälle gleichzeitig jonglieren, aber nur so lange, bis es zu viel wird. Dann bin ich plötzlich komplett überfordert. Am ersten Fortbildungstag ging es direkt darum, dass agile Arbeitsweisen deswegen relevanter werden, weil die Welt zunehmend komplexer und unsicherer wird. Irgendwo hatte ich vor kurzem einen Post gesehen, der sagte, im Mittelalter haben Menschen in ihrem gesamten Leben in etwa so viele Informationen aufgenommen, wie wir an einem Tag. Kein Wunder also, dass wir uns oft verzetteln. Eine Methode aus der Fortbildung: Fokus trainieren. Ich stelle mir einen Timer. 6 Minuten. In dieser Zeit mache ich genau eine Sache und nur diese. Handy blinkt, umdrehen. Baulärm draußen, Oropax rein. Und erstaunlich, es funktioniert. Ich werde ruhiger, klarer. Und das gilt nicht nur für die Arbeit, auch im Leben hilft es. Nicht alles gleichzeitig. Nicht alles perfekt. Ich schenke meine Aufmerksamkeit dem, was gerade dran ist. Und vielleicht gilt es auch für meinen Glauben. Nicht 1000 Gedanken, sondern einfach ein Moment. Ein kurzer Atemzug, ein leiser Gedanke.
0: Ja, kurz durchatmen und Dankeschön, Mariana Baracchino, heute unser Zwischenruf aus katholischer Sicht.

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Da scheint die Sonne von Rimini gleich mit. Incredibile. Hier, Sal da Vinci per sempre si. Grazie mille. Und ich sage auch grazie, Dankeschön, merci beaucoup. Sie sind dabei mit SR3, unser Start in diesen sonnigen Sonntag. Heute der Sonntag, der 21. Ganz wichtig nochmal, ganz berühmter Tag heute. Um 10.24 Uhr ist es dann amtlich, da haben wir Sommeranfang. Haben wir schon gefeiert mit Elton John. Und das heißt also, längster Tag, kürzeste Nacht, also wenig dunkel, ganz viel hell. In Finnland sagt man da, wenn die Sonne ja weggeht, Helsinki. Naja gut, auf jeden Fall ein bisschen Spaß muss sein. Den haben wir auch gleich im Wunschkonzert. Sie können gerne mitmachen unter sr3.de. Gibt's alles in Sachen Wunschkonzert. Marcel wird's gleich zum Klingen bringen. Ich wünsche einen schönen Sonntag mit einem Lächeln im Gesicht. Und tschüss, sagt Stefan Müller. Wir hören voneinander.

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1: 8 Uhr. Die iranische Delegation ist zu Verhandlungen mit den USA in der Schweiz eingetroffen. Auch US-Vizepräsident Vance wird auf dem Birkenstock am Vierwaldstätter See erwartet. In einem Luxushotel sollen dort heute die ersten Gespräche stattfinden. Es geht darum, wie das Rahmenabkommen für ein Ende des Krieges zwischen den USA und dem Iran umgesetzt wird. Für SR Info Katrin Hondl.
2: Die Ausgangslage für die Gespräche ist angespannt. Am Samstag hatte der Iran die für den weltweiten Schiffsverkehr wichtige Straße von Hormuz wieder für gesperrt erklärt. Als Grund nannten die iranischen Revolutionsgarden die fortdauernden israelischen Militärangriffe im Libanon und dass die USA damit ihre Verpflichtungen aus dem Rahmenabkommen nicht einhielten. Ein Regierungssprecher sagte im iranischen Staatsfernsehen, das gesamte Rahmenabkommen stehe auf dem Spiel. Denn dessen erster Punkt fordere auch eine Waffenruhe im Libanon. US-Vizepräsident Vance sagte vor seinem Abflug in die Schweiz, Zitat, ich denke, wir werden hoffentlich Fortschritte in der Atomfrage erzielen und auch in der Frage der Waffenruhe im Libanon vorankommen.
1: Die Bundesregierung will die Abschiebungen afghanischer Straftäter offenbar ausweiten. Das berichtet die Bild am Sonntag und beruft sich dabei auf vertrauliche Verhandlungen zwischen Vertretern des Bundesinnenministeriums und der afghanischen Taliban-Regierung. Demnach soll die Zahl der Charterflüge nach Kabul auf bis zu 3 pro Monat erhöht werden. Neben den Charterflügen sollen auch Rückführungen über reguläre Linienflüge weiterhin jederzeit durchgeführt werden können. Dem Bericht zufolge befinden sich derzeit noch mindestens 100 abschiebebereite afghanische Straftäter in regulärer Haft oder in Abschiebehaft. Die Rentenkommission der Bundesregierung hat sich auf ein Konzept für eine Rentenreform geeinigt. Nach ARD-Informationen schlägt die Gruppe aus 13 Fachleuten vor, dass das Renteneintrittsalter künftig schrittweise steigt und an die Lebenserwartung gekoppelt wird. Außerdem sollen auch künftig Beamte, Selbstständige und Politiker in die Rentenkasse einzahlen. Ihre Vorschläge will die Rentenkommission am Dienstag der Bundesregierung übergeben. Nach über 10 Jahren wird die Tropfsteinhöhle Nied-Altdorf heute um 11 Uhr offiziell wiedereröffnet. Für Besucher öffnet sie allerdings erst ab dem 5. Juli. Während der langen Schließzeit wurde unter anderem die Beleuchtung erneuert. SR-Info-Reporterin Eva Lippold.
3: Zur Wiedereröffnung erstrahlt die einzige Tropfsteinhöhle im Saarland in neuem Licht. Auch die Toilettenanlage und der Vorraum wurden neu gestaltet. Nachdem die Höhle jahrzehntelang privat betrieben wurde, hat jetzt die Gemeinde Rehlingen-Siersburg das Ruder übernommen. Insgesamt hat sie 650.000 Euro in die Sanierung investiert. 480.000 Euro davon hat das Wirtschaftsministerium übernommen. Für die Öffentlichkeit öffnet die Höhle dann ab dem 5. Juli wieder die Türen. Besuche sind in Kleingruppen von maximal 5 Personen möglich. Ehrenamtliche Guides führen durch den etwa 120 Meter langen Rundgang in bis zu 6 Metern Tiefe.
1: Bei der Fußball-WM hat die deutsche Nationalmannschaft ihr zweites Gruppenspiel gegen die Elfenbeinküste mit 2:1 gewonnen. Am Donnerstag ist noch das letzte Gruppenspiel gegen Ecuador. Mit dem 0:0 zwischen Ecuador und Curaçao ist jetzt auch klar, dass Deutschland vorzeitig Gruppensieger ist. Außerdem hat die Niederlande gegen Schweden mit 5:1 gewonnen. Und soeben hat Tunesien gegen Japan mit 0:4 verloren. Und das waren die Nachrichten mit Luisa Oberhauser. 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
4: Japan war ja mal ein Angstgegner der Deutschen, ne? Darf man nicht vergessen.
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4: Heute Vormittag oft sonnig, am Nachmittag und Abend ein paar Quellwolken und einzelne kräftige Hitzegewitter sind auch möglich. Oft bleibt es aber auch trocken und es wird wieder sehr heiß, 33 bis 37 Grad. Die Nacht bei 22 bis 17 Grad, wir kennen es langsam, das sind diese Tropennächte, die wir teilweise haben. Und der morgige Montag bringt eine oft trockene Mischung aus viel Sonne, ein paar lockere Wolken sind dabei und am Nachmittag und Abend nochmal vereinzelt Möglichkeit von starken Hitzegewittern. 33 bis 37 Grad, die bleiben uns erhalten und es bleibt die komplette kommende Woche heiß.
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4: Ja, da müssen wir mal gerade gucken. Oh, noch nichts los auf den Straßen. Insofern weiterhin eine gute Fahrt mit SR3.
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4: 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Mit Marcel Lützbinder. wünsche einen wunderschönen guten Morgen allen Frühaufstehern. Haben Sie gestern Fußball geguckt? Ich glaube, da reden wir gleich mal noch drüber, oder? Huiuiuiuiui, wir haben es gerade in den Nachrichten gehört, für alle, die das Ergebnis verpasst haben. Ja, Deutschland ist siegreich aus der Partie gegen die Elfenbeinküste hervorgegangen, aber es war wirklich ein WM-Spiel, das sehr viel Spannung bot. Claudia grüßt jetzt erstmal aus Kreta, vielleicht haben wir da auch geguckt. Alle, die an dieser schönen Sendung mitarbeiten, Axel und Tamara mit Sultans of Swing, die Dire Straits hier auf
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Watson's the App oder Appen's the Watts in unsere Sendung 0681 64 064 für Ihre Sprachnachrichten oder auch Textnachrichten direkt hier ins Wunschkonzert, genau, gerne das Kontaktformular auf sr3.de benutzen oder Sie gehen über die SR3 App. Ja, und nachher dürfen Sie auch noch anrufen, dann ist das auch die 0681 64 064. Ich gebe dann nochmal das Signal, wann das losgeht. Jetzt haben wir Pur mit Der Mann am Fenster für Markus aus Oberbexbach, der wiederum grüßt seine Lebensgefährtin Sabine. Achim, der in der Lebenshilfe Homburg lebt, schreibt er hier. Brigitte in Saarbrücken, St. Arno, Gisela und Franz Nettlinger in Siersburg, Kerstin Bill und Dieter Spindler in Niederlinksweiler, Jürgen Kuhn in Morscholz und das ganze SR3-Team und alle FCS-Fans mit dem großen Wunsch oder zumindest der großen Hoffnung, die der Markus hier äußert. Nächste Saison, so schreibt er, Packmas.

Guten Morgen, liebes SR3-Team. Wir von Kneipe an Friedrichstadt-Bielstock fahren zum Bodensee. Ich wünsche uns ganz tolle, schöne Tage und ein tolles Miteinander. Und für die Kneipianer wünsche ich mir von Neil Diamond Sweet Caroline. Liebe Grüße, Karin Strelzig aus Bielstock.

Wir gucken auf die Straße. 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Vorsicht im Landkreis Saarlouis zwischen Schmelz und Schattertriesch. In beiden Richtungen Gefahr durch einen umgestürzten Baum. Bitte Obacht. Ja, wenn Sie wollen, können Sie jetzt auch anrufen. Wir sind bereit. Die Leitungen gehen auf. 0681 64 064. Wem das zu viel Hudel ist, gerne auch eine WhatsApp einfach rein ins Studio. Und wir gucken, was wir heute noch für Sie machen können. Sammeln aber natürlich auch immer gerne wieder für folgende Sendung. Also vielleicht ist das ja so ein kleiner Lichtblick, wenn man wieder das Gefühl hat, man kommt nicht durch. Ist immer viel Hudel, viel los hier im Wunschkonzert. Aber wir bemühen uns. Reinhard Fendrich ist jetzt gewünscht. Und zwar von Rita Eichberger. Die sagt, ja, spielt mir doch bitte I'm from Austria. Darüber freut sich mein Ösi-Gatte Hans ganz bestimmt. Grüße aus Dirmingen auch an unsere Freunde Thomas und Valeria, an den Humespit und seine Frau und alle, die jetzt zuhören.

0: Das war ein echter Krimi gestern Abend. Deutschland gegen die Elfenbeinküste. Zweites Gruppenspiel der Fußball-Weltmeisterschaft. Man spielte in Toronto in Kanada. Und ja, erstmal ein 1:0 verkraften. Und dann noch ein Spiel umdrehen und gewinnen. Das war eine Qualität, die ein bisschen hat auf sich warten lassen. Wir mussten bis zur zweiten Halbzeit warten, als Undav dann reinkam, hat dann mal zwei Tore für Deutschland gemacht und hat das letzte Tor wirklich relativ spät. Und deswegen, das war die Nachspielzeit, die späte Nachspielzeit. 90+4, da hat er den Siegtreffer gemacht und alle waren im Glück. Ja, auch vermeintlich leichtere Gegner, wobei die Elfenbeinküste wirklich Fußball spielen können. Also da muss man jetzt nicht das Gefühl haben, ach Gott, das hätte höher ausgehen müssen. Auch wenn ich 4:1 getippt hatte. Also mein Tipp in die SR3-Kasse, der ist verloren gegangen. Ich weiß gar nicht, hat jemand 2:1? Ich muss gleich nachher gucken, wer den Jackpot bei uns geholt hat. Ich hoffe, Sie haben viel Spaß und jetzt darf mal die Moni ihren Wunsch durchgeben.
1: Einen wunderschönen guten Morgen. Hier ist die Moni aus Hülsweiler. Ich würde mir einen Musikwunsch wünschen, und zwar Stay von Jackson Brown, und würde damit alle, die mich kennen, grüßen, alle, die mich mögen und auch die, die mich nicht mögen. Ihr Problem, das SR3-Team, habt alle einen schönen Sonntag und fühlt euch herzlich gedrückt. Bis bald.

Ja, die Sommeralmfreunde melden sich schon wieder. Die Birgit Buck aus Bexbach, die will den Song dazu hören. Es gab ja immer diesen Short Sides SR3 Sommeralm-Song. Den spiele ich gern nochmal und weise darauf hin, dass die Sommeralm wiederkehrt. Die SR3 Sommeralm oben auf der Halde Rieden. Am 22. Juli geht's los mit dem Almauftrieb. 22. bis 26. Juli machen wir dort oben dann Programm. Unter anderem mit Simply Tina, einer super Tina Turner-Performerin. Frontman werden da sein und Gildo Horn, den erwarten wir auch. Also viel Stimmung da oben. Und jetzt noch den Gruß von der Birgit. Der geht an ihre Familie nach und fern und an unser SR3-Team sowie alle, die sie kennen und mögen. Moin, geht's ruff.

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1: Es ist sonnig heute Vormittag. Wie könnte es auch anders sein? Am Nachmittag und Abend kommen ein paar Quellwolken dazu und es ist möglich, dass es einzelne kräftige Hitzegewitter gibt im Land. Aber oft ist es auch trocken und eben wieder sehr heiß. 33 bis 37 Grad hier und da wird es eine tropische Nacht. Heute Nacht 22 Grad bis 17 Grad entsprechend. Und dann der Montag. Da ist es eine trockene Mischung aus Sonne und ein paar lockeren Wolken, die wir erwarten. Am Nachmittag und Abend vereinzelt starke Hitzegewitter, nicht ausgeschlossen. 33 bis 37 Grad und wir können das im Verlauf der Woche sogar noch heißer. Am Donnerstag sind 39 Grad vorausgesagt, Freitag ähnliche Werte und bis dahin bleibt es einfach erstmal heiß. Ja, unser Wetterexperte hat schon gemeint, das kann sich noch bis Anfang Juli so fortsetzen. Na Prost.
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1: Vorsicht auf der A1 Trier Richtung Saarbrücken in Höhe Nonnweiler-Bierfeld, Gefahr durch ein totes Tier auf der linken Spur. Und Vorsicht im Landkreis Saarlouis zwischen Schmelz und Schattertriesch in beiden Richtungen, Gefahr durch einen umgestürzten Baum. Die Polizei hat auch noch einen Hinweis zu Geschwindigkeitskontrollen durchgegeben. Auf der A620 zwischen Völkling und Liesdorf könnte das der Fall sein. Ich wünsche Ihnen eine gute Fahrt. Und wenn es sowas gibt, können Sie unsere Verkehrsredaktion unter der 0800 700 8000 erreichen. Der Anruf kostet Sie auch nichts.
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1: Mit Marcel Lützbinder und Lynyrd Skynyrd. Nein, nicht Sweet Home Alabama, das man gerne mal im Radio hört. Nein, diesmal ist es der Simple Man, der hier gewünscht ist. Von Michael Müller aus Schwalbach. Der grüßt seine Frau Petra, die Kinder Anna, Finn und Lasse. Die Familie, vor allem Mutter Emmy, Anne vom Leikenberg, Freund Andi mit Selina und Laura. Die Eltern von Andi, Karl-Heinz und Christine. Besonderer Gruß geht an alle im Tal, der liebe Hüttersdorf. Die alte Heimat wird also gegrüßt. Peter Brill aus dem Adlerring in Bettingen. Gute Besserung an den Peter.
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Der einfache Mann, der Simple Man von den Lynyrd Skynyrd. Tolle Southern Rock Band aus den 70ern. Ja, und er hat viele Jahrzehnte uns schon begleitet und er ist immer noch da. 89 mittlerweile, Roberto Blanco war auf der MS, ist nicht nur auf der MS aufgetreten, Anfang Juni, sondern hat auch eine schöne Stadtführung noch mitgemacht, hat sich erklären lassen, was da alles französisch ist, wie es so in der Altstadt zugeht, hat dann noch ein Bierchen trinken dürfen in der Altstadt, bevor es auf die Bühne ging und natürlich sich ins goldene Buch der Stadt Saint-Louis eingetragen. Und dann hat der auf der Bühne aber einen losgemacht. Ich sag nochmal, 89 Jahre. Das, was der da gebracht hat, das bringen manche mit 50 nicht mehr mehr. Samba Si, Arbeit No, Roberto Blanco jetzt im Wunschkonzert für Martje und Edwin aus der Eifel. Die grüßen alle, die sie kennen und auch von allen ihren Mädels wollen sie Grüße loswerden. Ja.

0: Einen schönen guten Morgen, ich bin Thomas Altmüller aus Saarbrücken-Glückweiler und ich wünsche mir für alle, die mich kennen, insbesondere meine Frau und euch, Saarländischer Rundfunk, Silbermond Baby von Rennes Roos. Es wäre sehr, sehr nett, wenn ich das hören könnte. Vielen Dank und macht einen schönen Tag und macht schöne Musik. Vielen Dank und tschüss.
1: Thomas, dann stell die Lausche auf, hier kommt's.

deutsch und international, so ist das Wunschkonzert hier auf SR3. Mitmachen unter 0681 64 064 für Ihre WhatsAppen, aber auch gerne, wenn Sie telefonieren wollen. Momentan hängt jemand in der Leitung, insofern bitte Geduld, aber das wird vielleicht auch noch was. Die Möglichkeiten sind ja unterschiedlich, wie man hier reinkommt. Man kann es natürlich, wir wiederholen das gerne auch nochmal, über das SR3-Kontaktformular auf sr3.de versuchen. Jetzt habe ich einen Wunsch, der bringt uns nach Großbritannien zu David Bowie, Absolute Beginners. Sylvie Schröder aus Völklingen grüßt damit ihre Enkelkinder Robin, Finn, Trove und Svea, Emmy und Oswald, Irene und Rainer, Eva und Ingrid und die Dagmar. Und natürlich dann auch noch unser SR3-Team. Ja, wir bedanken uns. Dankeschön.

0: das größte Geschenk der Welt. Das definiert der ja anders, was für ihn das größte Geschenk ist. Howard Carpendale kommt gleich. Rita Deppner aus Rubenheim grüßt ihren Mann Clemens, Sohn Frank, Tochter Nadine und Patrick. Die Enkelkinder Janine und Lennart werden auch nicht vergessen, Rosemarie und Alphonse und die Freunde und Bekannten sowie alle Nachbarn.
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1: Guten Morgen, liebes SR3-Team. Mein Name ist Karin Beierschmidt, ich komme vom Heidstock und ich wünsche mir das Lied Du bist ein Geschenk von Sportfreunde Stiller. Damit möchte ich erstmal allen lieben Menschen danken, die schon viele Jahre an meiner Seite sind. Und ich wollte euch einfach mal sagen, ihr seid mir alle wichtig und ich habe euch alles sehr, sehr lieb. Und ich grüße hiermit noch meinen Mann an erster Stelle und meine Familie, die Kinder mit Partnern, Schwiegersöhne und meine Schwestern mit Partner. Und der Rest geht an die ganz liebe Nachbarschaft, die auch immer für uns da sind. Und ich habe euch auch sehr gern und auch an alle liebe Menschen einfach rundum. Einen schönen Sonntag auch an das liebe SR3-Team.
2: Ja, vielen Dank. Und es ist unglaublich, dass die Sportfreunde Stiller schon ihr 30-Jähriges feiern. Hier kommen sie.

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1: 9 Uhr. US-Vizepräsident Vance ist zu Verhandlungen mit dem Iran in der Schweiz eingetroffen. Die Gespräche sollen laut Vermittler Pakistan noch heute beginnen. Auch die iranische Delegation ist vor Ort in der Schweiz. Zuvor hatten sich die USA und der Iran auf eine 60-tägige Waffenruhe verständigt. Außerdem hatte der Iran eine Feuerpause auch im Libanon zu Bedingungen für Verhandlungen über sein Atomprogramm gemacht. Unterdessen schränkt Israel seine Angriffe im Südlibanon offenbar ein. Die andauernden Kämpfe dort gefährden die Gespräche für ein mögliches Kriegsende zwischen den USA und dem Iran. Jonas Valentin Weber berichtet.
2: Laut der Armee hat die Regierung sie angewiesen, die Angriffe auf Ziele der Hisbollah weitgehend zu stoppen. Ausgenommen davon sei die sogenannte Sicherheitszone, die sich von der israelischen Grenze nach Norden in den Libanon zieht. Vorher hatte die Führung in Teheran angekündigt, wegen der israelischen Angriffe die für den Ölhandel wichtige Straße von Hormus wieder zu sperren. Der Iran sieht in den Attacken einen Verstoß gegen das mit den USA ausgehandelte Rahmenabkommen für ein Kriegsende. Trotzdem soll es heute in der Schweiz weitere Gespräche zwischen den USA und dem Iran geben.
1: Das Gebäude der ehemaligen Polizeiinspektion in der Saarbrücker Karcherstraße ist verkauft worden. Das hat das Innenministerium dem SR mitgeteilt. Demnach hat ein Architektenbüro aus Saarlouis das Gebäude gekauft. Der Kaufpreis habe über dem Mindestgebot von 811.000 Euro gelegen. Wie hoch er genau war, teilte das Ministerium nicht mit. Das Land war zuvor der Eigentümer des Gebäudes. Die Architekten planen nach derzeitigem Stand, in dem denkmalgeschützten Gebäude Wohnungen unterzubringen. Nicht nur Deutschland ächzt unter der Hitzewelle. In Frankreich wird es heute so heiß, dass in Regionen mit der höchsten Hitzewarnstufe kein Alkohol in der Öffentlichkeit getrunken werden darf. Das hat Ministerpräsident Le Cornu angeordnet. Das Verbot gilt trotz des landesweiten Musikfestivals Fête de la Musique. In Spanien bleibt in Madrid die Fußball-WM-Zone wegen der Hitzewelle geschlossen. Der spanische Fußballverband erklärte, das Public Viewing des Spiels zwischen Spanien und Saudi-Arabien sei aus Sicherheitsgründen und zum Schutz der öffentlichen Gesundheit abgesagt worden. Fans sollten sich die auf 18 Uhr angesetzte Partie in klimatisierten Räumen anschauen und Hitze meiden. Die deutsche Fußballnationalmannschaft steht nach einem 2:1-Sieg gegen die Elfenbeinküste vorzeitig in der K.O.-Runde. Grund dafür war auch das 0:0-Ergebnis zwischen Ecuador und Curaçao. Weitere Ergebnisse und wie es heute weitergeht von Michael Küster.
3: In Gruppe F haben sich die Niederlande in eine gute Ausgangslage gebracht. Am Abend gab es ein klares 5:1 über Schweden. Auch Japans Chancen aufs Weiterkommen stehen gut nach einem 4:0 über Tunesien. Der heutige WM-Spieltag startet schon um 18 Uhr mit dem zweiten Auftritt des Europameisters. Spanien bekommt es dabei mit Saudi-Arabien zu tun und will den ersten Turniersieg einfahren. Um Mitternacht spielen Uruguay und Kap Verde gegeneinander. In Gruppe G machen die Belgier den Auftakt um 21 Uhr gegen den Iran und um 3 Uhr früh bekommt es Neuseeland mit Ägypten zu tun. Eine Entscheidung wird in beiden Gruppen heute nicht fallen, denn alle Teams waren mit einem Unentschieden ins WM-Turnier gestartet.
1: Und das waren die Nachrichten mit Luisa Oberhauser. 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
4: Ja, es ist heiß. Und es bleibt auch heiß, heute sonnig, am Nachmittag kommen ein paar Quellwolken dazu und es ist nicht ausgeschlossen, dass es noch ein paar kräftige Hitzegewitter im Verlauf des Tages gibt. Oft bleibt es aber auch trocken, bei 33 bis 37 Grad und dieses Temperaturniveau, das halten wir auch die kommenden Tage und ab Mitte der Woche wird es dann nochmal 1 bis 2 Grad heißer. Die Nacht entsprechend tropisch bei 22 Grad und bis zu 17 geht es dann immerhin runter. Und der morgige Montag bringt eine trockene Mischung aus viel Sonne, ein paar lockeren Wolken am Nachmittag und Abend. Vereinzelt starke Hitzegewitter nicht ausgeschlossen. 33 bis 37 Grad.
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4: Da habe ich keine Meldungen vorliegen, aber die Polizei hat schon gesagt, ja, wir bauen Geschwindigkeitskontrollen auf der A620 zwischen Völklingen und Liesdorf. Ich wünsche Ihnen weiterhin eine gute Fahrt mit SR3. Es ist 9:04 Uhr.
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4: Mit Marcel Lütz-Binder, guten Morgen. Christine Meine, die wünscht allen einen sonnigen Sonntag. Herzliche Grüße gehen auch an ihre Familie und ihrer Schwägerin. Speziell wünscht sie gute Besserung. und dem Herzensmenschen Tanja soll ich auch noch ein paar Grüße überbringen. You are my sunshine. Da steht nur are my sunshine. Das You ist weggerutscht. Jetzt You are my sunshine. Christina Perry haben wir hier exklusiv für Sie nochmal eingespielt. Jetzt kommt's.
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0: Schön und kurz und knackig, Christina Perry mit ihrer Version von You Are My Sunshine. Tausendmal an dich gedacht. Ein Bitteschön, von wem kommt's?
1: Guten Morgen, hier ist Brigitte aus Berlin und ich wünsche mir von Toni Marshall Tausendmal in einer Nacht. Und möchte meine gute Bekannte Silvia Knecht mit ihrem Mann grüßen und alle anderen, die im Saarland uns nicht vergessen haben. Wünsche ich auch einen schönen Tag und dem ganzen SR3-Team. Tschüss.

Ja, Grüße aus München vom Jörg, der sendet liebe Grüße an seine Frau Heike ins schöne Ensdorf, ihr schreibt. Freut sich schon auf ein Wiedersehen und auf alles, was noch kommt. Für die Ewigkeit. Warum spreche ich das so komisch aus? Naja, das ist Kölsch, die Räuber.

Ewigkeit. Wir gehen nach Irland. Dort gibt's die Dubliners. Die haben ihre Folkmusik schon Jahrzehnte gemacht und ein berühmtes Molly Malone gibt's jetzt für, mal gucken, Sven Brose aus Edgeberg, der grüßt seinen Schatz Manu, hofft auf noch viele schöne Urlaube in Irland, wie es auch wieder vor 4 Wochen der Fall war. Zusätzlich grüßt er die Patchwork-Familie und Familie Reddich in Walpershofen.

0: In jeder Kneipe in Irland kann man sie erleben. Die Musiker, die immer wieder aufs Neue spielen. Auch die Molly Malone, die ist da öfter mal unterwegs. Und hier war sie in der Version der Dubliners.
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0: Ich begrüße Sie auch im Pütz. Guten Morgen.
2: Morgen, Marcel.
0: Strahlend blauer Himmel, heiß, heiß, heiß. Im Grunde könnte man diesen Wetterbericht jetzt unendlich vervielfältigen. Aber wir wollen das ja gar nicht unendlich. Wir hätten gerne mal wieder etwas kühleres Wetter. Ist nicht in Sicht?
2: Nee. Gestern am letzten Frühlingstag gab es sogar einen Temperaturrekord in Saarbrücken. 37,5 Grad. Und heute am ersten Sommertag auch wieder viel Sonnenschein. Später so ein paar dickere Quellwolken. Und Nachmittag, Abend, dann sind dann einzelne lokale, kräftige Hitzegewitter möglich. Kann sein, muss nicht sein. Für die meisten von uns bleibt es ohnehin trocken. Und mit 33 Grad im Hochwald bis 37 Grad in der Saar bleibt es heiß und in der Nacht teilweise tropisch warm bis 22 Grad in Weißkirchen. Dazu funkeln oft die Sterne, so ein paar lockere Wolken stören da kaum. Also das Wetter ist, ich find's schon fast unerträglich.
0: Ja, jetzt wenn man natürlich im Urlaub wäre und wäre direkt an der See und wird dann immer schön ins kühle Nass hüpfen, dann wäre das natürlich eine super Stimmung. Jetzt haben wir nicht so viel kühles Nass, wobei wir haben unsere Schwimmbäder, wir haben unsere Seen hier im Saarland, aber da ist ordentlich Betrieb. Also die müssen auch gucken, wie sie die ganzen Leute jetzt irgendwie bändigen, die da jeden Tag vor der Tür stehen und beziehungsweise am Strand stehen und entsprechend sich ein bisschen abkühlen wollen. Es ist nicht leicht, sich abzukühlen, auch in den kommenden Tagen nicht.
2: Nee, an der See ist es sogar im Moment recht angenehm, so 23 Grad, da lässt es sich aushalten bei uns. Auch die neue Woche, es bleibt heiß, so Richtung Wochenmitte Donnerstag nähern wir uns sogar teilweise der 40 Grad Marke und dazu wieder viel Sonnenschein, so Nachmittag und Abend, da können sich immer wieder mal so ein paar starke Hitzegewitter entwickeln, wann, wo, genau. Und ob überhaupt, kann man nicht vorhersagen. Sie sind möglich, aber für die meisten von uns bleibt es einfach sonnig, trocken und heiß.
0: Ja, genug trinken ist unsere Empfehlung wie immer. Und natürlich auch wegen der Hitze, beziehungsweise wegen der Sonne, die ja auch einiges an UV-Strahlung mitbringt. Bitte immer eincremen, bevor Sie sich draußen direkt in die Sonne begeben. Und die Temperaturen, die wir hier nennen, das ist ja immer im Schatten gemessen. Ne? In der prallen Sonne, da brutzelst du weg. Da gibt's dann gar keine Chance.
2: Da bist du, ich habe gestern auf meinem Thermometer, das endet bei 50 Grad. Und da war der Strich ganz oben.
0: Trag's irgendwie in den Schatten, trag's unter einen Baum. Ja. Das wünschen wir Ihnen auch, dass Sie noch ein kühles Plätzchen irgendwo finden. Und jetzt, ich danke dir für diese Aussichten, ist Marianne Rosenberg die Nächste, die hier zum Zuge kommt. Und das ist gewünscht von Petra Scheidt aus Quierschied. Grüßt ihren Mann Hans-Jörg, die Mama Margit und alle Freunde und Bekannten. Natürlich auch das, so, jetzt pass auf, Joachim, das tolle SR3-Team. Ja? Und damit auch den tollen Wettermoderator. Liebe Grüße und einen angenehmen Sonntag wünscht die Petra mit Lieder der Nacht. Tschüss.
2: Tschüss.

Hier kommt eine Nachricht aus Kornwestheim. Das ist ja hier Schwaben. Paul Matthias Henkes hat's dorthin verschlagen. Er grüßt seine Liebste Maria Steffi Meisenbacher in Kornwestheim bei Stuttgart und die Mieze Felina. Sonntagsgrüße gehen aus Stuttgart an. Das Heimatdorf Kronig, das schönste Dorf im Saarland. So sagt er's. Ja, das werden viele in Anspruch für sich nehmen wollen, oder? Grüße gehen an Ingrid und Uli Nowak, an Sabrina und Jürgen, Alice Maurer, Kurt Norfts, alle Ex-Nachbarn Ost, Mai, Berwanger, Gerber, De Temple und die alten Freunde Ernst Klees aus Bliesen und Marianne und Seppel Backes mit Ilona aus Remmesweiler. Hofft allen geht's gut. Sein Musikwunsch? Groß in Andres, my love.

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1: Das ist auch Gorgias, das bringt schwülheiße Luft aus Frankreich zu uns rüber. Oft ist es sonnig heute, am Nachmittag und Abend ein paar Quellwolken und einzelne kräftige Hitzegewitter sind möglich. Bei vielen wird das aber gar nicht der Fall sein. Im Saarland oft kommen wir trocken durch diesen Tag. Die Hitze bleibt uns erhalten, mindestens noch diese Woche, wahrscheinlich auch noch nächste Woche, 33 bis 37 Grad. Ja, wir starten also in den Montag auch mit den gleichen Temperaturen, 33 bis 37 Grad. Die Nacht davor, jetzt die Nacht, die uns praktisch folgt, das ist 22 bis 17 Grad. Bei 22 Grad spricht man auch wieder von einer Tropennacht, da ist schwer mit Abkühlung. So, der Dienstag dann viel Sonne, im Verlauf einige meist lockere Quellwolken und weitgehend niederschlagsfrei. 33 wieder bis 37 Grad, danach wird's noch ein bisschen heißer.
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1: Vorsicht auf der A8 Pirmasens-Saarlouis zwischen Schwalbach und Nahlbach in beiden Richtungen. Gefahr für und durch Personen auf der Fahrbahn. Das war's. Ich wünsche Ihnen eine gute Fahrt und wenn es noch was gibt, wählen Sie die 0800 700 8000, um mit unserer Verkehrsredaktion in Kontakt zu kommen. Der Anruf kostet ja auch nichts.
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1: Mit Marcel Lützbinder, der Detlef Radamt, der wollte, es kommt, hat aus Föhren sich gemeldet, der wollte unserer Musikredaktion ein bisschen zur Hand gehen, indem er schreibt, dass er Alan Parsons Project hören möchte, Sirius, aus dem Album Eye in the Sky. Nun haben wir gleich geguckt, die Kollegen, und es auch gleich gefunden, Sirius also jetzt. So, grüßen möchte alle netten Saarländer, die in der letzten Woche auf ihrer 6-tägigen Saarland-Rundfahrt, insgesamt waren es 84 Kilometer auf dem Saarland-Radweg, getroffen haben. Stationen waren unter anderem Weißkirchen, St. Wendel, Obertal, Sitterswald, Überherrn-Berus. Und das hier ist der FIFA World Cup Song, hochgebaut von Alan Parsons. Jetzt gucken wir mal, ob es funktioniert.
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Instrumental und schon wieder vorbei. I dreamed a dream. Lucy Thomas habe ich jetzt hier anliegen. Von wem ist es denn? Moin Moin aus Ensdorf. Wünscht euch allen Günther Schmidt einen wunderbaren guten Morgen. Ganz liebe Grüße gehen an seine Töchter Nina und Sabrina, an die Enkelkinder Selina, Alessio, Johnny, Melissa, Lena Marie, Julian oder Julian und Emily, an alle Zuhörerinnen und Zuhörer und das SR3-Team ergehen Grüße. In liebevoller Erinnerung denkt er auch an seine Frau Irmgard und den Sohn Mike, beide nicht mehr unter uns, aber ganz tief in seinem Herzen. Wünscht sich entsprechend aus Les Miserables das Lied in der Version von Lucy Thomas aus England.

Einen wunderschönen guten Morgen. Mein Name ist Petra Bamberger und ich hätte einen Musikwunsch, und zwar Nino D'Angelo mit Chris Norman. Ich mach meine Augen zu. Dankeschön, euch allen einen schönen Sonntag.

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Es muss nicht immer ein Gruß dabei sein. Bei Claudia Kallenborn Riegelsberg reicht auch, wenn sie schreibt, was sie sich wünscht. Und das ist Shalamar, the second time around.

Ja, unsere Musikredaktion, die scheut da keine Mühen, auch mal ins Archiv zu gehen, um Titel rauszusuchen. Bei ABBA, die Ode zur Freiheit, den hatten wir da. Da muss man nicht lange suchen, aber natürlich immer wieder gerne auf SR3 auch im Programm. Und das ist ja ein relativ neuer Titel. Das ist einer aus dieser Neo-Phase aus dem Jahr 2021. Aber jetzt für Doris Mertin aus Püttlingen. Die grüßt alle, die sie kennen, und wünscht allen einen schönen Sonntag.

0: Hallo und einen wunderschönen guten Morgen, liebes SR3-Wunschkonzert-Team. Hier ist Kai Stauder aus Niederlingsweiler. Ich wünsche mir von Solinero das Lied In deinen Augen, eine James-Bond-Melodie auf Deutsch gesungen. Grüße gehen an meine Captain Future-Fangemeinde in St. Wendel, meine Geranienfreunde in Niederlingsweiler, meine ehemaligen Arbeitskollegen bei Fresenius, an den Heidis, Schweiger Käsmaschinen, wie man früher gesagt hat. Weitere Grüße gehen an die Clique von Frau Pia Maria Elisabeth Fernandes, da wo ich immer mit Stefan Klein stellenweise Waldorf und Stettler spielen muss. Weitere Grüße gehen an meinen Bruder Uwe mit Familie. Weitere Grüße gehen an Herrn Josef Stauder, mein Onkel in Elversberg, der mir immer Karten besorgt für die Heimspiele. Dann gehen weitere Grüße an die SV Elversberg Fangemeinde, Niobré, Niederlingsweiler, Oberlingsweiler, Remmesweiler. Dann grüße ich Frau Pia Erfurt in Kaiserslautern, Frau Katharina Erfurt in Dillingen sowie Herrn Thomas Jürgen Brill in Neunkirchen sowie meine Salotri-Münzen-Lieferanten Michael Friemel, Oliver Buchholz, die Moderatoren Carmen Bachmann, Simin Zadegi, jo, und all andere. Hallen euch munter und bleibe gesund.
1: Das war's.

Ja, auf Englisch ist das Ganze For Your Eyes Only, ein James-Bond-Film, damals noch mit Roger Moore. Wir gucken weiter und sagen, oh, was ist denn das? Da kam ein Brief von Hans-Jürgen Bier. Die liebe Doris Groß aus Mühlbach, die hat heute, nee, das dauert noch ein bisschen, die wird in ein paar Tagen, wird die 80. Und da will er schon mal sich hier anstellen und sagen, ihr liebe Gabriele Franke aus Saarbrücken, die lieben Cousins und Cousinen in Oberkirchen und Wien, ganz besonders der Schulfreund Christoph Keller, genannt Gummi mit Familie aus Freisen, der mit ihm im Herbst seinen 89. Geburtstag feiert. All diese werden gegrüßt und auf diese lange Zeit einer Freundschaft werden die beiden dann auch noch einen trinken. So, und was haben wir uns ausgesucht? La Mer. Ich habe die Version von Charles Trenet natürlich hier.

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2: 10 Uhr. Die Bundesregierung will mehr afghanische Straftäter als bisher abschieben. Das berichtet die Bild am Sonntag und beruft sich dabei auf Verhandlungen zwischen Vertretern des Bundesinnenministeriums und der radikal-islamischen Taliban-Regierung. Jana Schwarzer für SR Info.
3: Künftig sollen dem Bericht nach bis zu 3 Charterflüge pro Monat möglich sein. Außerdem könnten afghanische Straftäter jederzeit auch über reguläre Linienflüge zurück in ihre Heimat gebracht werden. Bundesinnenminister Dobrindt sagte der BAMS, die Gesellschaft habe ein legitimes Interesse daran, dass Straftäter unser Land verlassen. Hilfsorganisationen allerdings kritisieren Abschiebungen nach Afghanistan wegen der katastrophalen Menschenrechtslage dort, vor allem für Frauen. Außerdem werde durch solche Vereinbarungen die Regierung der radikal-islamischen Taliban aufgewertet.
2: Derzeit befinden sich laut Bundesinnenministerium noch mindestens 100 rückführungsfähige afghanische Straftäter in regulärer Haft oder in Abschiebehaft. US-Vizepräsident Vance rechnet mit Fortschritten bei den Verhandlungen zwischen den USA und dem Iran. Das sagte Vance vor seiner Abreise in die Schweiz, wo die Gespräche mit Vermittlern aus Pakistan und Katar heute stattfinden sollen. Auch die iranische Delegation ist bereits in der Schweiz. Eigentlich hätte die erste Gesprächsrunde schon vorgestern stattfinden sollen. Diese war aber wegen der gegenseitigen Angriffe der israelischen Armee und der pro-iranischen Hisbollah im Libanon nicht zustande gekommen. Bei einem russischen Bombenangriff auf die ukrainische Stadt Saporischschja sind nach Behördenangaben mindestens 4 Menschen getötet worden. Weitere 6 Bewohner seien verletzt. Unter einem zerstörten Gebäude im Stadtzentrum würden noch mehr Opfer vermutet. Unterdessen greift die Ukraine wiederum Russland weiter mit Drohnen an. Auf der von Russland annektierten Halbinsel Krim melden russische Behörden mindestens 4 Tote und 28 Verletzte. In den sozialen Medien war von Explosionen und Bränden in verschiedenen Regionen der Halbinsel die Rede. Das Gebäude der ehemaligen Polizeiinspektion in der Saarbrücker Karcherstraße ist verkauft worden. Das hat das Innenministerium dem SR mitgeteilt. Das Land war der Eigentümer des Gebäudes. Für SR Info Dennis Langenstein.
4: Laut Ministerium gingen bis Anfang März 4 Angebote ein. Zum Abschluss des Verfahrens war es dann aber nur ein Bieter, ein Architektenbüro aus Saarlouis. Der Kaufpreis selbst lag demnach über dem Mindestgebot von 811.000 Euro. Wie hoch er genau war, dazu machte das Ministerium keine Angaben. Die Architekten planen nach derzeitigem Kenntnisstand, in dem denkmalgeschützten Gebäude Wohnungen unterzubringen. Die Polizei selbst war Anfang des vergangenen Jahres aus dem Gebäude aus und in die neue Inspektion in der Saarbrücker Mainzer Straße eingezogen.
2: Vor dem Freibad in Völklingen ist gestern ein Junge aus der Ukraine zusammengeschlagen worden. Laut Polizei wurde der 13-Jährige von 3 unbekannten Tätern angegriffen, als er das Freibad Richtung Parkplatz verließ. Zeugen beobachteten erst, wie ein Täter zunächst alleine auf den Jungen losging, der darauf zu Boden fiel. Anschließend traten den Angaben zufolge alle 3 auf den Jungen am Boden ein. Die Zeugen griffen demnach ein und die Täter flüchteten. Der Junge wurde leicht verletzt und vor Ort medizinisch behandelt. Die Polizei Völklingen ermittelt wegen gefährlicher Körperverletzung gegen Unbekannt und sucht nach weiteren Zeugen. Und das waren die Nachrichten mit Luisa Oberhauser. 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
5: Sonnig ist es heute, am Nachmittag und Abend paar Quellwolken und einzelne kräftige Hitzegewitter sind möglich. Oft bleibt es aber auch trocken und es ist sehr heiß, 33 bis 37 Grad. Die Hitze bleibt uns die nächsten anderthalb Wochen mindestens noch erhalten. Das heißt, wir müssen gucken, wo wir uns abkühlen und immer genug trinken. In der Nacht wird es schwer mit dem Abkühlen, denn es wird eine Tropennacht mit bis zu 22 Grad. Am Montag dann eine oft trockene Mischung aus Sonne und ein paar lockeren Wolken. Nachmittags und abends kann es vereinzelt starke Hitzegewitter geben, aber ob es die gibt, das hängt immer ein bisschen auch davon ab, wo wir uns befinden. 33 bis 37 Grad sind die Höchstwerte am Montag und auch am Dienstag. Viel Sonne, im Verlauf einige meist locker Quellwolken, weitgehend niederschlagsfrei.
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5: Vorsicht auf der A623 Friedrichsthal Richtung Saarbrücken zwischen Sulzbach-Altenwald und Sulzbach, Gefahr durch ein defektes Fahrzeug. Und das war's. Ich wünsche Ihnen weiterhin eine gute Fahrt mit SR3 um 10.04 Uhr.
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5: mit Marcel Lütz-Binder. Hallo, freue mich, dass Sie mit dabei sind. Wir starten in Runde 3 unseres heutigen Wunschkonzerts mit Charlie Dawn, Pilot of the Airwaves. Das ist für Paul Warmbold aus Pirmasens. Viel Spaß.
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Liebe Freunde von Helge Schneider, den haben wir gleich im Programm. Aber vorher noch einen, wo ich sagen muss, ja, das sind so Sachen, die man doch eher selten im Radio hört. Deswegen freue ich mich, wenn Sie sich's mal wünschen. Bitte Henning mit. Ich hab die Liebe verspielt in Monte Carlo. Das hat sich die Elfriede Blank aus St. Nikolaus gewünscht und grüßt ihre Töchter Yvonne und Nadja, die Enkel Nico, Kim und Naomi, ihre Geschwister Octavia, Silvia und Hans Rudolf mit Partnern, die Claudia und Thomas Wein, Liane und Resi und den Gottfried und ganz besonders unser SR3-Team.

Guido Scherer aus Schmelz, der grüßt Thomas und Susi Born in Spanien. Was wollen die denn in Spanien? Hitze haben sie doch auch hier im Saarland. Und die Enkelkinder werden gegrüßt. Hanna, Finja und Theo. Mit Helge Schneider und einem Sommerlied. Sommer, Sonne, Kaktus. Mhm.

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1: Nee, nix. Hallenbad, Freibad oder Seen, das ist momentan angesagt bei 37 Grad, die wir heute wieder erwarten. Ich bitte mal um Handzeichen, wer in der Grundschule in Bliesmengen-Bolchen 1965 eingeschult wurde. Sie können die Hand jetzt wieder runternehmen. Das sind alle, die werden jetzt gegrüßt, die Klassenkameradinnen und Klassenkameraden aus dieser Grundschule von Marianne Freier aus Saarbrücken. Und die grüßt dann auch die damaligen Junglehrer Klaus Bohr aus Biesingen. Ganz besondere Grüße gehen an Lebensfreundin Bettina Schwarz. Vielen Dank, dass du immer für mich ein offenes Ohr hast, schreibt sie. Ich hab dich lieb. Mit Pink Floyd, Brick in the Wall. Also another Brick in the Wall. Da geht von mir aus noch ein ganz lieber Gruß an den Fritz in Ludwigshafen. Der hat mir nämlich, als ich ein Kind war, immer so ein Verhörer von sich gesagt. Und gesagt, pass auf, jetzt kommt's gleich wieder. Riveldits, Riveldits. Sag, was ist denn Riveldits? Und wenn ich heute das Lied höre, an der Stelle, wo sie sagen, Leave us kids alone, denke ich immer an den Fritz und seinen Riveldits.

Oh oh, am kommenden Freitag ist Zeugnisausgabe. Manche haben es auch schon früher bekommen, oder werden es noch einen Tag früher bekommen. Aber die Zeugnisse drohen, die Jahreszeugnisse stehen an. Dagmar Oberer aus Oberkirchen, die sendet liebe Grüße an alle, die Kinder und Jugendliche haben, bei denen ein Zeugnistag ansteht. Mit Reinhard May und Zeugnistag.

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1: Na, was haben wir? Ja, genau, heute ist offizieller Sommerbeginn. Um 10.24 Uhr geht er los, der Sommer. Und es war Sommer. Peter Maffay. Für Martin Malburg aus Quierschied. Er grüßt alle, die ihn kennen.

0: Einen schönen guten Morgen. Mein Name ist Dennis Schaumer-Schnabbach. Heute grüße ich Benjamin mit seiner Familie aus Dampflos, die WKZ-Gruppe Sulzbach-Elversberg-Stormagen und meine ganzen Patenkinder. Zwei aus Köln und zwei aus dem Saarland. Und ich wünsche mir das Lied von Truppi, Piccola e Fragile.
1: Oh, sehr schönes Lied. Das spiele ich total gerne gleich nach den Wetteraussichten.
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0: Sind heiße Aussichten mal wieder. Heute bis zu 37 Grad, zwischen 33 und 37 Grad bewegen sich die Höchstwerte, also wieder sehr heiß, oft trocken, kann hier und da am späten Nachmittag oder Abend zu Hitzegewittern kommen, muss aber nicht. Es gibt halt ein paar Quellwolken, die sich im Verlauf des Nachmittags da bilden und dann guckt man gerne auch auf die Nacht voraus. Da haben wir 22 bis 17 Grad. Ja, das 22, das ist Tropennacht. Da muss man gucken, wie man nochmal die Bude kalt kriegt oder gekühlt zumindest. Der Montag, eine trockene Mischung aus Sonne und lockeren Wolken. Am Nachmittag und Abend wieder die Gefahr von Hitzegewittern. Höchstwerte erneut bei 33 bis 37 Grad.
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0: Und da schauen wir und sehen momentan keine Meldung zur Verkehrslage. Insofern weiterhin eine gute Fahrt mit
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0: 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Mit Marcel Lützbinder. Und jetzt kommt da der Wunsch von Dennis. Truppi mit Piccola e Fragile.
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ob sie wohl noch beim Frühstück sitzen, beim Geburtstagsfrühstück, der Willibald Kimling aus Püttling und seine Frau Elisabeth, die heute 76 wird. Wir wünschen alles Gute zum Geburtstag und er lässt herzlich grüßen mit Alphaville Forever Young. Liebe Grüße an alle, die die beiden kennen.

Ja, das ist natürlich jetzt wieder so ein Wetter. Da tät Wind gut. Haben wir doch da. Wenn die Liebe triumphiert, die Gruppe Wind für Ingrid Schneider aus Vaihingen-Enz, aus Horheim ganz genau, die grüßt ihren Mann Karl sowie die Söhne Bernd, Thomas und Ulrich.

Es ist Zeit für einen Klassiker. Frank Sinatra mit My Way für Raphael Schmitz. Der hat uns geschrieben, liebste Grüße an die einzigartige Doris, den starken Günther und die coole Siona. Und nochmals alles Gute Nachricht zum Geburtstag an Siona und Günther. Bis später, ihr lila Lieben.

wie sagt man doch so schön im Saarland, ich gehe heiraten. Die Martina Martin aus Saarbrücken, die grüßt ihren Verlobten Klaus Weber, den sie morgen heiraten geht. Mit Udo Jürgens. Ich will, ich kann, I can.

Die eine sagt, ich will, und die andere sagt, ich fliege. Nämlich Luan mit Je vol jetzt für Alexander Brück aus Freisen. Der grüßt die ehemalige 10C der Kreisrealschule in Merzig, Abschlussjahr 86, 87. Michel.

Ebedibedibdib, was sagt Ihnen das? Ja, schaffen wir den noch? Klar, den schaffen wir noch. Cindy und Bert natürlich mit Immer wieder sonntags. Jörg Hornberger aus Quierschied, grüßt die Nicole, Christian Hohage, Andreas und Marina und Familie Berra, besonders den Wunschkonzert König Jörg.

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1: 11 Uhr. An den Vorschlägen der Rentenkommission gibt es deutliche Kritik. Die zuständige Sprecherin der Linkspartei im Bundestag, Vollert, nannte die Ideen in der Rheinischen Post eine massive Rentenkürzung. Das werde vor allem Menschen mit kleinen Einkommen hart treffen. Weitere Reaktionen von Anne-Kathrin Mellmann.
2: Für den Ökonomen Marcel Fratscher vom Deutschen Institut für Wirtschaftsforschung in Berlin gehen die Vorschläge der Rentenkommission in die richtige Richtung, bleiben aber insgesamt zu vorsichtig. Fratscher sagt in der Rheinischen Post, es ändere sich auf absehbare Zeit nichts Grundlegendes an Altersarmut, der starken Belastung der jungen Generation und der Schieflage bei der Gerechtigkeit. Unter anderem nennt Fratscher die empfohlene schrittweise Erhöhung des Renteneintrittsalters sehr langsam. So lasse sich die junge Generation kaum entlasten. Künftig soll nach Empfehlung der Rentenkommission das Renteneintrittsalter an die durchschnittliche Lebenserwartung gekoppelt sein. 40 Jahren als Beitragszahler sollen danach etwa 20 Jahre als Rentner folgen.
1: Die Bundesregierung will Abschiebungen afghanischer Straftäter offenbar ausweiten. Das berichtet die Bild am Sonntag und beruft sich auf vertrauliche Verhandlungen zwischen Vertretern des Bundesinnenministeriums und der Taliban in Afghanistan. Die Zahl der Charterflüge nach Kabul soll demnach auf bis zu 3 pro Monat erhöht werden. Daneben sollen auch Rückführungen über reguläre Linienflüge weiter jederzeit durchgeführt werden können. Dem Bericht zufolge befinden sich derzeit noch mindestens 100 abschiebebereite afghanische Straftäter in regulärer Haft oder in Abschiebehaft. Ukrainische Streitkräfte haben in der Nacht offenbar ein strategisch wichtiges Ölterminal auf der Halbinsel Krim angegriffen. Auf Bildern in sozialen Netzwerken ist auf dem Gelände Feuer zu sehen. Auch andere Ziele seien getroffen worden. Russland hat inzwischen bestätigt, dass es bei den Angriffen mehrere Tote und viele Verletzte gegeben hat. Aus Sicherheitsgründen wurde die Brücke zwischen der Krim und dem russischen Festland gesperrt. Der britische Premierminister Starmer erwägt offenbar einen baldigen Rücktritt. Die Zeitung The Observer berichtet, dass der 63-Jährige schon morgen sein Amt niederlegen könnte. Starmer sei nach Gesprächen mit Ministern, Beratern und Gewerkschaftsführern zu dem Schluss gekommen, dass er sich nicht mehr im Amt halten könne. Der Druck auf Starmer hatte sich zuletzt weiter erhöht. Sein parteiinterner Rivale Burnham kündigte an, ihn als Chef der Labour-Partei und damit auch als Premier herauszufordern. Das Gebäude der ehemaligen Polizeiinspektion in der Saarbrücker Karcherstraße ist verkauft. Wie das Innenministerium dem SR mitteilte, hat ein Architektenbüro aus Saarlouis das Gebäude erworben. Der Kaufpreis habe über dem Mindestgebot von 811.000 Euro gelegen. Wie hoch genau er war, teilte das Ministerium nicht mit. Eigentümer des Gebäudes war zuvor das Land. Die Architekten planen nach derzeitigem Stand, in dem denkmalgeschützten Gebäude Wohnungen unterzubringen. Die Stadt Saarbrücken wird zur heutigen Fête de la Musique wieder eine große Bühne. Verschiedene Musiker und Bands spielen in Parks, auf Plätzen oder in Straßen Konzerte. Insgesamt beteiligen sich etwa 40 Gruppen. Das Spektrum reicht von Jazz, Pop und Klassik bis hin zu Punk, Rock, Drehorgel und Folk. Die ersten Konzerte beginnen schon in knapp einer Stunde. Offiziell eröffnet wird die Veranstaltung um 15 Uhr im kleinen Theater im Bürgerpark Hafeninsel. Deutschlandweit beteiligen sich rund 180 Städte an der Fête de la Musique. Saarbrücken ist seit 2007 dabei. Das waren die Nachrichten mit Markus Neuschwander. 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
3: Sonnig ist es heute wieder und am Nachmittag und Abend kommen Quellwolken ins Himmelsbild dazu und da kann es kräftige Hitzegewitter geben. Generell ist auch eine Hitzewarnung ausgegeben, weil wir wieder bis zu 37 Grad heute erwarten. Da bitte nicht sich allzu sehr abstrampeln draußen, sondern mal eher ruhig angehen lassen. Das Ganze wird nämlich noch lange so weitergehen. Die komplette kommende Woche ist heiß. Wir haben eine Nacht vor uns, die bei 22 Grad durchaus als Tropennacht bezeichnet werden kann. Je nachdem, wo man sich befindet, kann es auch bis zu 17 Grad runtergehen. Was die Temperaturen angeht, am morgigen Montag dann oft eine trockene Mischung aus viel Sonnenschein, ein paar lockere Wolken und der Nachmittag und Abend, der kann dann vereinzelt starke Hitzegewitter mit sich bringen. Aber auch wieder nicht überall. Müssen wir gucken, wo es dann soweit sein wird. 33 bis 37 Grad morgen die Werte, auch am Dienstag, Mittwoch dann schon 38, Donnerstag 39 Grad. Also die Hitze hat uns fest im Griff.
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3: Aktuell keine Meldung zur Verkehrslage, insofern weiterhin eine gute Fahrt mit SR3. Es ist 11 Uhr und gleich 5 Minuten.
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3: Mit Marcel Lützbinder einen wunderschönen guten Tag. Und jetzt sind alle Fußballfreundinnen und Freunde mal dran, denn wir haben den Song zur Weltmeisterschaft 2026. Shakira und Burna Boy mit Dai Dai. Und das Ganze hat sich Beate Kallenborn gewünscht. Aus Klemmtindersdorf kommt sie. Und die drückt auch immer die Daumen, wenn Deutschland spielt. Gestern hat sich das ja auch wieder gelohnt, das Daumendrücken. 2:1 gegen die Elfenbeinküste. Ein sehr spannendes Spiel. Und das nächste kommt ja dann am Donnerstag. Viele Grüße gehen auch an alle, die die Beate kennen.
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0: Jetzt habe ich 29 Lieder in einem für Sie. Wie ist das möglich? Ja, Adel Tawil zitiert in Lieder eben 29 bekannte Songs und Künstler. Und da kann man uns jetzt gleich nochmal davon überzeugen. Die Hanni Baltes aus Herne hat uns geschrieben. Grüßt alle, die sie kennen und mögen, vor allem die Oma Birgit und Opa Michael. Die Mama, den Papa, die Julia, den Daniel, Christa, Christoph, Micha, Marina und das ganze SR3-Team, vor allem den Frank und den Michael. So, mal mitzählen. 29 Titel müssen das jetzt sein.
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Die legendäre Kelly Family ist gewünscht worden von Ralf Böhringer aus Fellbach bei Stuttgart. Ja, die Schwaben hören wohl gerne das Wunschkonzert. Der hat sich David Song, besser bekannt als Who'll Come With Me, gewünscht.

wir uns früher Titel noch aus dem Jahr 1979. Ich glaube, hat man sogar den Papa noch gehört, der Kellys, der im Hintergrund da gesprochen hat. 70 Jahre, ja, in diesem Jahr wieder sogar 71, ist mittlerweile Zucchero, ja. Seine Eltern nannten ihn ja damals Adelmo Fornaciari, so heißt er bürgerlich, der Zucchero. Und hier ist er mit Va Pensiero für Paul Müller aus Tholey, grüßt damit Hippie und Max Maas vom Café Journal in St. Wendel, Dagmar Kuhlmann, Hans-Werner Luther sowie alle Mitglieder des VdK-Ortsverbands St. Wendel. Allen einen schönen Tag.

Oh, guck mal hier. Da werden ja die Perlen ausgepackt. Das gucke ich mal. Wann war das nochmal? 1971. Wolfgang mit Abraham. Das Lied vom Trödler. Caroline Klaßstetter hat sich an dieses Lied erinnert und hat sich's gewünscht. Und hier kommt's.

0: String. Esther Zander hat sich den Ivo Robic gewünscht. Und ich frag mich, wann ist eigentlich Montag?
1: Morgen!
0: Ah ja.
1: Morgen!
0: Ja, ich hab's verstanden.

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1: Das Leben wird vor allem wieder schön heiß. Das ist heute der Fall und das wird auch die komplette Woche der Fall sein. 33 bis 37 Grad haben wir heute auf dem Thermometer in der Spitze. Es ist sonnig und am Nachmittag und Abend sind Quellwolken unterwegs. Einzelne kräftige Hitzegewitter sind möglich, soweit unser Wetterteam. So genauere Angaben, wo und wann und ob, gibt es nicht, weil es so ein

0: Wetterlage ist, wenn es schwül wird, kann es halt immer mal ein Gewitter geben. Das betrifft auch die kommenden Tage. Die Nacht, die wird tropisch mit bis zu 22 Grad und morgen der Montag eine trockene Mischung aus Sonne, ein paar lockeren Wolken, am Nachmittag und Abend vereinzelt wieder die besagten Hitzegewitter möglich und nochmal Temperaturen wie heute 33 bis 37 Grad. Ab Mittwoch wird es dann noch heißer, Donnerstag haben wir 39 Grad auf dem Thermometer.
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0: Und ich gucke auf die A620 Saarbrücken Richtung Saarlouis. Zwischen dem Messegelände und Gersweiler ist die linke Spur wegen Bauarbeiten gesperrt. Das dauert noch bis morgen um 16 Uhr. Ich wünsche Ihnen eine gute Fahrt. Und wenn es sowas gibt, die 0800 700 8000 bringt Sie telefonisch in unsere Verkehrsredaktion. Da können Sie alles hinterlassen. Anruf kostenlos für Sie.
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0: Der Peter und seine Frau Karin Gomes aus, zumindest wird gegrüßt nach Wellesweiler, die wollen jetzt mal die Mutter Christa ein bisschen wachrütteln. Und sie dachten sich, das gelingt doch am besten, indem wir mal ein bisschen Rock'n'Roll spielen hier im Wunschkonzert. Hier ist Elvis Presley und Jailhouse Rock. Und Sie wissen ja, ein Tag, an dem Elvis im Radio gespielt wird, wird ein guter Tag.
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Man hat sich früher im Schlager sehr viel Mühe gegeben, lautmalerische Gebilde zu erzeugen. In dem Fall ist es Manuela mit Lott Lester aus Manchester für Erwin Haschke.

0: Da lästert lieber Lord Leicester aus Manchester. Mich erinnert es irgendwie an Heinz Erhardt. Fährt der alte Lord fort, dann fährt er im Ford fort.
1: Moin aus Wadern, hier ist der Snow. Ich frische gerade mit meinen Hunden. Ich wünsche mir das Lied Rock Me Amadeus von Falco. Ich höre jeden Sonntag im Wunschkonzert zu, also kann ich mir mal was wünschen.

Es war aber Romantik durch das Wunschkonzert, denn Rainer Elitzer aus Saarbrücken, der durfte am vergangenen Wochenende den 46. Hochzeitstag mit seiner Gattin begehen. Und deswegen sei sie hier mal ganz lieb gegrüßt. Er liebt sie heute noch wie am ersten Tag, meint er. Und er grüßt noch alle Freunde und Bekannten mit James Last und Biskaya.

Ja, die Band mag ja in der englischen Aussprache Nazareth heißen, aber Nazareth, das sagt doch kein Mensch. Im Saarland sagt man Nazareth und Love Hurts, seiner ihrer Hits. Susanne Theobald aus Blieskastel möchte damit ganz herzlich ihren Mann Erhard grüßen, den Sohn Jonas mit seiner Freundin Luisa, die beide in Stuttgart leben. Ja, wir haben ja vorhin gehört, dass einige Schwaben aus der Nähe von Stuttgart hier auch zuhören und sich beteiligen. Vielleicht hören ja auch die beiden jetzt zu.

Jawohl, das passt zum Sommer im Saarland. Los del Rio, Macarena. Hans Kiechle aus Saarwellingen grüßt seine Schwester Rosi, Bruder Ben, die Freunde und Bekannten und wünscht allen Hörerinnen und Hörern einen schönen Sonntag. Abtanzen bitte jetzt.

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1: Und wie aufs Stichwort schreibt mir die wildeste Macarena-Tänzerin des Saarlands, bringst du Frühstück mit? Ja, mach ich. Nachdem das Häusliche jetzt also geklärt ist, weiter mit Sandra Becker aus Sulzbach-Altenwald. Sie grüßt das Robert-Jarrund-Haus in Klein-Blitzersdorf mit den Höhnern. Lebe lang.

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Ja, freue mich, dass ihr heute mit dabei wart. Das war das Wunschkonzert. Und jetzt gibt's gleich das Sonntagscafé mit Christian Job. Ich sag tschüss, wünsche noch einen schönen Sonntag. Kühlen Sie sich gut, gucken Sie, dass Sie genug Getränke kriegen, nicht allzu kalt. Und dann kommen wir auch durch diese Hitze. Der Jürgen Wilmbacher, der darf hier noch ran. Und der grüßt Silke Goss oder Goos und hat sich Abschied ist ein scharfes Schwert von Roger Whittaker gewünscht.

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1: 12 Uhr. Die gestern bekannt gewordenen Vorschläge der Rentenkommission sorgen für Kritik. Sie sehen unter anderem vor, das Renteneintrittsalter an die Lebenserwartung zu koppeln. Von der Linkspartei hieß es, es drohten massive Rentenkürzungen, vor allem für Menschen mit kleinen Einkommen. Auch Sozialverbände befürchten Einschnitte. Der VdK warnte, die bekannt gewordenen Vorschläge der Reformkommission könnten vor allem Arbeitnehmer ohne zusätzliche Altersabsicherung betreffen. Vertreter der Caritas betonten, die Rente müsse in jedem Fall höher sein als die Grundsicherung. Das Deutsche Institut für Wirtschaftsforschung bemängelte, dass sich mit den Vorschlägen an den größten Problemen, der hohen Altersarmut und der starken Belastung von Jüngeren, nichts ändern würde. In der Schweiz sollen heute Gespräche zwischen den USA und Iran beginnen. Zentrale Themen sind das iranische Atomprogramm und eine Waffenruhe im Libanon. Für SR-Info Günther Laubis.
2: Der Tagungsort, ein Luxushotel hoch überm Vierwaldstätter See, ist schon jetzt weiträumig abgesperrt. Die Ausgangslage für die Gespräche ist allerdings angespannt. Gestern hatte der Iran die für den weltweiten Schiffsverkehr wichtige Straße von Hormuz wieder gesperrt. Grund seien die israelischen Angriffe im Libanon. Die Situation dort wird wohl auch der Knackpunkt bei den Gesprächen in der Schweiz sein. Ein iranischer Regierungssprecher sagte, das gesamte Rahmenabkommen stehe auf dem Spiel. US-Vizepräsident Vance gab sich aber optimistisch. Er betonte, man werde auch in der Frage der Waffenruhe im Libanon weiterkommen.
1: Wegen der Hitzewelle in Europa haben viele Länder Maßnahmen ergriffen. In Frankreich erhöhte der Wetterdienst fast im ganzen Land die Warnstufen. Für 35 Departements, darunter Paris, gilt die höchste Warnstufe rot. In diesen Regionen gilt heute beim traditionellen Musikfest Fête de la Musique ein Alkoholverbot. In Moselle gilt die zweithöchste Warnstufe orange. In der spanischen Hauptstadt Madrid soll heute die WM-Fanzone geschlossen bleiben. Dort werden bis zu 39 Grad erwartet. Fans wird geraten, das Spiel zwischen Spanien und Saudi-Arabien heute Abend in klimatisierten Räumen anzuschauen. In Griechenland kämpft die Feuerwehr auf der Insel Euböa gegen den ersten großen Waldbrand des Jahres. Auch im Saarland machen immer mehr Menschen den Moped-Führerschein. Mitverantwortlich dafür ist der Trend zu sogenannten Moped-Autos. Sie werden vor allem bei Jugendlichen zunehmend beliebter. SR-Info-Reporterin Sandra Schick.
3: Innerhalb von 10 Jahren hat sich die Zahl der Menschen mit einem Moped-Führerschein im Saarland mehr als versiebenfacht. Vor allem seit 2021 sind die Zahlen enorm gestiegen. Denn seitdem kann man den Moped-Führerschein AM schon mit 15 Jahren machen. Wie der Fahrlehrerverband berichtet, machen vor allem Jugendliche den AM-Führerschein, weil sie damit dann auch sogenannte Moped-Autos oder Microcars fahren dürfen. Diese Mini-Autos fahren maximal 45 km/h und brauchen weder TÜV noch Zulassung. Die Nachfrage nach diesen kleinen Autos steigt ebenfalls stark, sagt der Kfz-Verband im Saarland. Die Kunden seien vor allem Eltern von Jugendlichen, die sich für ihren Nachwuchs mehr Unabhängigkeit wünschen.
1: Für die Fußballerinnen des 1. FC Saarbrücken steht heute Nachmittag das Rückspiel im Kampf um den Zweitliga-Aufstieg an. Das Team von Trainer Diane ist bei Hertha BSC zu Gast. Die Ausgangslage ist allerdings schwierig. Das Hinspiel hatten die Saarbrückerinnen 1:4 verloren. Anstoß ist um 14 Uhr. Der Rundfunk Berlin-Brandenburg zeigt das Spiel im Livestream. Den Link dazu gibt es auf unserer Internetseite. Das waren die Nachrichten mit Markus Neuschwander. 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
4: Sonnig, später lockere Wolken. Der 4. Hitzetag ist das mit schwülen 33 bis 37 Grad und erneut später erhöhter Gewittergefahr. Nach tropischer Nacht morgen genauso, am Dienstag und Mittwoch auch. Wir kratzen nächste Woche an der 40 Grad Marke.
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4: Wir haben keine Störungsmeldungen, kommen Sie gut an. 12.04 Uhr.
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4: Im Studio ist Christian Job. Hallo.

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Oh, das haben sie lange geheim gehalten und nur so kryptisch bisschen rumgespleent. Peter Maffay und Johannes Oerding sind dicke Kumpels mittlerweile. Der Johannes ist bei den Touren von Peter dabei gewesen. Peter Maffay hat bei den Live-Auftritten von Johannes als Gast auf der Bühne gestanden. Und jetzt, gestern, haben sie gesagt, Freunde, wir haben zusammen ein Album gemacht. Es heißt Nashville. Und klingt dann, nehme ich mal an, ein bisschen countrymäßig. Eine Mischung aus Rock und Pop kommt erst im Oktober. Eine neue Single kommt erst am kommenden Freitag. Eine Tour erst im nächsten Jahr. Aber Peter und Johannes haben ja auch schon mal live zusammen gesungen. Und das klingt schon toll. Und da darf man sich freuen, was auf Nashville drauf ist. Blinde Passagiere, Maffay und Oerding.

Maffay und Oerding. Live auf der Bühne mit Bertram Engel am Schlagzeug in seinen genialen Triolen. Wie das Album Nashville klingt, zumindest die Single, erfahren wir am Freitag.

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1: Und ich will jetzt auch mal einfach machen, Kenny Rogers Knopf drücken.
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0: Ein Ohr für Vincent van Gogh mit dem Song von Don McLean, der da heißt Vincent.
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0: Sonne, lockere Wolken, das ist der vierte Hitzetag mit 33 bis 37 Grad und heute Abend wieder erhöhter Gewittergefahr. Und so geht's weiter.
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0: Keine Störungsmeldungen. Gute Fahrt durch den heißen Sonntag.
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0: 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Seit 10.30 Uhr ist Sommer, es ist heiß, wir haben Fußball-WM, da gibt's mal beim Public Viewing ein, zwei Bierchen, ein Aperöllchen ist fein, aber wer wären wir nicht, wenn wir auch heute mal auf die Schattenseiten vom Alkohol schauen. Nein, nicht unter dem großen grünen Baum im Biergarten, Zellgift, ungesund. Und Kerstin Geilmeier hat sich diesem Thema angenommen und dann merkt man, dass es zu viel ist, der Alkohol und wir.
2: Hallo, hallo, ich bin's. Hast du was zu feiern? Hast du eine Prüfung bestanden? Ich bin's, dein Freund, der Alkohol. Bist du 30 geworden oder 66 oder 100? Dann lad mich ein, ich feier mit und ich sorge für noch mehr Spaß. Oder bist du traurig, wütend, fühlst dich allein? Dann bin ich für dich da. Mit mir fühlst du dich besser, kannst entspannen, mal an andere Dinge denken. Versprochen.
3: Ein Gläschen Wein zum Essen, ein Glas Cremant auf der Terrasse. Plötzlich stellt man fest, irgendwie ist das ja doch zu viel.
4: Ich habe immer zu mir gesagt, Volker, Volker, pass auf, dass du nicht in dieser Grauzone irgendwann die Kontrolle verlierst und abrutschst.
5: Man denkt nur an Alkohol. Hast du genug zu Hause? Schaffst du das? Wochenende, Feiertage? Oh Gott, jetzt musst du noch mal los. Aus lauter Angst, es wird nicht reichen.
4: Ich habe diese Aussetzer gehabt, die hätten auch können tödlich sein.
5: Mit Alkohol kann man funktionieren, aber nicht leben. Und irgendwann bricht dann das ganze Kartenspiel oder dein Haus auch zusammen.
2: Hey, also nochmal, ich bin's. Es geht nur um ein paar kleine Schlückchen. Ich rolle deine Kehle runter, das kann ich besonders. Und wie ich das kann. Blitzschnell gelange ich in deine Blutbahn und von da aus kann ich mich in deinem ganzen Körper ausbreiten. Besonders freue ich mich auf dein Gehirn. Da mache ich es dann halt so ein bisschen neblig. Aber so ein kleiner Rausch, das fühlt sich doch gut an, oder? Kater? Ach was, frühestens morgen oder übermorgen. Ach was, vielleicht auch gar nicht.
6: Na, haben Sie ihn erkannt? Das war Joachim Weyand. Normalerweise bei uns im SR Moderator des aktuellen Berichts oder der Scherer Erwin. Aber heute hilft er mir, dem Alkohol eine Stimme zu geben. Und ich bin übrigens Kerstin Gallmeier, auch vom SR. Und mir ist es wichtig, über das Thema Alkohol zu sprechen. Und dazu habe ich drei besondere Menschen getroffen, die mir ihre Geschichte mit dem Alkohol erzählt haben.
5: Hallo, ich bin Nadine, ich bin 43 Jahre alt. Und Mama von zwei Kindern. Ich war verheiratet und habe in der Ehe angefangen, Alkohol zu trinken als Ventil, als Beruhigung, ja, zum Runterkommen.
6: Nadine lebt in einer kleinen Stadt nicht weit von Saarbrücken. Sie möchte ihre Geschichte erzählen, um anderen, denen es ähnlich geht, Mut zu machen, aber gern unter einem anderen Namen. Ihr problematisches Verhältnis zum Alkohol, das fing vor einigen Jahren an.
5: Ich war dann halt mit zwei kleinen Kindern allein zu Hause. Der Mann war halt beruflich viel unterwegs. Wir waren gerade mitten im Hausbau und war halt viel alleine und habe dann abends Alkohol getrunken. Gearbeitet dann nach der Elternzeit wieder im Schichtdienst, viel Wochenende, Nachtdienste. Also gab halt viel zu managen, zu bewältigen, zu organisieren. Am Anfang war es halt mal ein Glas Sekt, zum Runterkommen, zum Einschlafen, die Ängste zu verlieren. Und dann hat sich das immer mehr gesteigert. Und dann war es eine halbe Flasche, irgendwann war es eine Flasche, irgendwann war es dann täglich.
6: Meistens Sekt. pur oder als Aperol Spritz zum Beispiel. Auch mal Wein. Erst nur abends und irgendwann, da ging's bei ihr schon am Tag los.
5: Das hat sich gesteigert, dann schon nachmittags, wie ich dann von der Arbeit gekommen bin. Wenn ich frei hatte oder Wochenende Urlaub, war es auch zum Schluss üblich, schon tagsüber morgens anzufangen zu trinken.
6: Langsam, aber sicher hat Nadine sich verändert. Innerlich und äußerlich.
5: Ich habe 25 Kilo zugenommen gehabt. Ich habe ein ganz, ganz aufgedunsenes Gesicht gehabt. Ich hatte einen ganz dicken, aufgeblähten Bauch gehabt. Ich war schlapp, ich war müde, ich konnte mich nicht konzentrieren. Ich war gefühlsmäßig total stumpf. Ich konnte weder weinen noch lachen. Ich habe morgens Würgereiz gehabt. Schlaflose Nächte. Man ist nachts wach geworden und hat einen Schluck getrunken und dann konnte man wieder schlafen.
2: Ich bin's wieder, ob du willst oder nicht, ich bin noch da. Auch wenn du mich gerade nicht konsumierst, ich spuke in deinem Kopf herum. Und so ist das halt. Wenn ich dich einmal hab, dann lass ich dich nicht mehr los. Aber das willst du doch auch gar nicht. Und so ganz ohne mich kannst du dir doch ein Leben gar nicht mehr vorstellen.
5: Von selber habe ich es nicht gemerkt. Also ich habe, also vielleicht habe ich es doch von selber gemerkt und immer gesagt, morgen hörst du auf, morgen trinkst du nichts, morgen geht das auch mal ohne. Es ging nicht ohne. Und ich bin auch von außen halt drauf angesprochen worden von meinem damaligen Mann, du trinkst zu viel, meine Familie, meine Freunde, du trinkst zu viel. Ja, aber wollte es auch nicht wirklich wahrhaben und habe gedacht, ja, die übertreiben.
6: Bis der Crash dann doch unvermeidlich war.
5: Bis es dann halt zum Zusammenbruch kam und ich dann halt ins Krankenhaus gekommen bin und dann mir professionelle Hilfe gesucht habe und geholt habe, das Angebot auch angenommen habe.
2: Es ist doch so, ich gehöre einfach dazu. Zu einem guten Essen, einer Party. Ich steigere die Stimmung, darauf kannst du wetten. Hast du zu viel gegessen, auch dann gebe ich dir einfach ein besseres Gefühl. Und wenn dein Lieblingsverein in die erste Bundesliga aufsteigt oder noch viel besser, wenn du als Sportler selbst den Pokal holst, dann geht's doch gar nicht ohne mich. Also von Sprudelduschen habe ich noch nichts gehört. Dann lass es doch lieber gleich.
4: Ich war eher so dieser Quartalstrinker, kein Leveltrinker. Ich weiß nicht, ob das der richtige Begriff ist. Allerdings hatte ich Titel und Feste gefeiert, wie sie kamen und Traurigkeiten irgendwie, Alleinseingefühle betäubt und ja, meine Minderwertigkeitsgefühle beziehungsweise Unsicherheit auch kaschiert mit dem Alkohol. Tatsächlich in meinem Leben schon öfters, sag ich mal, habe ich mir überlegt, dass ich schon ein Problem mit Alkohol habe.
6: Das ist die Geschichte von Volker.
4: Ich bin sehr, sehr sensibel beziehungsweise gefühlsstark. So, und wenn ich in die Berge gucke und sehe Schnee und die Sonne geht unter oder sowas, könnte ich anfangen zu heulen. Und ich habe es noch verstärkt mit dem Alkohol. Es war ein Rausch. Das ist die eine Geschichte. Aber ich konnte auch mit vielen Personen zusammen sein und war trotzdem einsam. Ich konnte in einer Beziehung sein und war traurig und einsam. Da war es sicherlich, sag ich mal, das Gefühl wegzudrücken. Ängste. Ich kaschiere ganz viele Ängste damit. Verlustängste, egal, ich habe ganz viele Ängste. Die sind dann immer so präsent. Also es kommt nicht von ungefähr, der Spruch, man drängt sich Mut an.
6: Volker ist 63 Jahre alt, lebt in Saarbrücken und der Alkohol schon ziemlich lange mit ihm.
4: Angefangen hat es, als ich alleine zu Hause war mit 8 bis 12 Jahren. Meine Eltern hatten sich getrennt und war eine schlimme Trennungszeit. Und ich musste meinen Weg irgendwie suchen und ich war halt auf mich alleine gestellt. Und da fing es an, dass ich schon an die Bar gegangen bin zu Hause und habe mal das ein oder andere Likörchen genippt oder wie auch immer.
6: Was Volker aber auch schon als Kind und Jugendlicher gemacht hat, war viel Sport. Und darin war er richtig gut. Nur kurioserweise schließt das eine das andere gar nicht aus.
4: Entweder habe ich mich da richtig so reingesteigert in den Sport und dann habe ich nichts getrunken sehr lange. Dann habe ich was gewonnen, also nachher war ich sehr erfolgreich in meinem Sport und dann sind die Titel gefeiert worden. Und am Schluss hatte ich so das Gefühl, als wäre es fast nur noch die Titel zu gewinnen, um die Feste zu feiern. Und vor allen Dingen hatte ich da mein Minderwertigkeitsgefühl und dass ich nicht gut bin und dass ich nichts kann, habe ich natürlich durch dann den Sport irgendwo kaschiert. Und dort habe ich mich wohlgefühlt, da habe ich was dargestellt. Da hat jeder gesagt, oh, Volker ist super und toller Typ und wahnsinnig erfolgreich.
6: Doch in Volkers Kopf und Psyche, da sah es ganz anders aus. Vor allem kam auch immer wieder die Frage hoch, trinke ich zu viel? Bin ich schon abhängig von dem Zeug?
7: Ich weiß gar nicht, was die immer alle haben. Ich sei schon in kleinen Mengen nicht gut. Dass schon kleine Mengen mit Krebs zu tun haben. Leberzirrhose, Demenz oder sogar Depressionen. Alle fiesen Krankheiten würde ich begünstigen. Aber mal ehrlich, lass uns doch einfach das Positive sehen. Ich tue doch so viel Gutes. Nehmt doch nur mal die vielen Liebespaare, die sich ohne mich gar nicht getraut hätten. Das ist doch wirklich ein trauriger Gedanke.
6: Und dann ist da Katrin, Ende 50, lebt auch zufällig in Saarbrücken, verheiratet und Mutter von zwei Töchtern. Und der Alkohol, der war bei ihr und ihrem Mann auch irgendwie immer da.
3: Ja, bei uns in unserem Bekanntenkreis ist das normal. Na, man geht an den Staden, man trinkt ein Bier. Man geht in die Altstadt auf ein Fest, man trinkt ein Cremant.
6: Nur irgendwann bekam ihr Mann eine schlimme Diagnose. Da war er Ende 50.
3: Also er hatte plötzlich einen großen Bauch bekommen, er wurde immer müde, er hat mir alles verheimlicht. Also er hat mir nicht gesagt, wie die Blutwerte, wie die Arztwerte sind. Es gibt ärztliche Schweigepflicht. Ich bin auch immer, ich habe immer gefragt, bin auch mit zum Arzt, aber der Arzt hat mir da auch nie reinen Wein eingeschenkt. Immer so drumherum geredet, ja, da trinken sie mal ein bisschen weniger. Dann hat er Leberfasten gemacht, also immer davon abgelenkt und immer so gesagt, ich schaffe das auch mal 6 Wochen nicht zu trinken. Um zu sagen, ich bin ja kein Alkoholiker oder nicht abhängig.
6: Bei Katrins Mann, da schien es immer so, als hätte er sein Leben eigentlich im Griff. Er hat sich viel mit um die Kinder gekümmert, war im Sport engagiert, ein unterhaltsamer und geselliger Mann.
3: Er ist ein liebevoller Mensch, ein toller Partner. Und somit hat er mit seiner Form des Alkoholismus, konnte er das gut verstecken. Ja, es gibt ja verschiedene Modelle des Alkoholismus. Also er war ein Spiegeltrinker, also er hatte immer einen Pegel und das war ja unauffällig. Er war also vielleicht wie alle anderen Männer, die dann auf eine Feier gehen, 3-mal im Jahr, wo sie dann eine Sommerfete gemacht haben vom Verein, vom Tennis oder so. Da war er betrunken, aber sonst hatte er immer einen Pegel und da ist er gut gelaunt, er funktioniert.
6: Eine Art Doppelleben, bis sich der Gesundheitszustand immer weiter verschlechtert hat, ohne dass seine Familie das wirklich mitbekommen hätte.
3: Ich habe ihn ins Krankenhaus gebracht. Da wurde mir erstmal gesagt, ihr Mann hat eine Leberzirrhose. Ich bin aus allen Wolken gefallen, weil ich war ja immer mit beim Arzt. Ich habe mir da ja überhaupt keine Gedanken drum gemacht, dass es so schlimm um ihn steht.
7: Na? Musst du schon tagsüber an mich denken, wie du dir abends ein Gläschen mit mir einfüllst? Oder, naja, vielleicht auch 2 oder 3? Wie ich schmecke, wie ich prickele oder wie es plopp macht, wenn du mich öffnest? Sehr gut, wir verstehen uns also immer besser und deshalb kriegst du gar nicht mehr genug von mir.
6: Nadine, die Mama von den zwei Jungs, hatte Hilfe gefunden, war dabei, sich vom Alkohol zu lösen. Doch hier endet die Geschichte noch nicht.
5: Dann war ich ungefähr 1,5 Jahre vom Alkohol weg, also habe ich gar keinen Alkohol getrunken.
6: Sie hatte sogar eine neue Beziehung.
5: Und dann ist das tatsächlich so, wie man das halt im Fernsehen oder so sieht. Man trinkt einen Schluck und denkt, man passiert ja nichts, kann nichts passieren. Das ist leider ein Trugschluss, weil wenn man alkoholkrank ist, ist jeder Schluck zu viel. Und so ist es dann auch passiert, dass ich dann ganz schnell wieder viel Alkohol getrunken habe.
6: Und im Grunde alles wieder von vorn begann.
5: Also körperlich ganz klar abhängig. Sobald man aufwacht und nur wirkt oder einem schlecht ist, ja, ist man abhängig. Zittern, ganz schlimm zittern, bis zum ersten Schluck und dann ist der Körper wieder ruhig. Und eine seelische Abhängigkeit ist, wenn der Kopf, die Gedanken sich nur um Alkohol drehen, dann ist man auch seelisch abhängig.
6: Auch wenn Nadine bei der Arbeit war, da drehten sich die Gedanken oft um die eine Frage.
5: Wann kann ich den nächsten Schluck? Oder schaffe ich es bis zum Feierabend, bis zur nächsten Pause? Wie auch immer, schaffe ich das? Und da nimmt man sehr, sehr viel in Kauf.
6: Nadine verlor auch ihren Führerschein.
5: Ich bin mit 2,3 Promille Alkohol erwischt worden oder angehalten worden von der Polizei. Dann war mein Führerschein weg.
6: Es ging weiter und weiter bergab.
5: Es gab frühe Freundschaften, die gesagt haben, nee, mit dir möchten wir nichts mehr zu tun haben. Du trinkst immer so viel und du riechst nach Alkohol. Und die haben sich dann abgewandt.
6: Trotzdem ging Nadines Beziehung mit dem Alkohol weiter.
5: Bis zu dem Tag, wo mein älteres Kind gesagt hat, Mama, ich möchte das nicht mehr, ich ziehe aus. Und das war für mich der Punkt, oh Mist, jetzt ist der Bogen überspannt, jetzt ist Feierabend. Ich brauche Hilfe, ganz dringend, ganz schnell und habe die dann bei der Caritas auch gefunden.
6: Und zwar in Form einer ambulanten Therapie. Einmal die Woche Gruppensitzung plus regelmäßige Einzelgespräche. Dazu ein, zwei Freundinnen und Familienmitglieder, die die Zeit mit ihr durchgestanden haben.
5: Das war vor anderthalb Jahren ungefähr. Also ich bin jetzt seit 612 Tagen ohne Alkohol, also gar keinen Schluck Alkohol, auch nicht im Essen, gar nichts, wo ich wirklich, wirklich drauf achte, dass da alles safe ist.
7: Okay, eine Sache gebe ich zu. So ein Rausch macht auch mal leichtsinnig. Aber ganz ehrlich, Autofahren verlernt man doch nicht, nur wegen so einem kleinen Bierchen. Und was kann ich denn schon dafür, wenn manche ihre gute Kinderstube vergessen und aggressiv und gewalttätig werden, wenn sie mich intus haben?
6: Im Gegensatz zu Nadine oder Katrins Mann hatte Volker ein anderes Trinkmuster. Der Alkohol hat nicht seinen Alltag bestimmt, aber bei gewissen Gelegenheiten, auf Partys zum Beispiel, da waren es dann schon mal ein paar mehr Gläser.
4: Bei mir war es dann so, dass ich gesagt habe, ich trinke nur zwei, aber wenn sie dann das zweite oder dritte getrunken haben, dann kam so dieses, oh, ist doch egal, fängst du morgen an, nichts mehr zu trinken oder sowas. Also tatsächlich ist es ganz, ganz beim Alkohol ganz gefährlich, weil das ja betäubt, also das betäubt ja ihren Willen auch. Es wird einem egal. Dann gucken sie irgendwann am nächsten Tag zurück und denken, was habe ich da nur gemacht? Mit wem habe ich geredet? Was habe ich geredet? Was habe ich angestellt?
6: Filmrisse. Auch mal beim Autofahren. Führerschein weg.
4: Ich habe diese Aussetzer gehabt und die hätten auch können tödlich sein. Also die sind so extrem. Da ist es weg so mit Kindern und besoffen ist, glaube ich, der liebe Gott. Da kann man Glück haben. Aber es hätte genauso gut können tödlich ausgehen. Also dann definitiv. Also sie hätten können auch jemand anderes verletzen, töten oder sonst was. Und dann hätten sie es am nächsten Tag nicht gewusst.
6: Volker sagt, im Grunde war ihm sein toxisches Trinkverhalten immer irgendwie klar. Den kompletten Absprung hatte er trotzdem über Jahre nicht geschafft.
4: Ich hatte schon ein halbes Jahr nichts mehr getrunken. Dann ist mir nochmal was passiert, wo ich mich dann sehr stark verletzt hatte. Und dann habe ich gesagt, so, jetzt ist Schluss. Und das, wo ich so drauf aufgepasst habe, ist mir passiert. Ich habe die Kontrolle verloren, bin abgerutscht. Wenn ich gesehen habe, da kommt einer mit meinem Trinkverhalten nicht klar, dann habe ich angefangen, heimlich zu trinken. Und ich habe viele liebe Menschen deshalb verloren. Ich habe die Beziehungen zerstört dadurch. Und dann habe ich gesagt, okay, ich muss in meinem Leben komplett was ändern, nicht nur aufhören zu trinken, sondern ich muss nochmal ganz tief rein. Und dann habe ich mir Hilfe gesucht.
6: Genauso wie Nadine macht Volker eine ambulante Therapie bei der Caritas. Seitdem lebt er komplett alkoholfrei.
4: Wenn sie nichts trinken oder nicht mittrinken, dann werden sie schon ganz komisch angeschaut. Auf der einen Seite, komm, trink doch nur ein Cremant mit oder sowas. Und auf der anderen Seite, wenn man dann sagt, ich habe zu viel Cremant getrunken oder habe zu viel Bier getrunken und jetzt gehe ich in Therapie, weil ich komme nicht mehr damit klar, dann wird man abgestempelt als Säufer.
7: Und ganz kurz nochmal, leise, noch ein kleiner Tipp. Wenn andere dir irgendwie doof kommen, weil du dich mit mir gut verstehst, dann kannst du mich auch heimlich trinken, wenn keiner guckt.
6: Als Katrin erfahren hatte, wie es um ihren Mann steht, kam sie nach dem ersten Schock schnell ins Handeln.
3: Ja, wir hatten erstmal Angst, dass er stirbt. Das war auch ganz knapp. Ich habe sowieso ein Uhrwerk einfach nur funktioniert. Ich habe erstmal alles Finanzielle gecheckt, wo ist was zu bezahlen, wo sind die Bankvollmachten, die Patientenverfügung. Das ist ja auch ein wichtiger Teil, dass man als Familie versorgt ist. Die Kinder, wir haben alle geweint, wir haben da gesessen, wir waren fassungslos. Und was natürlich auch sehr deprimierend war, wo sind die tollen Freunde? Da hat kaum noch jemand gefragt, jeder möchte nichts mit dem Thema zu tun haben.
6: Und klar, Katrin hat auch ihr eigenes Trinkverhalten hinterfragt.
3: Ich habe ja immer mitgetrunken auch. Komm, wir trinken ein Glas Cremant, es ist schönes Wetter, wir gehen auf die Terrasse und so weiter. Ich habe mich hinterfragt, oh je, ich trinke ja auch Alkohol, auch jeden Tag zum Essen ein Glas Wein. Was man denkt, dann werden es zwei, dann ist Wochenende, dann trinkt man noch ein Cremant. Ich habe dann sofort gestoppt. Ich habe gesagt, ich möchte wissen, ob ich auch abhängig bin. Ich habe dann ein Dreivierteljahr nichts getrunken.
6: Auch Katrin ist vor einiger Zeit auf die Caritas gestoßen. Zusammen mit einer ihrer Töchter geht sie regelmäßig in die Gruppe, die speziell für Angehörige von Suchtkranken gedacht ist. Der Austausch und die Beratung helfen ihr sehr.
3: Da kann man hingehen und auch einfach zuhören.
6: Was die Angehörigen dort auch lernen, dass sie selbst an erster Stelle kommen sollten.
3: Wie gehe ich damit um oder wo stehe ich? Ich kann an dem Suchtkranken nichts ändern. Der muss es selbst wollen. Und nur wenn er das selbst will, hat er einen Erfolg. Es ist keine Schande. Man ist Angehöriger. Man muss sich auch nicht für die Person schämen. Die Person ist krank und da sollte man erstens mal auch zusammenhalten, niemand fallen lassen und einfach kämpfen. Für sich selbst zu kämpfen, dass man selbst damit gut umgehen kann.
7: So, ein letztes Mal. 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Tschüss.
6: Nach über 600 Tagen ohne Alkohol sieht Nadine wie eine optimistische, gesunde Frau aus, die mitten im Leben steht und weiß, wie ihre Geschichte weitergehen soll. Ohne Alkohol. Auch wenn es nicht immer so einfach ist.
5: Da bin ich ehrlich, manchmal denke ich, ach, mach. Oder sagt das Männchen auf der Schulter, ja, komm, ein Glas. Aber dann wären wir genauso weit wie vor ein paar Jahren und anderthalb Jahren. Und das möchte ich einfach nicht mehr. Ich möchte mich nicht mehr abhängig von diesem Zeug machen. Die Gedanken an meine Kinder, dass ich irgendwann festgestellt habe, hey, wenn du so weitermachst, siehst du die Kinder nicht aufwachsen, nicht groß werden, du wirst wahrscheinlich keine Oma werden, wenn du so weitermachst. Und die Gedanken wirklich waren meine Kinder, dass die sehen, wir haben eine gesunde Mama und keine kranke Mama.
6: Und auf diesem Weg hatte Nadine schon einige Erfolge. Sie hat wieder Kontakt zu ihrem älteren Sohn. Sie waren auch zusammen im Urlaub. Und sie kann ihr Leben viel befreiter leben.
5: Die schönen Seiten sind tatsächlich, ich kann aufstehen morgens, ohne Kopfweh, ohne schlecht. Ich bin aufnahmefähig. Ich kann mit meinen Kindern spielen. Ich kann Hausaufgaben mit denen machen. Ich kann lernen mit denen, ohne dass ich müde bin. Es ist, nüchtern zu sein, einfach schön. Ich habe keine Angst mehr, dass jemand bei mir klingelt und es riecht jemand was nach Alkohol oder sieht den Alkohol. Es kann jeder jetzt nach Hause kommen und ich brauche mich für nichts mehr schämen.
6: Und, das ist auch ein großer Erfolg für sie, Autofahren darf sie auch wieder.
5: Den Führerschein neu zu machen und jetzt fahre ich seit 2 Monaten Auto. Nüchtern fahre ich Auto. Und das ist so toll, wenn die Kinder oder deine Menschen in deinem Leben diesen Fortschritt sehen. Weg vom Alkohol nochmal zu dieser Selbstständigkeit, Freiheit. Das ist toll.
6: Auch Volker hat gelernt, dass er den Alkohol gar nicht braucht, um auf Partys eine gute Zeit zu haben. Auch weil er die Probleme angegangen ist, die tiefer in ihm liegen.
4: Ich bin sehr lustiger Mensch, ohne Alkohol, und bin offen, habe ich jetzt festgestellt in den letzten 2 Jahren tatsächlich, dass ich ja auch ohne Alkohol lustig sein kann. Und ich genieße so dermaßen diese Klarheit.
6: Und auch das Belohnungsbier. Das braucht er jetzt nicht mehr.
4: Tatsächlich hatte ich Angst davor, ob Skifahren, ob am Meer sein, ob Wandern, ob Fahrradfahren. War immer am Schluss irgendwie verbunden mit Belohnung, Weizenbier, Belohnung auf der Hütte. Das vorzustellen, ob das genauso gut wird ohne Alkohol, kann fast kein Alkoholiker.
6: Es sind viele Menschen in Deutschland, die ein Problem mit Alkohol haben. Laut der Deutschen Hauptstelle für Suchtfragen sind 2,2 Millionen Erwachsene bis 64 abhängig. 1,7 Millionen trinken deutlich zu viel. Und das geht über alle sozialen Schichten hinweg. Nur die allerwenigsten reden offen darüber. Umso mutiger, dass Nadine, Volker und Katrin uns ihre Geschichten erzählt haben. Vor allem auch, um anderen Mut zu machen.
4: Ich bin jetzt noch fitter irgendwie und macht tierisch Spaß. Ich fahre viel mehr Ski. Ich war letztes Jahr auf Korsika, so viel Wandern, Fahrradfahren. Ich gehe in mein Dachzelt, bin total fertig. Morgens hüpfe ich da raus und ich bin 63. Ich habe so das Gefühl, als hätte ich ein zweites Leben geschenkt bekommen.
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1: 13 Uhr. Die Vorschläge der Rentenkommission sorgen für Kritik. Sie waren gestern bekannt geworden und sehen unter anderem vor, das Renteneintrittsalter an die Lebenserwartung zu koppeln. Sozialverbände wie die Caritas und der VdK befürchten Einschnitte, vor allem für Arbeitnehmer ohne zusätzliche Altersabsicherung. Dem Präsidenten des Deutschen Instituts für Wirtschaftsforschung, Fratscher, gehen die Vorschläge ebenfalls nicht weit genug. Diane Batani für SR Info.
2: Fratscher ist demnach der Ansicht, dass die drei größten Probleme sich dadurch nicht ändern würden. Also eine hohe Altersarmut, eine zu starke Belastung der jungen Generation und eine allgemeine Schieflage bei der Gerechtigkeit. Er fordert Nachbesserungen, um vor allem die Grundrente zu stärken und armutsfester zu machen. Außerdem sagte er der Zeitung, große Einkommen und Vermögen im Alter sollten stärker berücksichtigt werden. Die Rentenkommission will ihr Konzept am Dienstag offiziell vorstellen. Nach Informationen des ARD-Hauptstadtstudios soll das Eintrittsalter an die Lebenserwartung gekoppelt werden. Und mehr Menschen als bislang sollen in die gesetzliche Rentenversicherung einzahlen. Etwa Selbstständige, Beamte und Abgeordnete.
1: In Kolumbien wird heute in einer Stichwahl ein neuer Präsident gewählt. In der ersten Runde hatte der ultrarechte Anwalt de la Espriella die meisten Stimmen erhalten. Letzten Umfragen zufolge liegt er auch nun wieder vor dem Gegenkandidaten, dem linken Senator und Menschenrechtler Cepeda. Während er die Friedenspolitik des amtierenden Präsidenten Petro fortsetzen will, verspricht de la Espriella eine harte Hand und Hochsicherheitsgefängnisse. In 12 Bundesländern ist eine Studie zur Früherkennung von Diabetes im Kindes- und Jugendalter gestartet. Sie wird vom Institut für Diabetesforschung am Münchner Helmholtz-Zentrum durchgeführt. Das Saarland ist zunächst nicht Teil der Studie. Der Homburger Kinderarzt Brixius betonte allerdings die Vorteile der Früherkennung. Sie könnte verhindern, dass es zu einer sogenannten Stoffwechselentgleisung wegen schwerer Über- oder Unterzuckerung komme. Im Saarland ist unter anderem wegen der beliebten Mikroautos die Nachfrage nach dem Moped-Führerschein gestiegen. Das hat der Kfz-Verband dem SR mitgeteilt. Die kleinen Fahrzeuge sind auf 45 Stundenkilometer begrenzt und brauchen weder TÜV noch Zulassung. Beliebt seien sie besonders bei Eltern von Jugendlichen, die damit mehr Unabhängigkeit bekommen sollen. Die Zahl der Menschen mit einem Moped-Führerschein hat sich im Saarland innerhalb von 10 Jahren mehr als versiebenfacht. Seit 2021 ist die Fahrerlaubnis schon ab 15 Jahren möglich. Nach ihrem 2:1 Sieg gegen die Elfenbeinküste ist die deutsche Fußballnationalmannschaft wieder in ihrem WM-Quartier angekommen. Die Maschine landete gegen 5 Uhr unserer Zeit auf dem Flugplatz nahe der Stadt Winston-Salem. Durch das 0:0 zwischen Ecuador und Curaçao steht das DFB-Team schon vorzeitig als Gruppensieger fest. Ausgeschieden ist dagegen Tunesien nach einem 0:4 gegen Japan. Heute stehen in den Gruppen G und H weitere WM-Partien an. Michael Küster.
3: In beiden Gruppen werden heute Nacht keine Entscheidungen fallen. Alle Mannschaften waren jeweils mit einem Unentschieden in die WM gestartet. Deswegen will Spanien ab 18 Uhr gegen Saudi-Arabien den ersten Turniersieg einfahren. 3 Stunden später bekommt es Belgien mit dem Iran zu tun. Auf ein gutes Ergebnis hofft ab Mitternacht der zweimalige Weltmeister Uruguay gegen Kap Verde. Und den Abschluss des Spieltags bestreiten Neuseeland und Ägypten. Der Ball rollt in Vancouver um 3 Uhr nachts.
1: Die FCS-Frauen wollen trotz der 1:4 Hinspielniederlage heute noch den Aufstieg in die zweite Liga perfekt machen. Die Partie bei Hertha BSC beginnt um 14 Uhr. Der Rundfunk Berlin-Brandenburg überträgt live im Internet. Das waren die Nachrichten mit Magnus Neuschwander. 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
4: Sonnig mit lockeren Wolken, der 4. Hitzetag ist das mit schwülen 33 bis 37 Grad und später wieder erhöhter Gewittergefahr. Nach tropischer Nacht ist es morgen genauso, am Dienstag und Mittwoch auch und wir kratzen nächste Woche an der 40 Grad Marke.
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4: Wir haben keine Störungsmeldungen, kommen Sie gut an, 13.04 Uhr.
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4: 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Freie Fahrt am Sonntag mit Christian Job, auch für Davy auf der Straße. Manfred Mann und die Earth Band.

0: Die Christel aus Österreich, Christina Stürmer. Ein Teil von mir, ein Teil vom Sommer ist schon lange das.
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Orgel rollt ein bisschen wie Gewitter, ein Regenlied mit CCR, aber eben nur musikalisch. Jetzt wieder Richtung 40 Grad mit Catching und Mika, Grace Kelly. 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

0: 35 kann es hochgehen heute mit später erhöhter Gewittergefahr. Tropische Nacht kommt wieder, morgen genauso, Dienstag und Mittwoch auch. Wir kratzen dann auch an der 40-Grad-Marke.
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0: Das ist schön, keine Störungsmeldungen. Kommen Sie gut an.
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0: Im Studio ist Christian Job, das ist Daniel Gerard mit dem Lied über die Butterfliege. 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

Neil Diamond, ein Klassiker, Forever in Blue Jeans. Unser Album der Woche war Wild at Heart. Es gibt neue Songs und die sind jetzt erst rausgekommen, teilweise vor ein paar Jahren noch schon aufgenommen, aber alle von Neil Diamond mit 85 geschrieben und jetzt veröffentlicht. Cooles Album, Wild at Heart.

Es passiert mit Bands, die Produzenten haben und Songs aufnehmen, die andere geschrieben haben. Die Rocker von The Sweet mussten eben auch popmäßig mit Kuhglocke und Chakalaka Bum so Sachen wie Coco aufnehmen. Und da, dann war das auch noch Platz 1 in der Hitparade. Hat man immer gesagt, Sweet, das ist doch keine Rockband. Mit Andy Scott, dem letzten Gitarristen und aus der Originalbesetzung, sind sie auf Tour. Und wenn heutzutage Fox on the Run über die Bühne geht, das fegt gut los. Haben sie bewiesen, auch in Dillingen im Lokschuppen, präsentiert von SR3. So, das war Popmusik einer Rockband und das ist viel Schnipp und Swing, Blue Night Shadow aus den 80ern von Two of Us und die viel später entstandene Cookie-Version, Cover-Version mit Miss Cookie, die ist auch cool.

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1: 14 Uhr. Die Bundesregierung will mehr afghanische Straftäter als bisher in ihre Heimat abschieben. Das berichtet die Bild am Sonntag und beruft sich dabei auf Verhandlungen zwischen Vertretern der Bundesinnenministeriums und der radikal-islamischen Taliban-Regierung. Jana Schwarzer für SR Info.
2: Künftig sollen dem Bericht nach bis zu 3 Charterflüge pro Monat möglich sein. Außerdem könnten afghanische Straftäter jederzeit auch über reguläre Linienflüge zurück in ihre Heimat gebracht werden. Bundesinnenminister Dobrindt sagte der BAMS, die Gesellschaft habe ein legitimes Interesse daran, dass Straftäter unser Land verlassen. Hilfsorganisationen allerdings kritisieren Abschiebungen nach Afghanistan wegen der katastrophalen Menschenrechtslage dort, vor allem für Frauen. Außerdem werde durch solche Vereinbarungen die Regierung der radikal-islamischen Taliban aufgewertet.
1: Derzeit befinden sich laut Bundesinnenministerium noch mindestens 100 rückführungsfähige afghanische Straftäter in regulärer Haft oder in Abschiebehaft. Die gestern bekannt gewordenen Vorschläge der Rentenkommission sorgen für Kritik. Sie sehen unter anderem vor, das Renteneintrittsalter an die Lebenserwartung zu koppeln. Von der Linkspartei hieß es, es drohten massive Rentenkürzungen, vor allem für Menschen mit kleinen Einkommen. Auch Sozialverbände befürchten Einschnitte. Der VdK warnte, die bekannt gewordenen Vorschläge der Reformkommission könnten vor allem Arbeitnehmer ohne zusätzliche Altersabsicherung betreffen. Vertreter der Caritas betonen, die Rente müsse in jedem Fall höher sein als die Grundsicherung. Das Deutsche Institut für Wirtschaftsforschung bemängelte, dass sich mit den Vorschlägen an den größten Problemen, der hohen Altersarmut und der starken Belastung von Jüngeren, nichts ändern würde. Das ukrainische Militär hat in der vergangenen Nacht offenbar ein strategisch wichtiges Ölterminal auf der Halbinsel Krim angegriffen. Auf Bildern in sozialen Medien ist auf dem Gelände Feuer zu sehen. Auch andere Ziele wurden getroffen. Russland bestätigte inzwischen, dass es bei dem Beschuss mehrere Tote und viele Verletzte gegeben habe. Die Brücke zwischen der Krim und dem russischen Festland sei aus Sicherheitsgründen gesperrt worden. Der ukrainische Präsident Selenskyj hatte gestern Abend die russische Führung dazu aufgerufen, über ein Ende des Krieges zu verhandeln. Auch im Saarland machen immer mehr Menschen den Moped-Führerschein. Mitverantwortlich dafür ist der Trend zu sogenannten Moped-Autos. Sie werden vor allem bei Jugendlichen zunehmend beliebter. SR-Reporterin Sandra Schick.
3: Innerhalb von 10 Jahren hat sich die Zahl der Menschen mit einem Moped-Führerschein im Saarland mehr als versiebenfacht. Vor allem seit 2021 sind die Zahlen enorm gestiegen. Denn seitdem kann man den Moped-Führerschein AM schon mit 15 Jahren machen. Wie der Fahrlehrerverband berichtet, machen vor allem Jugendliche den AM-Führerschein, weil sie damit dann auch sogenannte Moped-Autos oder Microcars fahren dürfen. Diese Mini-Autos fahren maximal 45 km/h und brauchen weder TÜV noch Zulassung. Die Nachfrage nach diesen kleinen Autos steigt ebenfalls stark, sagt der Kfz-Verband im Saarland. Die Kunden seien vor allem Eltern von Jugendlichen, die sich für ihren Nachwuchs mehr Unabhängigkeit wünschen.
1: In diesen Minuten beginnt für die Fußballerinnen des 1. FC Saarbrücken das Rückspiel um den Zweitligaaufstieg. Das Team von Trainer Taifur Diane ist bei der Hertha in Berlin zu Gast. Die Ausgangslage ist allerdings schwierig. Das Hinspiel hatten die Saarbrückerinnen 1:4 verloren. Der RBB zeigt das Spiel im Livestream. Den Link dazu gibt es auf unserer Internetseite. Und das waren die Nachrichten mit Emanuel Gelestzus. 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
4: Sonnig, jetzt mit schönen Wetterwölkchen am vierten Hitzetag. Schwüle 33 bis 37 Grad, später wieder erhöhte Gewittergefahr. Nach tropischer Nacht, morgen genauso, am Dienstag und Mittwoch auch. Wir kratzen nächste Woche an der 40-Grad-Marke.
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4: Die A6 Richtung Mannheim zwischen Rohrbach und dem Neunkircher Kreuz liegen Gegenstände. Kommen Sie gut an, 14.04 Uhr.
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4: Im Studio ist Christian Job. Es ist Sonntag, es ist heiß und hier kommt Hot Stuff mit Donna Summer.

der Letzte, mach bitte das Licht aus. Es gibt eine tolle Songgeschichte zum nächsten Lied. Blame It on the Boogie war ein Erfolg für die Jacksons. Geschrieben hat diesen Song ein gewisser Mick Jackson. Der hatte mit den Jacksons gar nichts zu tun. Der hat seinerzeit Ende der 70er in München produziert. Und der Produzent war kein geringerer als Sylvester Levi, der Komponist von Elisabeth und mit der Silver Convention Grammy-Preisträger. Münchner Musiker haben das Ganze eingedengelt, war nicht so ein großer Erfolg. Und die Jacksons, nachdem sie keine Jackson 5 mehr waren, haben Blame on the Boogie quasi 1:1 übernommen. Haben die in München ein bisschen geguckt, aber denen natürlich den Welthit gegönnt. Blame it on the Boogie, die Jacksons.

Layman on the Boogie von den Jacksons. Diese Coverversion von Mick Jackson sollte eigentlich für Stevie Wonder sein. Der hatte aber keine Lust und singt jetzt für uns Isn't She Lovely im SR3 Sonntagscafé.

Die Männer ohne Hüte und der Safety Dance, ein One-Hit-Wonder aus den 80ern. So, es ist heiß, fett über 30 Grad, da geht's in den Biergarten, da geht's in einen weltberühmten Garten, in den englischen, mit der Spider-Murphy-Gang. Denn es ist Sommer in der Stadt.

0: Romance und Danse und halb drei.
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0: Heiß. Schön Wetterwölkchen und bei bis 37 Grad später wieder erhöhte Gewittergefahr.
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0: Einen Liegenbleiber gibt es auf der B41 in Hohe Höhe, Hofeld-Mauschbach, so sieht's aus. Noch zwei Blitzer, Bildstock Richtung Merchweiler raus und den Fuhrpark in der Limbacher Straße.
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0: 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Mit Christian Job, hallo.

Frauenname mit vier Buchstaben. So sagt's Wolfgang Niedecken immer an. Anna und Bab und Niedeckens Bab gehen auf große Zeitreisetournee. Das geht alles erstmal mit dem Jubiläumskonzert am 10. Juli los im lange schon ausverkauften Müngersdorfer Stadion in Köln. Und damit das da so richtig abfetzt, gibt es immer sogenannte Warm-up-Gigs, also Einspielkonzerte, um zu gucken, ob die Setliste stimmt, ob man vielleicht da diesen Song noch reinbauen könnte oder jenen weglassen, wie das alles klingt, ob die Lightshow funktioniert. Und danach geht's dann auf große Arenentournee. Und weil das Saarland keine Arenen hat, und weil der Wolfgang gerne im Saarland spielt, haben sich Bab gedacht, lass uns doch den allerersten Warm-up-Gig hier im Saarland machen. Und das ist jetzt am Freitag in der neuen Gebläsehalle in Neunkirchen. Dann weiß man, wie die Zielgerade klingt und welche Songs da alle mit drauf sind. Leider ausverkauft. Aber die, die Karten haben, haben sicher Spaß. Das hier ist Little Hands aus dem Musical Freudiana.

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Der Spion, der mich liebte. Das war der James-Bond-Film zu dieser Musik. Carly Simon, Nobody Does It Better. SR3 am Sonntag mit Peter Gabriel. Salisbury Hill.

ein Piep zum besten Verkehrsservice für das Saarland. Die A6 nach Mannheim zwischen dem Neunkircher Kreuz und Romburg, ein Liegenbleiber. Fahren Sie vorsichtig, kommen Sie gut an. Das nächste Dreierpäckchen ist geschnürt mit Fleetwood Mac und Everywhere. Olivia Newton-John mit ihrem ersten großen Erfolg If Not For You. Und das sind Klima und Schwesterherz.

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1: 15 Uhr. In der Schweiz haben die Gespräche zwischen Iran und den USA begonnen. Das haben Vertreter aus Katar mitgeteilt, die bei den Verhandlungen vermitteln. In selber Funktion ist auch eine Delegation aus Pakistan in dem Luxusressort bei Luzern. Bei den Gesprächen soll es den Angaben zufolge um die Bedingungen eines finalen Abkommens zu einem Ende des Krieges zwischen den USA und Iran gehen. Nach seinem knappen Wahlergebnis hat sich der neue Co-Chef der Linken selbstkritisch gezeigt. Beim Bundesparteitag kündigte Luigi Pantisano an, um das Vertrauen der Delegierten werben zu wollen. Aus Potsdam Paul Vorreiter.
2: 53% seien nicht das Ergebnis, das er sich gewünscht habe, sagte Luigi Pantisano. Er wisse, dass er in den nächsten Monaten in die Rolle des neuen Co-Chefs hineinwachsen müsse. Der neue Co-Chef versprach, Sozialproteste gegen den Kurs der Bundesregierung auszubauen, dafür Verbündete zu suchen und stärker auf Arbeiterinnen und Arbeiter zuzugehen. Die Vorschläge der Rentenkommission kritisierte der 46-Jährige scharf. Er bezeichnete sie als Kürzungsprogramm, das so wörtlich Kanzler Merz feuchten Träumen gerecht werde. Mit Co-Chefin Ines Schwertner werde Pantisano alles tun, um Widerstand zu organisieren. Schwertner appellierte an die Partei, in der Sicherheitspolitik stärker eigene Akzente zu setzen.
1: Nach dem Bekanntwerden neuer Vorwürfe gegen den Neunkircher Oberbürgermeister Aumann von der SPD fordert die saarländische CDU Konsequenzen. CDU-Generalsekretär Wagner erklärte, die Sparkassenaufsicht im Wirtschaftsministerium müsse jetzt Klarheit schaffen. Die Christdemokraten würden das Thema im zuständigen Wirtschaftsausschuss des Landtages aufrufen. Wagner ergänzte, der Neunkircher Oberbürgermeister habe aus den Skandalen der vergangenen Monate offenbar nichts gelernt. Trotz der massiven Vorwürfe im NVG-Skandal mache Aumann weiter wie bisher. Die Saarbrücker Zeitung hatte berichtet, dass die Sparkasse Neunkirchen Oberbürgermeister Aumann 10 VIP-Tickets für die SV Elversberg gewährt habe, bezahlt vom öffentlichen Kreditinstitut. Der SPD-Politiker ist gleichzeitig stellvertretender Verwaltungsratsvorsitzender der Sparkasse. Das Gebäude der ehemaligen Polizeiinspektion in der Saarbrücker Karcherstraße ist verkauft worden. Das hat das Innenministerium dem SR mitgeteilt. Das Land war Eigentümer des Gebäudes. Dennis Langenstein.
3: Laut Ministerium gingen bis Anfang März 4 Angebote ein. Zum Abschluss des Verfahrens war es dann aber nur ein Bieter, ein Architektenbüro aus Saarlouis. Der Kaufpreis selbst lag demnach über dem Mindestgebot von 811.000 Euro. Wie hoch er genau war, dazu machte das Ministerium keine Angaben. Die Architekten planen nach derzeitigen Kenntnisstand, in dem denkmalgeschützten Gebäude Wohnungen unterzubringen. Die Polizei selbst war Anfang des vergangenen Jahres aus dem Gebäude aus und in die neue Inspektion in der Saarbrücker Mainzer Straße eingezogen.
1: Im Fechinger Freibad in Saarbrücken hat es gestern Abend eine Auseinandersetzung mit rund 100 Personen gegeben. Wie die Polizei jetzt mitteilte, war ein Konflikt auf der Liegewiese zwischen zunächst zwei jungen Männern eskaliert. Die Menge habe lautstark herumgeschrien und gestikuliert. Die Ursache des Streits konnten die herbeigerufenen Polizisten nicht feststellen. Beim Eintreffen der Einsatzkräfte und des Sicherheitsdienstes habe sich die Menge schnell aufgelöst. Verletzt wurde niemand, unbeteiligte Badegäste wurden von dem Tumult nicht beeinträchtigt. Und das waren die Nachrichten mit Emanuel Gelestzus. 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
4: Sonnig, Schönwetterwölkchen, aber später wieder erhöhte Gewittergefahr am vierten Hitzetag mit schwülen 33 bis 37 Grad. Tropische Nacht wird kommen, morgen genauso, Dienstag, Mittwoch auch. Wir kratzen nächste Woche an der 40 Grad Marke.
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4: A6 Richtung Mannheim zwischen dem Neunkircher Kreuz und Homburg. Ein Liegenbleiber und noch Blitzer. Bildstock raus nach Merchweiler und den Fuhrpark in der Limbacher Straße. Kommen Sie gut an. 15.04 Uhr.
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4: 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Hallo.

Elton John und Blue Eyes. Schlumpfeis darf er nicht sagen. Dieser Begriff ist urheberrechtlich geschützt. SR3, das Sonntagscafé mit den Common Linnets, mit dem Elvis und mit den Everly Brothers.

0: Willkommen, Linnets. We don't make the wind blow. Das Leben des Brian, ein Kinoklassiker mit schrägem britischen Humor. Am Ende hängt der Brian am Kreuz mit vielen, vielen anderen und in der Abendsonne mit ausgebreiteten Armen am Holzbalken. Pfeifen und singen sie Always look on the bright side of life. Nimm das Leben beschwingt. Wie man's nimmt. Es gibt endlich eine deutsche Coverversion von keinem geringeren als Wolfgang Ambros, der mit Es lebe der Zentralfriedhof. Und in seiner Version ist das ein ganz spezieller Blick auf die letzten Dinge. Für die Sonnenseiten vom Leben. Freitag rausgekommen. Jetzt hier bei SR3.
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0: Regler ganz laut machen. Jetzt ist fertig. 3:32.
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0: Sonne, lockere Wolken und schwüle 33 bis 37 Grad am vierten Hitzetag und später wieder erhöhte Gewittergefahr.
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0: Keine Störungsmeldungen, einen Blitzer gibt's in Bildstock, wenn's nach Merchweiler rausgeht, und den Fuhrpark einer in der Limbacher Straße.
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0: Mit Christian Job und Adriano Celentano besingen.

Mit Mandolinchen und Lungo, einem großen schwarzen Kaffee und Piep zum besten Verkehrsservice für das Saarland. Die A8 Richtung Saarlouis, aktuell gemeldet zwischen Merzig und dem Rastplatz Niedmündung. Ein Liegenbleiber. Fahren Sie vorsichtig, kommen Sie gut an. 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

Es ist der Sommer der Allstars. Ringo Starr, der Beatles-Schlagzeuger, hat den Anfang gemacht mit einem Country-Album, Long Long Time, The Boys of Dungeon Lane, das Solo-Album von Paul McCartney ein bisschen danach. Und was machen die Rolling Stones? Die bringen am 10. Juli eine CD raus, die wird heißen Foreign Tongues. Eine Single gibt's schon und die ist super. In the Stars.

Foreign Tongues, so wird das Album heißen, am 10. Juli. Die Rolling Stones, fast mit Beach Boys Chor, In the Stars. In the Peep, der SR3 Verkehrsservice, bietet die A1 zwischen Burbach und Saarbrücken-Neuhaus, beide Richtungen vor sich, Gefahr durch und für Menschen an der Autobahn.

Da. Was soll man denn hier sagen bei 37 Grad draußen? Es wird trotzdem Sport gemacht, auch heute an diesem Hitzetag. Alles Wichtige in der SR3 Sportarena mit Mara Tellmann nach den 16 Uhr Nachrichten. Das war das Sonntagscafé mit Christian Job. Tschüss, bis morgen.

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1: 16 Uhr. In der Schweiz laufen Gespräche über ein endgültiges Ende des Irankriegs. Das hat ein Sprecher des katarischen Außenministeriums bestätigt, das als Vermittler auftritt. Gisela Former für SR Info.
2: Eine umfassende und dauerhafte Einigung. Auf dieses Ziel arbeite man hin, teilte der Sprecher aus Katar mit. US-Vizepräsident Vance sprach schon von Fortschritten. Gesprächsgrundlage ist das bereits zwischen den USA und dem Iran vereinbarte Rahmenabkommen. Verhandelt wird in Arbeitsgruppen über die Bedingungen und die Umsetzung der einzelnen Punkte. Zentral dabei sind das iranische Atomprogramm und eine Waffenruhe im Libanon. Dort hatte es wieder Kämpfe zwischen Israel und der pro-iranischen Hisbollah-Miliz gegeben. Deshalb hatte der Iran die Straße von Hormuz erneut gesperrt.
1: Die Grünen wollen, dass Innenminister Dobrindt die Absprachen mit den Taliban in Afghanistan offenlegt. Das fordert die Grünen-Parlamentsgeschäftsführerin Polat gegenüber der Nachrichtenagentur AFP. Angesichts der angekündigten Ausweitung von Abschiebungen nach Afghanistan stelle sich die Frage, welchen Forderungen der radikal-islamischen Taliban sich die Bundesregierung gebeugt hat. Polat sagte, die international nicht anerkannte Taliban-Regierung sei für Deutschland kein Gesprächspartner. Die Bundesregierung müsse aufhören, außenpolitische Grundsätze für Abschiebedeals zu opfern. Die Linke will die Gehälter ihrer Abgeordneten künftig verbindlich deckeln. Darauf einigten sich die Delegierten auf dem Bundesparteitag in Potsdam. Künftig soll die Höhe des Gehalts höchstens den Durchschnittsverdienst der Arbeitnehmer in Deutschland betragen. Gegner des Antrags hatten argumentiert, dass linken Abgeordnete schon jetzt Teile ihrer Diäten spendeten. Zuvor hatten die Delegierten beschlossen, dass sich die Linke die Option offen hält, mit der CDU zusammenzuarbeiten, um die AfD von der Macht fernzuhalten. Gerade mit Blick auf die Wahlen in Ostdeutschland. In 12 Bundesländern ist eine Studie zur Früherkennung von Diabetes im Kindes- und Jugendalter gestartet. Sie wird vom Institut für Diabetesforschung am Münchner Helmholtz-Zentrum durchgeführt. Derzeit dauert es häufig lange, bis die weit verbreitete Stoffwechselerkrankung festgestellt wird. SR-Info-Reporterin Silke Kiefer.
3: Durch ein neues Testverfahren soll sich das ändern. Da reicht dann zukünftig ein einfacher Bluttest, um Diabetes 1 schon im Frühstadium zu erkennen. Das verspricht zumindest die Teilnahme an einer aktuellen Studie. Der Homburger Kinderarzt Benedikt Brixius sieht Vorteile in der Früherkennung. So könnte verhindert werden, dass es zur sogenannten Ketoazidose kommt, also zu einer Stoffwechselentgleisung, die bei schwerer Über- oder Unterzuckerung vorkommt. Momentan nehmen 12 Bundesländer an der Studie zur Früherkennung von Diabetes teil. Das Saarland ist nicht dabei.
1: Im Landkreis St. Wendel entstehen bald zwei neue Freiluft-Fitnessanlagen. Eine davon soll nach Angaben des Kreises in der Gemeinde Namborn gebaut werden, die andere in Obertal. Die neuen Anlagen sollen modern und barrierearm gestaltet werden. Mithilfe passender Apps auf dem Handy werden die Übungen an den jeweiligen Geräten erklärt. Die Kosten für das Projekt schätzt der Landkreis auf 565.000 Euro. Die Frauen des 1. FC Saarbrücken haben den Aufstieg in die 2. Bundesliga verpasst. Das Team von Trainer Taifu Diane gewann das Rückspiel bei Hertha BSC soeben zwar mit 3:2. Das Hinspiel im Saarbrücker Ludwigsparkstadion hatten die FCS-Frauen allerdings 1:4 verloren. Und das waren die Nachrichten mit Emanuel Glestzus. 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
4: Heiß und sonnig ist es auch heute wieder. Vereinzelt gibt's Quellwolken und am Abend sind dann auch kräftige Hitzegewitter möglich. Temperaturen bis zu 37 Grad. In der Nacht lösen sich die letzten Schauer und Gewitter auf. Es kühlt etwas ab auf 22 bis 17 Grad. Und genauso beginnt auch die neue Woche. Der Montag wird überwiegend trocken, vor allem aber sonnig und heiß bis 37 Grad.
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4: Und da liegen uns aktuell keine Meldungen vor, aber unsere neuesten Blitzer sind folgende am Ortsausgang Bildstock Richtung Merchweiler und in Fuhrpach in der Limbacher Straße. Weiterhin gute Fahrt.
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0: Zweites Spiel, zweiter Sieg. Deutschland steht in der K.O.-Runde der Fußball-Weltmeisterschaft. Da schauen wir doch gerne genauer hin, und zwar in den kommenden zwei Stunden. Ich bin Mara Thellmann, freue mich, dass Sie mit dabei sind. Schönen Sonntagnachmittag.
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0: 2:1 gewinnt die deutsche Fußballnationalmannschaft gestern Abend in Toronto gegen die Elfenbeinküste. Und die deutschen Fans im Stadion, die hatten gestern Abend richtig viel Spaß.
1: Als Stuttgarter war das das Beste, was passieren konnte. Unglaublich. Stuttgart, so sieht's aus. Unglaublich. Fliegen extra hierher und dann macht er so ein Ding, macht er zwei Dinger rein.
2: War geil, war so eine gute Erfahrung. Wir kommen hier alle aus Toronto, wir wohnen hier. Und die deutsche Nationalmannschaft, meine Stimme ist schon am Versagen, aber so eine gute Stimmung, war eigentlich ein Heimspiel.
3: Erinnert mich an 2006, wie eben die WM damals in Deutschland war, was ganz Besonderes.
4: Ich habe nie dran gezweifelt, dass wir das gewinnen können.
5: Ja, überragend, ne? Wenn wir das noch gebogen haben, 2:1 gewonnen, zum Spiel Traumwetter, ey, mega Atmosphäre, kann man sagen, Emotionen pur.
6: Finale? Ja, sicher.
0: Soweit die Emotionen nach dem Spiel. Gleich wird's ein bisschen fachlicher mit Jens-Jörg Rieck, unserem Hörfunkreporter beim Spiel gestern Abend.

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1: Am Spielort in Toronto gestern Abend war auch mein Kollege Jens-Jörg Rieck und der ist immer noch da. Mit dem bin ich jetzt live verbunden. Jens-Jörg, Dennis Undaff besiegt die Elfenbeinküste, habe ich heute Morgen schon öfter gehört. Kann man das so runterbrechen aus deiner Sicht oder ist das unfair gegenüber dem Rest des Teams?
2: Ja, er war natürlich Man of the Match und deswegen aller Glorienschein auf ihn. 11,2 Minuten an einem Tor beteiligt. Das ist eine Sensation und es ist sein 11. Länderspiel überhaupt erst gewesen. 9 Tore, das ist eine Quote, das ist eine Torfabrik, die man da vorne hat mit diesem Doppelpack. Natürlich der entscheidende Mann. Insofern, ja, es sind die Medien, wir gehören dazu und diese Zuspitzung finde ich schon okay.
1: 2 komplett unterschiedliche Spiele waren das der deutschen Mannschaft bisher, was auch an völlig zwei unterschiedlichen Gegnern lag. Aber es gab immerhin 2 Siege. Was ist denn für dich das Positive, was du siehst bei dieser deutschen Mannschaft und wo ist noch Steigerungspotenzial oder Bedarf nötig dann ab der K.O.-Runde?
2: Ja, das ist natürlich eine lange Antwort, aber die kurze wäre gewissermaßen, dass sich das Team gefunden hat. Ich mag die Idee von Julian Nagelsmann, dass er anders als in den nicht gerade sehr erfolgreichen Turnieren zuletzt, unter anderem in Katar, wo man ja 3-mal im Herz des Spieles, also im Mittelfeld mit einer neuen Formation begonnen hat, wo man die Defensive im Prinzip während des Turniers getestet hat, dass man jetzt mit einer festen Formation beginnt. Wir haben ja 2-mal mit der identischen Startelf begonnen, aber Achtung, da gibt's schon die Warnung, denn Schlotterbeck hat sich gestern am Innenband verletzt, Sprunggelenksverletzung, MRT heute. Ich habe gerade Kontakt gehabt mit Winston Salem. Es wird am Nachmittag wohl erst diese MRT-Untersuchung geben. Das wäre natürlich schon ein herber Schlag. Aber wie gesagt, es ist ein Team, was sich jetzt gefunden hat, was sich als Formation auch, wenn man die Feier danach gesehen hat, wirklich gut versteht. Da ist eine Dynamik drin in dieser Mannschaft. Sie ist sicherlich, finde ich, noch nicht auf dem Niveau von 1-2 Teams, die wir bei diesem kleinen Sportfest hier gesehen haben, die Franzosen, die Engländer individuell, vielleicht noch einen Tick weiter als die deutsche Mannschaft, aber jetzt ist die Gruppenerster. Hallo, wir sind wieder mal in der K.O.-Runde bei diesem Modus, sicherlich leichter als zuvor. Jetzt geht's am Montag weiter, am 29. Juni in Boston. 13 Möglichkeiten gibt's im Moment noch, unter anderem wäre auch Brasilien noch möglich. Aber wahrscheinlicher ist, dass es einer der aktuellen Gruppendritten wird, also Tschechien, Bosnien, Schottland, Paraguay oder Schweden ist machbar. Und dann käme es wahrscheinlich am Nationalfeiertag, der Ort ist schon sicher in Philadelphia, zum Showdown gegen die Franzosen. Also mit diesem Weg geht man jetzt eindeutig einen Schritt weiter als in den 2 letzten Turnieren. Und das macht mir Hoffnung. War ein bisschen lang geworden, die Antwort, aber es ist auch komplex, wenn ich sage, und jetzt habe ich noch gar nicht gesagt, was die Probleme sind. Und das ist natürlich die rechte Abwehrseite und das fehlende Tempo des Kapitäns Kimmich sicherlich ein Grundproblem, was gegen Frankreich mit einem Mbappé, tausche Mbappé gegen Diomande gestern wieder auftauchen würde.
1: Lass mich noch 2 Schritte zurückgehen vor der K.O.-Runde. Der nächste Gegner ist ja trotzdem noch da in der Gruppenphase, nämlich Ecuador. Mit welchen Stärken oder Schwächen rechnest du da? Worauf muss sich Deutschland einstellen? Du hast gerade auch schon Startelf angesprochen. Wird Julian Nagelsmann da was verändern?
2: Ja, eigentlich anknüpfen dann meine Idee, dass ich das toll finde, dass er nichts verändert. Aber wenn er überhaupt in diesem Turnier irgendwann mal was verändert oder testen will oder Spieler schonen will, dann natürlich in dem Spiel. Deutschland steht als Gruppenerster fest. Wäre natürlich Gelegenheit, mal die Tiefe der Bank. Und die ist tief und hat auch Qualität. Das haben wir ja gestern gesehen. Denn spielentscheidend, der Preis für die beste Einwechslung geht natürlich an Julian Nagelsmann. Diese 60. Minute mit Undav, Leveling, Amiri, die hat natürlich nochmal richtig Fahrt in dieses Spiel gebracht. Und insofern glaube ich schon, dass entgegen seiner ursprünglichen Absicht in diesem Spiel, das war ja nicht klar, dass die deutsche Mannschaft sich nach 2 Spielen schon qualifizieren würde, er vielleicht auch mal welchen von der Bank eine Chance gibt zu spielen, die ansonsten wie Stiller, Raum, Ciao vielleicht sogar gar nicht auf die Wiese kommen würden. Also da ist durchaus was möglich.
1: Vielen Dank, Jens-Jörg Rieck.

0: Scheiter.
1: Deutschlands Gruppengegner, die haben in der Nacht auch gespielt. Endstand Ecuador, Curaçao 0:0. Jan Wochner.
2: Dieses 0:0 geht als handfeste Überraschung durch, vielleicht sogar als kleine Sensation. Für Curaçao bedeutet es den ersten Punktgewinn überhaupt bei einer WM. Für Ecuador ist das Unentschieden eine heftige Enttäuschung. Das Spiel über weite Strecken sehr einseitig. Ecuador hatte von Beginn an Chance um Chance, verzweifelte aber an fehlender Präzision, der Latte und vor allem immer wieder am überragenden Torwart Curaçaos. Eloy Rom wuchs über sich hinaus und bewahrte seine Mannschaft mit zahlreichen Glanzparaden vor einem Rückstand. Das 0:0 hat auch Auswirkungen auf die deutsche Mannschaft. Das DFB-Team steht dadurch nämlich vorzeitig als Gruppensieger fest.
1: Und heute am frühen Morgen, da hat sich auch noch Japan ganz souverän gegen Tunesien durchgesetzt. Moritz Knorr.
3: Es dauerte gerade einmal 4 Minuten, bis der Ball das erste Mal im Netz der Tunesier zappelt. Der Ex-Frankfurter Daichi Kamada brachte Japan sehenswert mit der Hacke in Führung. Tunesien präsentierte sich beim Einstand des neuen Trainers Hervé Renard desolat, kam überhaupt nicht hinterher. Die Folge, Japan erhöhte nach einer halben Stunde durch Ayase Ueda verdient auf 2:0. Das gleiche Bild auch nach dem Seitenwechsel. Junya Ito und erneut Ueda ließen die Tore 3 und 4 folgen. Japan darf nach diesem 4:0-Sieg weiter auf den Gruppensieg hoffen und untermauert seine Rolle als Geheimfavorit. Tunesien ist bereits ausgeschieden.

0: Die emotionalen Fans, die haben wir ja schon gehört nach dem 2:1-Sieg der deutschen Mannschaft gestern Abend gegen die Elfenbeinküste. Die fachliche Analyse unseres Fußballreporters auch. Ja, klar, dass wir alle immer ein bisschen Bundestrainer sind bei so einer WM. Aber es gibt eben nur einen Julian Nagelsmann. Und wie der das Spiel seiner Jungs gesehen hat, hat der Alex Schlüter nach dem Spiel gesagt.
1: Ich will ganz ehrlich sein, zwischendurch hatte ich mal Sorge, dass der Zug vielleicht doch eine kleine Bremse hat. Was hat dazu geführt, dass der jetzt doch direkt Richtung K.O.-Phase fährt?
2: Ja, ich finde, in der zweiten Halbzeit wurden wir immer besser. Wir hatten einen schleppenden Start die ersten 5 Minuten, anders als in den letzten Spielen. Dann sind wir gut reingekommen, dann kriegen wir das Tor eigentlich aus einer Situation, die wir gut wegverteidigen können, wo wir ein bisschen zu zaghaft sind in der Positionierung. Kommen wir dann ordentlich zurück und dann, finde ich, im Laufe der zweiten Halbzeit wurden wir immer stärker. Der Gegner hat nicht mehr so viel Situation gehabt, unser Gegenpressing war besser, unsere Restverteidigung wurde ein bisschen aktiver. Und dann haben wir natürlich so ein bisschen auch die Mutschraube gedreht und haben mehr Risiko genommen. Klar, dann war es an 2, 3 Situationen auch bremslich, aber es war auch für die bremslich. Wir hatten, finde ich, deutlich mehr vom Spiel und haben es besser gemacht dann in der zweiten Halbzeit als in der ersten. Und am Ende, finde ich, auch verdient gewonnen.
1: Ja, 3 Wechsel nach 60 Minuten macht man jetzt auch nicht alle Tage. Was waren da die Überlegungen und was hat am Ende funktioniert mit diesen Wechseln?
2: Ja, wir wollten einfach noch mal ein bisschen mehr Präsenz in 16er kriegen. Klar, Dennis hat man da gesehen, hat ein brutales Stürmergehen, der einfach sich in der Box super bewegt und um die Box super bewegt. Und wir haben so ein bisschen zu viel drumherum gespielt, hatten zu wenig Momente im 16er. Die hat er dann 2-mal herausragend kreiert. Nadim ist einer, der natürlich super Energie reinbringt und da immer sofort auf dem Gaspedal ist und auch so ein bisschen unkonventionell manchmal spielt und einen Gegner vor neue Aufgaben stellt. Und Jamie wollte man einfach noch mal ein bisschen frisch über den Flügel. Wir wussten, dass Körperlichkeit jetzt nochmal gefragt ist. Jamie hat eine gute Körperlichkeit, einen guten Speed. Und dann klar Leon noch gebracht, der ja einfach defensiv und bei Offensivstandards nochmal eine gute Präsenz hat, ähnlich wichtige Saison gehabt wie ein Tor, den er hinten verteidigt in dem Konter. Das waren unfassbar wichtige Situationen. Auch deswegen können wir am Ende ein Spiel gewinnen. Also haben es alle gut gemacht.
1: Und man hat am Ende auch auf der Bank emotionale Bilder gesehen, logischerweise. Wobei, wenn ich logischerweise sage, dann finde ich trotzdem herausragend, wie die Mannschaft, auch die Bankspieler da, ich möchte sagen, explodiert sind nach diesem Tor und nachdem das Spiel dann abgepfiffen war. Kann das tatsächlich nochmal eine ganz besondere Wirkung haben? So ein Spiel, das dann so einen Verlauf hat?
2: Ja, das hat auf jeden Fall eine Wirkung, emotional. Die Jungs hatten vorher schon ein gutes Miteinander, eine gute Verbindung. Ich finde es aber unfassbar schön, wenn man dann Spiele einwechselt, die auch Spiele mitentscheiden oder entscheiden, weil dann natürlich die ganze Gruppe auch merkt, dass das nicht nur Palaver ist, dass wir alle brauchen und alle eine Wertigkeit haben, sondern dass das natürlich dann auch Früchte trägt, wenn Spieler dranbleiben. Und wir hatten heute die spielentscheidenden Momente dann am Ende mit Spielern, die eingewechselt wurden. Klar haben trotzdem heute wieder welche nicht gespielt, die auch im ersten nicht gespielt haben. Das hast du leider immer, weil du eben nur eine begrenzte Anzahl an Wechsel hast. Trotzdem auch das 7. Tor gegen Curaçao haben wir gemeinsam gefeiert oder die Spieler gemeinsam gefeiert. Und heute, klar, das sind tolle Bilder. Das ist dann auch ein Moment für die Mannschaft, den sie genießen sollen und wo jeder merkt, dass er ein ganz wichtiger Teil davon ist.
1: Jetzt haben sie in den Hosentaschen aber heute dann auch das richtige Händchen gehabt, ne?
2: Ja, Spieler macht es dann am Ende einem leicht, weil wir alle gut trainieren. Ja, ich habe da keinen rausheben, aber auch keinen hinten runterfallen lassen. Sind alle gut auf dem Gaspedal. Kannst alle auswählen und jeder wäre bereit.
1: Danke und nochmal Glückwunsch.

0: Für einen Deutschen bei dieser Weltmeisterschaft, da war der erste Auftritt ziemlich schmerzlich. Schiedsrichter Felix Zweier, der hatte nämlich Wadenprobleme bei seinem Spiel USA gegen Australien. Und erstmal war total unklar, ob es für ihn überhaupt weitergehen kann bei diesem Turnier. Michael Küster weiß jetzt mehr.
1: Sowas hat es noch nicht oft gegeben in einem WM-Spiel. Am vergangenen Freitag musste der deutsche Schiedsrichter Felix Zweier in der Nachspielzeit behandelt werden. Er war in der Partie zwischen den USA und Australien mit einem Krampf im Bein zu Boden gegangen. Ein Spieler der Socceroos hat ihm daraufhin geholfen, sein Bein durchzustrecken. Die vierte Offizielle Katja Garcia kam auch hinzugeeilt und hat dem Berliner einen Energy-Riegel verabreicht. Zweier ist hinterher untersucht worden und er hat jetzt wieder grünes Licht bekommen. Aus medizinischer Sicht sei laut Agenturmeldungen wieder alles in Ordnung. Der 45-Jährige habe sich im Rasen vertreten und das hätte dann letztendlich auch den Krampf ausgelöst, so der deutsche Schiedsrichterchef Knut Kircher. Felix Zweier.

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1: Manuel Neuer.
2: Wir haben alles in der eigenen Hand. Wir hatten einen sehr guten Start jetzt und wir wollen gar nicht so zurückblicken, wie die Turniere zuvor bei den WMs gelaufen sind. Let's go!

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1: 17 Uhr. In der Schweiz haben die Gespräche zwischen Iran und den USA begonnen. Das haben Vertreter aus Katar mitgeteilt, die bei den Verhandlungen vermitteln. In selber Funktion ist auch eine Delegation aus Pakistan in dem Luxusressort bei Luzern. US-Vizepräsident Vance sprach vorab von Fortschritten. Gesprächsgrundlage ist das bereits zwischen den USA und Iran vereinbarte Rahmenabkommen. Verhandelt wird nun über die Bedingungen und die Umsetzung der einzelnen Punkte. Ziel sei ein finales Papier zu einem Ende des Krieges zwischen den beiden Ländern. Nach seinem knappen Wahlergebnis hat der neue Co-Chef der Linken einen harten Kurs gegen die Bundesregierung angekündigt. Beim heute zu Ende gegangenen Bundesparteitag sagte Luigi Pantisano außerdem, dass er um das Vertrauen der Delegierten werben wolle. Aus Potsdam Paul Vorreiter.
2: Der neue Co-Chef versprach, Sozialproteste gegen den Kurs der Bundesregierung auszubauen, dafür Verbündete zu suchen und stärker auf Arbeiterinnen und Arbeiter zuzugehen. Die Vorschläge der Rentenkommission kritisierte der 46-Jährige scharf. Er bezeichnete sie als Kürzungsprogramm, das so wörtlich Kanzler Merz feuchten Träumen gerecht werde. Mit Co-Chefin Ines Schwertner werde Pantisano alles tun, um Widerstand zu organisieren. Schwertner appellierte an die Partei, in der Sicherheitspolitik stärker eigene Akzente zu setzen. Als kompletten Wahnsinn bezeichnete sie die Aussage von Kanzler Merz, wonach die Bundeswehr Europas stärkste konventionelle Armee werden soll. Dem müsse sich die Linke entgegenstellen.
1: Kolumbien wählt in einer Stichwahl einen neuen Präsidenten. Die Wahllokale sind seit 2 Stunden geöffnet. In der ersten Runde hatte der ultrarechte Anwalt Della Espriella die meisten Stimmen erhalten. Letzten Umfragen zufolge liegt er auch nun wieder vor dem Gegenkandidaten, dem linken Senator und Menschenrechtler Cepeda. Während er die Friedenspolitik des amtierenden Präsidenten Petro fortsetzen will, verspricht Della Espriella eine harte Hand gegen die zunehmende Kriminalität und Hochsicherheitsgefängnisse. In der Fußgängerzone in Duttweiler werden morgen wieder die Sommerstraßen eröffnet. In den nächsten 3 Wochen wird nach Angaben der Stadt Saarbrücken auf den gesperrten Straßen ein breites Programm angeboten. Anwohnern und lokalen Initiativen soll so, jeweils von Dienstag bis Donnerstag, Platz geboten werden für gemeinsame Aktivitäten, Begegnungen und Erholung. Das Projekt findet zum 4. Mal statt. Bei der Fußball-Weltmeisterschaft ist in knapp einer Stunde wieder Mitfavorit Spanien gefordert. Bei dem Turnier in Kanada, Mexiko und den USA werden allerdings keine Entscheidungen über Ausscheiden oder Weiterkommen in den Gruppen fallen. Die Infos zu den nächsten Spielen und zur deutschen Mannschaft hat Desiree Krause.
3: Nach dem 0:0 gegen Kap Verde im ersten Spiel will Spanien gegen den nächsten vermeintlich kleinen Gegner besser abschneiden. Das Duell mit Saudi-Arabien ist der Auftakt in den Abend und die Nacht. Im Anschluss trifft Belgien auf Iran, Uruguay spielt gegen Kap Verde und zum Abschluss Neuseeland gegen Ägypten. Die deutsche Mannschaft hat heute einen größtenteils ruhigen Tag vor sich. Um 17.30 Uhr deutscher Zeit gibt es eine Trainingseinheit für alle Spieler, die gestern wenig oder gar nicht gespielt haben. Bei Nico Schlotterbeck, der sich gestern eine Verletzung am Sprunggelenk zugezogen hat, wird am Abend das Ergebnis der MRT-Untersuchung erwartet.
1: Das waren die Nachrichten mit Emanuel Gelestzus. 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
4: Heiß ist es auch heute wieder. Vereinzelt gibt's Quellwolken und am Abend sind dann auch kräftige Hitzegewitter möglich. Die Temperaturen bis zu 37 Grad. In der Nacht lösen sich die letzten Schauer und Gewitter auf. Es kühlt etwas ab auf 22 bis 17 Grad. Und genau so beginnt auch die neue Woche. Der Montag wird überwiegend trocken, vor allem aber sonnig und heiß bis 37 Grad.
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4: Aktuell liegen uns keine Meldungen vor. Das sind unsere neuesten Blitzer am Ortsausgang Bildstock Richtung Merchweiler und in Fuhrpach in der Limbacher Straße. Weiterhin gute Fahrt.
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5: Dafür bin ich gerade bekannt, dass der Ball oft da ist, wo ich bin.
4: Das sagt der Matchwinner Dennis Undaff im Spiel gegen die Elfenbeinküste. Und wir sind jetzt noch eine weitere Stunde für Sie da, wo es sportlich wird. Ich bin Mara Tellmann. Hallo.
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0: Das mit den Sternen auf den Fußballtrikots, das kennen Sie natürlich. Für jeden WM-Titel darf man da einen auf der Brust tragen. 54, 74, 90, 2014. Deutschland, klar, hat 4 Titel. Ist Ihnen aber schon aufgefallen, dass Uruguay auch 4 Sterne auf dem Trikot hat? Moment mal, hab ich mir gedacht, 4 WM-Titel Uruguay? Moritz Knorr, klärt uns mal alle auf.
1: Wie die Jugend sagen würde, da hat Uruguay die FIFA mal ordentlich gedribbelt. Die Südamerikaner laufen mit 4 Sternen auf dem Trikot auf und das, obwohl sie nur 2 WM-Titel gewonnen haben. Normalerweise gilt, ein Titel gleich ein Stern, für die Südamerikaner gibt es aber eine Sonderregelung. Der Grund dafür: Uruguay gewann das olympische Fußballturnier in den Jahren 1924 und 28 und das wurde damals nicht vom Internationalen Olympischen Komitee organisiert, sondern vom Fußballweltverband, der FIFA. Und die nannte Uruguay daraufhin in offiziellen Dokumenten Weltmeister der Olympischen Spiele. Und diese Dokumente legte Uruguay dann auch im Jahr 2021 nochmal vor, als die FIFA versuchte, 2 der 4 Sterne vom Trikot entfernen zu lassen. Das ging schief und seitdem gibt es für die Südamerikaner die Ausnahmeregelung. Nice to know.

0: WM-Zeit, das ist ja auch immer irgendwie Sammelzeit. Sticker mit Spielerfotos bzw. Porträts, die gibt's ja seit Jahrzehnten und fasziniert viele auch genauso lang. Thomas Barreis, der hat eine Sammlerfamilie in Mainz getroffen.
1: Jos Mauritz sitzt mit seinem Vater Jörg am Wohnzimmertisch. Vor ihnen ein halbvolles Sammelalbum. Fast schon andächtig reißt Jos langsam ein silbernes Päckchen mit Stickern zur aktuellen WM auf.
2: Allein schon das Geräusch zu hören, ist schon cool. Auf jeden Fall spannend. Besonders wenn man den Glitzernden zieht, dann denkt man auch schon, boah, das ist schon cool. Und es weckt ja auch Erinnerungen an früher. Ich habe ja mit meinem Vater schon sehr lange die geöffnet und hatte da auch immer Spaß dran.
1: Manchmal offenbaren sich aus dem kleinen, bunten Päckchen wahre Schätze.
2: Zwei Glitzernde sogar.
3: Österreich.
2: Österreich und Ägyptenwappen.
1: Wow. Seit seinen Anfängen als Stickersammler hat sich aber nicht nur für Jörg Mauritz so einiges geändert. Eine XXL-WM verlangt eben auch nach einem XXL-Sammlerheft.
3: Also ich weiß noch, die Anfangshefte hatten noch nicht mal 150. Und dann bringen die dies raus. Und als ich das erste Mal gelesen habe, habe ich gesagt, das ist ein Schreibfehler, 974 Bilder. Wahnsinn, das voll zu bekommen. Also das ist Geldmacherei. Ich glaube, wenn du die nächste EM 1200, dann kaufst du auch wieder. Also das ist schon wirklich eine Sammelleidenschaft oder Sammelzwang, wer weiß.
1: Sammeln ist ein teurer Spaß. Für ein Päckchen mit 7 Stickern zahlt man in Deutschland derzeit rund 1,50 Euro. Nichtsdestotrotz haben die Sammelbildchen Kultstatus. Doppelte Exemplare werden seit jeher auf Schulhöfen, im Freundeskreis oder auf der Arbeit getauscht. Die Leidenschaft fürs Sammeln, die hat Vater Jörg seinem Sohn quasi vererbt. Seit 1978 hat er alle Hefte der Fußball-WM und EM gesammelt. Alle sind voll. Kein einziger Sticker fehlt. Das älteste ist auch das wertvollste.
3: Von 78, das liegt zwischen 400 und 500 Euro.
1: Natürlich soll auch das Album zur WM 2026 mal Teil der Sammlung werden. Voll, bis auf den letzten Sticker. 2/3 der Kicker sind schon am richtigen Platz aufgeklebt. Sohnemann Jos hat noch einen Tipp, wie man an seltene Sticker kommt.
2: Man kann manchmal bei den Packungen sogar so hinten durchschauen und manchmal sieht man da schon, da steht extra Sticker und die will ich dann natürlich unbedingt haben und die kaufe ich mir dann. Auch wenn ich fast gar kein Geld dabei habe, zähle ich die letzten Cent zusammen, damit ich die zusammenbekomme. Willst du auch mal eins aufmachen, Papa?
3: Ich dachte schon, du fragst gar nicht. Ja klar, gerne.

0: Aha. So, wir bleiben jetzt mal auf dem Rasen. Da kann man ja nicht nur Fußball spielen, sondern auch Tennis. Zwei Deutsche waren im Halbfinale beim Tennisturnier in Halle-Westfalen gestern. Beide haben es aber nicht geschafft ins Endspiel heute. Uli Schäfer.
1: Alexander Zverev war nach Halle gekommen, um das Turnier endlich zu gewinnen und seinen ersten Titel auf Rasen zu feiern. Doch zum vierten Mal in Folge platzte sein Traum schon im Halbfinale. Er unterlag in drei Sätzen dem starken Taylor Fritz aus den USA, auch weil der Diabetiker Zverev große Probleme mit seinem Körper hatte.
2: Ich hatte extrem Probleme mit meinem Zucker heute. In den ersten 45 Minuten vom Match habe ich knapp 350 Gramm Zucker zu mir genommen. Und da habe ich mich einfach scheußlich gefühlt.
1: Trotzdem kämpfte Zverev auf dem Center Court um jeden Ball und jeden Punkt und wurde immer wieder von den mehr als 10.000 Zuschauern angefeuert. Am Ende aber vergeblich.
3: Ich hätte es ihm gewünscht. Ich fand ihn gut. Ich fand ihn bärenstark sogar. Wenn er fit gewesen wäre, hätte er es geschafft.
4: Es ist egal. Er ist der Spieler der Herzen.
1: Und auch Daniel Altmaier aus Kempen am Niederrhein hat den Einzug ins Finale verpasst. Altmaier verlor in zwei Sätzen gegen Francis Tiafoe aus den USA, war aber trotzdem, und das zu Recht, total zufrieden mit seiner Turnierwoche.
5: Ja, hundertprozentig. Sehr intensive Matches auch doppelt gespielt. Sehr positiv. Jetzt versuche ich nochmal alles im Doppel rauszuholen.
0: Ja, leider hat Daniel Altmaier das Doppelfinale heute verloren und danach, gerade eben, ist auch das Einzelfinale zu Ende gegangen. Der US-Amerikaner Francis Tiafoe hat gegen seinen Landsmann Taylor Fritz mit 6:4 und 6:4 gewonnen.

0: Knapp zwei Wochen sind's noch bis zum Start der diesjährigen Tour de France. Der letztjährige Gesamtdritte Florian Lipowitz, der ist ganz offenbar bereit, Maxim Steinbeck.
1: Der deutsche Radprofi Florian Lipowitz hat die Slowenien-Rundfahrt gewonnen. Dabei zeigte sich der 25 Jahre alte Ulmer knapp zwei Wochen vor Beginn der Tour de France in starker Form. Am Samstag hat er mit dem Gewinn der Königsetappe die Gesamtführung übernommen. Einen Tag später triumphierte er auch auf dem letzten Teilstück von Litija nach Novo Mesto. Bei der letzten Bergwertung auf der 169,4 Kilometer langen Passage am Sonntag griff Lipowitz an und siegte nach der finalen Abfahrt als Solist vor einer größeren Verfolgergruppe mit 24 Sekunden Vorsprung. Für den letztjährigen Tour-Dritten war es damit der dritte Rundfahrtsieg. Ein Sieg auf World Tour Level fehlt Lipowitz noch, er fährt aber eine konstant starke Saison mit Podestplätzen auch bei der Katalonien-Rundfahrt, der Baskenland-Rundfahrt und der Tour de Romandie. Lipowitz hatte die kleine Rundfahrt in Slowenien als Härtetest für die am 4. Juli in Barcelona beginnende Tour de France gewählt. Er ist der zweite deutsche Gesamtsieger in Slowenien. 1994 gewann Tobias Steinhauser, der Vater des Paris-Nizza-Dritten Georg Steinhauser.
0: Und der viermalige Tour de France-Sieger Tadej Pogacar, der ist logischerweise auch gut drauf. Er fährt ja bei der parallel laufenden Tour de Suisse und da ist heute auch die letzte Etappe. Und es sieht alles recht gut für den Slowenen aus, dass er die diesjährige Tour de Suisse gewinnt.

0: So, jetzt ist es auch ganz offiziell. Tadej Pogacar hat die letzte Etappe der Tour de Suisse gewonnen und holt natürlich auch den Gesamtsieg. Und damit geht die SR3 Sportarena gleich zu Ende für heute. Was nehmen wir mit vom WM-Wochenende? Deutschland steht ganz sicher in der K.O.-Runde nach dem 2:1 gestern Abend gegen die Elfenbeinküste. Matchwinner war der Doppelpacker Dennis Undaff. Und das haben auch die internationalen Fußballreporter lautstark zur Kenntnis genommen. Und genau damit verabschiede ich mich jetzt von Ihnen in den Sonntagabend. Mara Tellmann sagt Tschüss und ist raus.
1: Matcher dreht auf, guckt nach vorne, schöner Pass in den Strafraum.
2: Scoring machine.
3: Dennis Undaff. Undaff.
2: Tom Olav Undaff.
4: Luis Undaff.
5: 2:1. 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
1: 18 Uhr. In der Schweiz haben die Verhandlungen über ein endgültiges Ende des Iran-Krieges begonnen. Nach katarischen Angaben sind Vertreter der USA und des Iran in einem Luxushotel bei Luzern zusammengekommen. Auch Vertreter der Vermittlerländer Pakistan und Katar sitzen mit am Tisch. Zuvor hatte es Vorgespräche gegeben. Für SR Info berichtet Patricia Wern.
2: Der US-Vizepräsident J.D. Vance sagte im Anschluss vor der Presse, es seien große Fortschritte erzielt worden. Und wörtlich, wir sehen eine gemeinsame Zukunft, in der alle zusammenarbeiten können, um Frieden und Wohlstand zu fördern. Ähnlich äußerten sich die Vermittler. Der Premierminister von Katar, Scheich Al-Thani, sagte, alle hätten hervorgehoben, wie wichtig dieses Treffen und diese Vereinbarung sei, nicht nur für die Sicherheit der Region, sondern auch für die Sicherheit der Welt und für die globale Wirtschaft. Der Iran war beim Pressestatement nicht vertreten. Die Iraner hätten sich dem Fototermin verweigert, heißt es.
1: Die Linke hat ihren Bundesparteitag in Potsdam beendet. Zuvor hatte eine Mehrheit der Delegierten dafür gestimmt, die Diäten von Bundestags- und Europaparlamentsabgeordneten auf maximal 5.300 Euro brutto pro Monat zu begrenzen. Wer mehr bekommt, soll das Plus an einen Sozialfonds abgeben. Außerdem sprachen auf dem Parteitag die neu gewählten Vorsitzenden zu den Delegierten. Der Co-Vorsitzende Pantisano äußerte sich selbstkritisch. Das Wahlergebnis von 53% sei nicht das, was er sich gewünscht habe. Es liege nun an ihm, sich das Vertrauen zu erarbeiten. Die Grünen wollen, dass Innenminister Dobrindt die Absprachen mit den Taliban in Afghanistan offenlegt. Das fordert die Grünen-Parlamentsgeschäftsführerin Polat gegenüber der Nachrichtenagentur AFP. Angesichts der angekündigten Ausweitung von Abschiebungen nach Afghanistan stelle sich die Frage, welchen Forderungen der radikal-islamischen Taliban sich die Bundesregierung gebeugt habe. Polat sagte, die international nicht anerkannte Taliban-Regierung sei für Deutschland kein Gesprächspartner. Die Bundesregierung müsse aufhören, außenpolitische Grundsätze für Abschiebedeals zu opfern. In 12 Bundesländern ist eine Studie zur Früherkennung von Diabetes im Kindes- und Jugendalter gestartet. Sie wird vom Institut für Diabetesforschung am Münchner Helmholtz-Zentrum durchgeführt. Derzeit dauert es häufig lang, bis die weit verbreitete Stoffwechselerkrankung festgestellt wird. SR-Info-Reporterin Silke Kiefer.
3: Durch ein neues Testverfahren soll sich das ändern. Da reicht dann zukünftig ein einfacher Bluttest, um Diabetes 1 schon im Frühstadium zu erkennen. Das verspricht zumindest die Teilnahme an einer aktuellen Studie. Der Homburger Kinderarzt Benedikt Brixius sieht Vorteile in der Früherkennung. So könnte verhindert werden, dass es zur sogenannten Ketoazidose kommt, also zu einer Stoffwechselentgleisung, die bei schwerer Über- oder Unterzuckerung vorkommt. Momentan nehmen 12 Bundesländer an der Studie zur Früherkennung von Diabetes teil. Das Saarland ist nicht dabei.
1: Die Frauen des 1. FC Saarbrücken haben den Aufstieg in die 2. Fußball-Bundesliga verpasst. Das Team von Trainer Diane gewann das Relegationsrückspiel bei Hertha BSC zwar mit 3:2. Das Hinspiel im Saarbrücker Ludwigsparkstadion hatten die FCS-Frauen allerdings 1:4 verloren. Das waren die Nachrichten mit Linda Grothold. 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
4: Es ist sehr, sehr sonnig. Ein paar Wolken sind am Himmel und hier und da regnet es auch. Also ich bin tatsächlich durch einen Regenschauer gefahren eben. Bei bis zu 37 Grad. Die Nacht wird wieder tropisch und morgen am Dienstag und am Mittwoch geht's sonnig und sehr, sehr heiß weiter mit Temperaturen um 36, 37 Grad.
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4: Der ist aus. Ist auch gut. Also ich sehe hier gerade gar nichts. Ich werde es Ihnen nachliefern. Gute Fahrt.
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4: Mit Julia Becker im Studio und mit der Final Heat Band. Die haben mich die Woche besucht und wir haben ein Interview aufgezeichnet. Das hören Sie gleich hier auf SR3.
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0: SR3 Saarlandwelle, heute Abend in der Musikbühne Saar, ist die Final Heat Band bei mir zu Gast. Hallo, schönen guten Abend.
1: Hi.
2: Hey, hey, hey.
0: Zumindest Teile der Band, also nicht alle, nicht die komplette Besetzung. Ich glaube, da wäre das Studio auch ein bisschen zu klein. Und zwar ist bei mir Ginger Lukacz, der Frontman, Sänger der Final Heat Band, der Kopf sozusagen. Bist du damit einverstanden, wenn ich das so sage?
2: Ich bin gerührt.
0: Außerdem Sängerin zu Lehmann und Andreas Schneider. Er ist seit 2 Jahren jetzt Posaunist bei der Final Heat Band. Und wir sprechen über das, was ihr gerade so treibt, über den Sommer, der bevorsteht. Euer Konzertsommer beginnt ja gerade erst.
2: Richtig.
0: Ginger, ihr habt da einiges auf dem Zettel, oder?
2: Ja, wenn ich mal so sagen darf. Ist ja auch schön, mal wieder nach längerer Zeit zu spielen. Mhm. Mit jetzt einer neuen Produktion, die auch bald auf SR3 zu hören sein wird, habe ich erfahren.
0: Ein neues Programm quasi. Mhm.
2: Und dann dazu natürlich kam das, wie gerufen, ein schönes neues Programm, das wir dann am 14.07. starten werden. So, ist das richtig?
1: Ja, wir sind in Losheim, da beginnen wir also. Genau, und da geht's los mit Rockmusik und ja, es geht ja weiter dann, ne? 16.07.
2: Ja, 16.07. Das liegt mir sehr am Herzen. Die Muschel rockt. Mhm. Und zwar hier aus dem deutsch-französischen Garten.
0: In Saarbrücken.
2: In Saarbrücken, ja.
0: Und das wird dann noch ein richtig fettes Konzert mit 2,5 Stunden.
2: Ja, neues das wird dann richtig schön. Da müsst ihr alle kommen. Kostet nichts. Umsonst und draußen, wie die Saarländer sagt.
0: Sehr gut.
2: Ja, und werden sehr viele Musiker auch da sein. Auch sehr viele Zusagen schon dafür. Und darauf freuen wir uns natürlich alle.
0: Wir haben jetzt eben gerade ein älteres Lied von euch gehört, Walking Through the Night aus den 90ern. Da kann man ja schon erahnen, falls jetzt der eine oder andere am Radio ist, der sagt, hö, Final Heat Band, hab ich ja noch nie gehört. Dass ihr schon eine Weile lang unterwegs seid und du hast auch gerade gesagt, jetzt wieder richtig, nachdem es verschiedene, ich sag jetzt mal, ruhigere Zeiten gab. Vielleicht kannst du ja mal ein bisschen erzählen, in ein paar Sätzen ist es wahrscheinlich schwer, was eure Musik so ausmacht. Mhm. Also wie die Final Heat Band entstanden ist.
2: Ja, 1985. Sozusagen der Entdecker von uns war Manfred Sechsauer, den glaube ich jeder.
0: Auf jeden Fall, den
2: natürlich
0: alle,
2: kennt. Einer der Macher, muss man so zu sagen. Mhm. Und er hatte uns einmal gesehen und sagte, hey, das gefällt mir, das nehmen wir im Programm auf. Mhm. Und so ging es dann los mit Manfred, der uns dann als Unikum und größte Band des Saarlandes, wie er immer sagte, vorzustellen. Dann waren wir in vielen Disco-Top-Tens, in den Diskotheken im Saarland unterwegs, haben einige Fernsehauftritte, auch von ihm, Clip Club beispielsweise, legendär, oder Schülerferienfest.
0: Wahnsinnig lange heute, her alles, ne?
2: Ja, 1987 mit der unbekannten Band Pur zusammen.
0: Verstehe, okay.
2: Und
0: da hattest du Sue zum Beispiel auch noch nichts mit der Familie zu tun, ne?
1: Nee, gar nicht. Also bei mir ist das auch eine sehr lustige Geschichte, aber ich möchte jetzt dem André, dem Ginger, nicht ins Wort fallen.
2: Ich bin auch gleich schon fertig, ja.
0: Okay, ja.
2: Die gucken mich alle schon böse an.
0: Radio, du weißt doch, wir
2: Radio,
0: haben keine
2: ja,
0: Zeit.
2: Ich beeile mich. Ja, 87 dann einige Fernsehauftritte wie Telebistro, wo zum Beispiel dann auch unser neuer alter Titel, den ihr ja auch spielt, jetzt gleich. Es ist in den 80er Jahren gemacht worden, sogar auch im Fernsehen, im Telebistro aufgeführt worden. Mhm. Und aufgrund des Todes unseres Gründermitglieds Martial Krier an den Keyboards habe ich beschlossen, den nochmal zu bringen, in seiner Form, von ihm arrangiert und mit unseren neuen Bläsern natürlich.
0: Ah, verstehe. Arrangiert. Andreas, das ist dein Stichwort.
3: Genau,
0: also
3: ja.
0: Also du bist jetzt auch erst ganz kurz, im Verhältnis der großen Bandgeschichte, ist es wirklich kurz, 2 Jahre dabei.
3: Genau. Als Person. 2 Jahren dabei, höre dann ab und zu mal die eine oder andere legendäre Geschichte, was früher schon alles passiert ist, bei der Band, mit der Band und so.
0: Ja, Wahnsinn.
3: Das ist sehr spannend. Und wir haben jetzt vor kurzem die Dreierbläserbesetzung auf 5 Bläser erweitert. Mhm. Und ich hatte dann das Vergnügen, das alles so ein bisschen umzuarrangieren. Und gerade für das Bariton-Saxophon, was immer so richtig so einen knackigen Sound gibt und so, das haben wir jetzt dabei und macht Riesenspaß. Also es ist toll, hier mitmachen zu dürfen.
0: Die Final Heat Band mit teilweise neuer Besetzung, neuen Arrangements und neuer alter Musik. Ich würde vorschlagen, wir hören mal Paradise und dann reden wir noch ein bisschen weiter hier auf SR3.

0: SR3 Saarlandwelle mit der Final Heat Band, von der wir gerade das Lied Paradise gehört haben. Junja, das ist eure neue Single, aber den Song gibt's schon länger. Erzähl uns kurz, was sich hinter diesem Titel verbirgt. Also du hast ja eben schon angedeutet, der ist von einem verstorbenen Bandmitglied von euch geschrieben worden.
1: Ja, den hatte ich mit Martial zusammen komponiert und ich noch den Text geschrieben und haben den durch seinen Tod nochmal aufgegriffen, neu arrangiert von Andreas und das dann nochmal im Studio aufgenommen mit 5 Bläsern. Es drückt richtig gewaltig. Und natürlich mit den tollen Stimmen von The Zoo natürlich.
2: Unter anderem.
1: Ja, und natürlich Janine und Julia. Und das ist jetzt...
0: Bedeutet euch schon
1: ihr
0: was, ne?
1: Ihr habt's gehört.
0: Ja, genau. Ich wollte gerade sagen,
1: euch gefällt.
0: Ich habe ihn eben auch 2-mal hintereinander gehört. Andreas, sag noch mal kurz was zu der Musik oder zu diesem Titel überhaupt. Du hast ja dann quasi an so einem Final Heat Band Werk was neu einbringen können. Was ist das Besondere an dem Titel?
3: Ja, einfach, dass die Bläser, die geben vielleicht noch mal so ein Kick da rein. Also wir spielen ja nicht die ganze Zeit durch. Das Gerüst, das kommt ja von der Rhythmusgruppe und so, von den Sängern. Das ist, sagen wir mal, klar, wie das läuft und so. Und wir können dann einfach noch ein bisschen mehr Farbe reinbringen, hier und da starke Akzente setzen. Und ja, wenn da so eine Trompete so ein paar hohe Töne ab und zu mal raushaut, das... Weiß nicht, das klingt einfach geil.
1: Es piekst dich.
0: Ja. Und dann noch starke Stimmen dazu. Also die Final Heat Band, man kann schon sagen, das ist eine Institution, die über 40 Jahre alt ist. Sue, du bist dann ein bisschen später dazu gekommen, noch nicht ganz im Gründungsjahr, glaube ich.
2: Nee.
0: Und kannst du uns ja vielleicht noch mal kurz erzählen, die Geschichte, und was es dir auch bedeutet, bei so einer starken Band einfach teil zu sein?
2: Ja, also vor allen Dingen lauter Männer, das kann man jetzt mal so. Ich habe ja Gott sei Dank jetzt weibliche Verstärkung nochmal an meiner Seite mit Janine und Julia, da bin ich auch sehr froh drüber. Er ist jetzt der Hahn im Korb, wird umschmeichelt von uns drei Damen, aber ich glaube, wir ergänzen uns da sehr gut. Aber zu dieser Geschichte, also 1985, da war ich dann tatsächlich noch ein Teenie, habe aber meine Gesangsausbildung in Köln gehabt und habe da immer nächtigen dürfen bei Frank Engel. Frank Engel war ein Gründungsmitglied und auch Mitschreiber aus der Anfangszeit. Und dann lag natürlich immer sein Material so darum. Und da lag unter anderem auch mal eine CD und der Name Final Heat Band. Ich war noch in meiner klassischen Welt.
1: Eine Single.
2: Habe mich immer auch für Soul oder Funk oder so auch in diese Richtung interessiert. Konnte es aber selber als Sängerin noch gar nicht umsetzen, weil ich war in meiner klassischen Welt unterwegs. Habe da so meine ersten Schritte gemacht. Und da hat mir das vorlaufen lassen. Und ich fand das mega. Also ich war so tanzend in seinem Wohnzimmer unterwegs. Und dann habe ich gesagt, wer ist das? Ah ja, das ist meine Band und der ist das, und hat mir die Namen gesagt. Das war alles so wie so ein Traum, und er hat mir dann erzählt, ja, Fernsehauftritt und dies und das als junge Sängerin. Das ist natürlich so, da guckst du den an und sagst, ja, das will ich ja auch mal. Jetzt heute, Jahrzehnte später, bin ich ein Teil der ganzen Mannschaft, und das macht mich natürlich auch sehr froh. Und ich durfte Martial auch kennenlernen und mit ihm zusammen musizieren, und er war sehr bedeutend in der Band. Deswegen ist uns das allen so wichtig, dass man das weiterträgt.
0: Dass also, Paradise gehört wird.
2: Ja, Paradise, er ist im Paradies, kann man ja so sagen. Das hat auch da nochmal so diese Verbindung. Und von da aus guckt er uns zu. Bestimmt. Und ich glaube, er ist mega stolz auf die Jungs.
1: 100%.
2: Was sie da draus gemacht haben, wie sie es nochmal aufnehmen und auch spielen. Und ja, er ist immer bei uns. Also im Proberaum, das verrate ich jetzt einfach mal, steht auch ein Foto von ihm. Er ist auf jeder Probe da.
0: Das ist super.
1: Auf der Hinfahrt hier habe ich auch an ihn gedacht und sagte jetzt, hoffentlich bist du mit uns zufrieden, was wir heute so abliefern hier.
0: Ganz sicher.
2: Ja.
0: Und ihr nehmt ihn auch mit auf jedes Sommerkonzert, das bevorsteht. Mitte Juli 2 Konzerte in Losheim und in Saarbrücken bei Die Muschel rockt. Und mehr Termine gibt's wahrscheinlich noch nachzulesen auf eurer Homepage.
1: Ja,
0: oder habt ihr da noch einen
1: einige,
0: Tipp?
1: Aber... So, dann spielen wir noch in Queersheet, glaube
2: ja,
1: ich.
2: Queersheet.
1: Ja, ja.
2: Auf dem traditionellen Wampenfest. Das heißt so, man kann es gar nicht hochdeutsch sagen. Deswegen sage ich es als Saarländerin mal auf platt. Wambefest. Also das Wambefest
1: im Queersheet. Ich so
0: das
1: gut
0: versteht jeder, der besser drei zuhört. Und habt ihr denn eine Homepage? Habt ihr irgendwas, wo man nachlesen kann, was die Final Heat Band so treibt?
2: Ja, das haben wir auch, aber man kann das Social-Media-mäßig
0: Facebook.
2: Alles ja. Ich glaube, das ist heute wichtiger. Wie
1: und jeder, schreibt, also von Insta, Facebook oder auch TikTok kriegst du auch viel mit. Da
0: also
1: haben
0: ihr
1: die
0: seid
1: meisten.
0: Auf jeden Fall total up-to-date.
2: Wenn wir auch alle nicht mehr neu sind, aber wir gehen schon mit der Zeit.
1: Tipptopp. Ich bin schon noch neu.
0: So. Man ist immer so alt, wie man sich fühlt, ne?
2: Ja, genau. So.
0: Gutes Schlusswort. Ich danke euch sehr herzlich für den Besuch. Wir hören jetzt noch You've Turned My Life. Das ist auch ein relativ neuer Titel von der Final Heat Band. Ich wünsche euch ganz heiße Konzerte. Es wird warm.
1: Dankeschön.
0: Und viel Spaß bei allem, was ihr so treibt.
2: Dankeschön.
3: Dankeschön.
2: Ciao, ciao.
1: Ja, und mit euch. Ihr kommt natürlich alle.
2: Natürlich. Klar.
1: Ja. Ja.

Die Final Heat Band, You've Turned My Life. In der vergangenen Woche waren Special Olympics in Saarbrücken, im Saarland, um genau zu sein. Und Alina und Tim, die waren auch mit dabei, unter anderem mit ihrem Song, den sie eben dazu beigesteuert haben. Der heißt Gewinner.

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1: Bis zu 37 Grad heute schwül. Hier und da gibt's einen Regenschauer oder ein kleines Gewitterchen. Oder beides. Vielleicht aber auch nicht. Es bleibt jedenfalls so warm, dass die Nacht wieder tropisch wird. Also mit Temperaturen über 20 Grad. Und auch morgen, übermorgen und am Mittwoch sehr, sehr warm. Bis hin zu fast 40 Grad.
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1: Hier wird geblitzt am Ortsausgang Bildstock Richtung Merchweiler und in Fuhrpach in der Limbacher Straße. Eine gute und sichere Fahrt für Sie.
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1: Mit Julia Becker im Studio. Einen schönen Sonntag wünsche ich Ihnen. Ich habe noch weitere Musik von Alina und Tim für Sie und die Big Band der Polizei des Saarlandes mit Have You Met Miss Jones?
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SR3 Saarlandwelle mit Alina und Tim. Frei. Und wir sprechen über ein Fest. Es ist Sommer und überall wird gefeiert. Entweder Kirmes oder Jubiläumswochenende, wie zum Beispiel in Saarhölzbach. Der Musikverein 1906 Saarhölzbach feiert vom 27. bis zum 29. Juni sein 120-jähriges Jubiläum mit einem großen Festwochenende. Und zwar Open Air an der Saartalhalle in Saarhölzbach. Es soll ja noch so warm bleiben, auch bis zum nächsten Wochenende. Also da ist zumindest schon mal für Wetter gesorgt. Dann hoffen wir mal, dass noch ein paar Schattenmöglichkeiten bestehen beim Musikverein Saarhölzbach. Am 27.06. treten die Bands Saarblech und Viera Blech auf. Der Eintritt ist an diesem Tag nur mit einem Ticket möglich, also da müssten sie sich noch drum kümmern. Am 28. folgt der Tag der Blasmusik mit vielfältigen musikalischen Programmen, bevor dann am 29. Juni, mit einem Dämmershoppen mit der Formation Brass Dur ausklingt. Also bis zum nächsten Montag geht das Fest. Unter dem Motto Tradition schlägt jeden Trend präsentiert der Musikverein Blasmusik in all seinen Facetten. Bei diesem Fest am Wochenende, am kommenden, steht ganz Saarhölzbach unter dem Zeichen der Blasmusik, denn der Musikverein feiert sein 120-jähriges Jubiläum.

0: zwei Musiker durch und durch aus dem Saarland, aus der Saarlouis-Eck. Ja, so würde ich es jetzt einfach mal eingrenzen. Mit ihrer großen Liebe Musik. Maria Mastrantonio und Andreas Nagel, dessen Musikschule, die Stage Music School, übrigens ein Jubiläum feiert in diesem Jahr. Da haben wir auch schon berichtet hier auf SR3. Also dafür nochmal alles Gute und für alles, was ihr so plant und vorhabt. Maria Mastrantonio ist ja auch ständig mit ihren eigenen Konzertreihen unterwegs. Und ich habe jetzt noch einen weiteren Tipp für Sie, falls Sie Lust haben, was zu unternehmen. Am Freitag im Rathausfestsaal in Saarbrücken. Die schönsten Melodien aus Oper, Operette und Musical können Sie da hören und genießen. Die Sopranistin Stefanie Pietlovic und der Tenor Enrico Orlando werden von Rena Tsiakiris am Klavier begleitet. Neben Songs aus der West Side Story oder Opernarien, unter anderem von Giuseppe Verdi, gibt's etwas ganz Besonderes, erklärt die Pianistin des Abends.
1: Wir haben über Oper, Operette und Musical hinaus auch noch italienische Lieder im Programm, genauer gesagt neapolitanische Canzone, die zu Welthits geworden sind, weil fast alle großen Tenöre der Geschichte sie im Repertoire hatten, angefangen bei Enrico Caruso, über Mario Lanza, Luciano Pavarotti bis hin zu den heutigen Sängerstars. Einfach weil diese Melodien so zu Herzen gehen, hat man sie immer wieder aufgegriffen und sie sind für mich der Inbegriff von Lebensfreude, Sehnsucht und Leidenschaft. Sogar Elvis Presley hat diese wunderschönen Melodien für seine Songs verwendet, war also offensichtlich auch davon begeistert.
0: Das können Sie alles hören am kommenden Freitag. Und hier ist noch ein kleiner musikalischer Eindruck, ein Ausschnitt aus einer Probe.

Der Melodienzauber am Freitag um 20 Uhr im Rathausfestsaal in Saarbrücken. Der Eintritt ist frei, aber Spenden sind erbeten.

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3 nochmal mit Alina und Tim und dem Projekt JU, Nie wieder leise. Und jetzt gibt's nochmal Musik aus dem Saarland und zwar vom Chor des Theodor-Heuss-Gymnasiums Sulzbach und von Andreas Nagel und Maria Mastrantonio. Und wir hören uns gleich nach den Nachrichten wieder in bei uns daheim. Ich bin Julia Becker. Bis gleich.

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1: 19 Uhr. In Großbritannien wird über einen schnellen Rücktritt von Premierminister Starmer spekuliert. Wie mehrere britische Medien berichten, könnte er möglicherweise schon morgen sein Amt niederlegen. Ein Regierungsvertreter wies dies zurück. Der Druck auf Starmer hatte sich zuletzt deutlich erhöht, als sein parteiinterner Rivale Burnham einen Sitz im Parlament gewann. Das ermöglicht ihm formal eine Kandidatur um den Vorsitz der Labour-Partei und das damit verknüpfte Amt des Regierungschefs. In der Schweiz laufen Gespräche zwischen den USA und dem Iran über ein Ende des Krieges. Nach Angaben von Katar, das als Vermittler teilnimmt, sitzen Vertreter beider Länder in einem Luxushotel bei Luzern zusammen. Zentrale Themen sind das iranische Atomprogramm und eine Waffenruhe im Libanon. Auch die Frage, wie es mit der Straße von Hormus weitergeht, dürfte ein Knackpunkt sein. An einem möglichen Militäreinsatz dort könnte sich auch die Bundeswehr beteiligen. Gabor Hallas berichtet.
2: Dafür braucht es ein Mandat des Bundestages und ob das noch vor der Sommerpause komme, sei völlig offen, sagt Boris Pistorius, der Bundesverteidigungsminister, im ARD-Bericht aus Berlin. Denn er wisse nicht, wohin die Verhandlungen zwischen Iran und USA führten und was das internationale Mandat sei. Skeptisch äußert sich auch SPD-Fraktionsvize Siemtje Möller. Sie könne nicht erkennen, ob sich eine stabile Situation und eine Waffenruhe einstelle, um überhaupt über ein Bundeswehrmandat entscheiden zu können.
1: Ein Waldbrand bei Kaiserslautern hat einen längeren Feuerwehreinsatz ausgelöst. Nach einem SWR-Bericht wurde das Feuer bereits gestern gemeldet. Betroffen waren rund 1000 Quadratmeter Waldfläche. Die Löscharbeiten dauerten laut SWR bis heute Mittag an. Die Brandursache ist noch unklar. In der Fußgängerzone in Dudweiler werden morgen die Sommerstraßen eröffnet. In den nächsten 3 Wochen wird nach Angaben der Stadt Saarbrücken auf den gesperrten Straßen ein breites Programm angeboten. Anwohnern und lokalen Initiativen soll so Platz für gemeinsame Aktivitäten, Bewegung und Erholung geboten werden. Alba Berlin ist deutscher Basketballmeister. Die Berliner gewannen in der Finalserie das entscheidende 5. Spiel beim FC Bayern München mit 84-81. Alba Berlin ist damit zum 12. Mal deutscher Basketballmeister. Das waren die Nachrichten mit Linda Grothold. 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
3: Heiß und trocken ist es. Es kommt wieder eine tropische Nacht nach diesem sehr warmen Tag mit Temperaturen bis 37 Grad auf uns zu. Das heißt also, heute Nacht kühlt es nicht weiter ab auf bis um die 20 Grad. Und dann geht es auch so weiter in der neuen Woche. Bis Mittwoch auf jeden Fall bis zu 40 Grad, nicht ganz knapp, 37, 38 Grad rum. Also es bleibt heiß.
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3: Hier stehen die neuesten Blitzer am Ortsausgang Bildstock Richtung Merchweiler und in Fuhrpach in der Limbacher Straße. Ich wünsche Ihnen eine gute und sichere Fahrt.
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3: Am Mikrofon ist für Sie Julia Becker und ich habe Musik von Blondie für Sie dabei. Außerdem habe ich mich in der vergangenen Woche mit Erhard Pizius von der Plattform Mobilität unterhalten über die Niedtalbahn. Die wird nämlich 125 Jahre alt und das wird Anfang Juli gefeiert. Mehr dazu gleich hier in dieser Sendung. Ich wünsche Ihnen einen schönen Abend.
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0: SR3 Saarlandwelle in bei uns daheim geht's heute ums Bahnfahren. Und zwar wird die Nitalbahn 125 Jahre alt. Das Ganze wird groß gefeiert am 1. Juli. Und bei mir im Studio ist Erhard Pitzius von der Plattform Mobilität. Hallo, Herr Pitzius.
1: Ja, hallo und vielen Dank für die Einladung.
0: Sie haben mit Sicherheit eine Menge zu erzählen über diese Strecke, über diese Bahn. Sagen Sie mir doch mal als allererstes, wie wird das Ganze denn gefeiert am 1. Juli?
1: Ja, wir haben vor, mit vielen Gästen zu feiern und auf den Tag ganz genau. Also der 1.7. ist ja wirklich der Stichtag, an dem die Strecke im Jahre 1901 auf die Reise ging. Und da werden wir also hochkarätige Gäste haben, wie zum Beispiel den französischen Generalkonsul hier in Saarbrücken. Wir werden einen Eisenbahnhistoriker aus der Ukraine haben, der durch Zufall in Paris war und einen Schlenker über die Pfalz dann hier zu uns macht. Und das ist der Professor Ihor Schaloba, der auch zu uns kommen wird. Es wird die Bürgermeisterin von Gerstig da sein. Es wird der Jürgen Mayer vom Ministerium für Mobilität mit dabei sein. Also wir haben da eine schöne Gesellschaft und wir wollen dann eben halt mit Vorträgen und natürlich auch ein bisschen Diskussion mal über die Zukunft dieser Bahnstrecke ja reden und berichten.
0: Und auch ein bisschen in alten Zeiten schwelgen vielleicht, ja?
1: Naja, gut, wer die Historie nicht kennt, kann die Zukunft nicht planen. Das ist immer so eine Geschichte und deswegen sollte man auch schon ein bisschen den historischen Hintergrund mit einbeziehen.
0: Für alle die, die jetzt gar keine Ahnung haben von der Nitalbahn, beschreiben Sie noch mal kurz, wo geht die los, wo fährt die hin, wie oft fährt die, was ist das für eine Bahn?
1: Ja, also zurzeit wird die Strecke betrieben als Regionalbahn RB 77 von Dillingen bis nach Nied-Altdorf. Die Gleise liegen bis Bousonville, also bis ins benachbarte Frankreich. Aber der Schienenpersonenverkehr geht zurzeit nur bis Nied-Altdorf.
0: Das war mal anders, ne? Also aktuell fährt die einmal die Stunde, beziehungsweise zur Schulzeit noch ein bisschen öfter, wird also schon genutzt, aber die Strecke ist ja relativ kurz, ne?
1: Naja, es sind bis Bousonville 20 Kilometer, bis Nied-Altdorf ist es, gut die Hälfte, kann man sagen. Es ist natürlich schade, dass man noch nicht einmal grenzüberschreitend den Zug fahren lässt, obwohl die Strecke da ist und sie ist auch betriebsbereit. Also sie könnte direkt befahren werden. Man müsste in Bousonville nur einen Fahrdienstleiter einsetzen, der die Weiche ins Nietal umstellt und dann könnte der Verkehr losgehen. Problematisch ist auch noch, dass wir im Kreis Saarlouis, der ja eigentlich der französischste Landkreis Deutschlands ist, noch nicht mal einen Bus über die Grenze nach Bousonville haben. Also es fährt die Bahn, die endet eben vor der Grenze und es fährt überhaupt kein Bus in diese Richtung. Also wir sagen immer, wir haben eine Frankreich-Strategie und unsere Freunde in Frankreich, das steht viel auf dem Papier, aber wir leben es leider nicht überall.
0: Man könnte am Wochenende vielleicht einfach mal mit der Bahn da über die Grenze fahren. Also ungenutztes Potenzial. Herr Pitzius, bevor wir gleich weiterreden, Sie sagen die ganze Zeit wir, ich habe Sie auch vorgestellt, von der Plattform Mobilität. Sagen Sie aber trotzdem noch mal kurz, was Sie genau machen und wofür Sie sich einsetzen.
1: Ja, die Plattform Mobilität ist ein gemeinnütziger Verein. Wir haben uns gegründet im Jahre 2018 aus verschiedenen anderen Gruppierungen. Wir waren damals ein Teil einer VCD-Gruppe in Saarlouis und wir haben auch noch die IG Warnt und Rosseltalbahn mit integriert in unseren Verein, haben uns damals selbstständig gemacht, damit wir auch besser agieren können und nicht diesen großen Wasserkopf, den ja die großen bundesweiten Vereine über sich haben, haben und deswegen auch spontaner entscheiden und agieren können. Ja, dann haben wir uns gegründet und mittlerweile, wir haben so rund 60 Mitglieder. Und wir sind sehr aktiv, für manche auch zu aktiv. Und deswegen müssen wir gucken, dass wir die Mobilitätswende im Saarland anschubsen, was nicht immer ganz einfach ist.
0: Verstehe. Über Ihren Einsatz und über die Nitalbahn, über die Vergangenheit und die Zukunft sprechen wir gleich noch hier auf SR3.

0: SR3 Saarlandwelle. Heute geht's um die Niedtalbahn. Am 1. Juli ist sie genau 125 Jahre in Betrieb. Erhard Pitzius von der Plattform Mobilität ist bei mir. Er hat mir eben schon erzählt, was sein Anliegen ist, das Anliegen seines Vereins. Herr Pitzius, ich habe jetzt gerade gesagt, die Niedtalbahn ist seit 125 Jahren in Betrieb. Stimmt das eigentlich?
1: Ja, natürlich ist sie in Betrieb. Sie ist immer gefahren, auch während der beiden Weltkriege. Also da war immer Betrieb. Und ursprünglich war es ja auch mal eine Hauptbahn und keine Nebenstrecke. Die Strecke war mal zweigleisig. Es gab sogar bis nach dem Ersten Weltkrieg eine Verbindungskurve aus Richtung Beckingen. Also man konnte auch von der Merziger Seite ins Niedtal einfahren. Das wurde aber dann nach dem Ersten Weltkrieg zurückgebaut. Aber den Damm kann man noch teilweise erkennen, wenn man da in Dillingen so Richtung Hundeheim spaziert. Da sieht man noch so die Reste dieses Bahndamms. Also das war mal auch natürlich militärisch, strategisch eine wichtige Bahn.
0: Ich wollte gerade sagen, also in Zeiten des Krieges hat sie noch mal eine besondere Rolle gespielt, die Bahn?
1: Ja, natürlich. Und dann aber auch später, auch nach dem Zweiten Weltkrieg, für die saarländische Montanindustrie.
0: Was ist da genau transportiert worden? Also welche Rolle hat die Bahn gespielt? Heute transportiert sie Personen, aber da war ja noch viel mehr los in den letzten Jahren.
1: Ja, nun, Güterverkehr gab es ja bis 2015, so wenn ich richtig informiert bin. Aber nach dem Krieg bis in die 80er, 90er Jahre fuhren ja regelmäßig auch noch Flüssigeisentransporte von der Dillinger Hütte in die lothringischen Stahlwerke. Und das lothringische Erz kam ja ins Saarland. Also das heißt, heute bekommen wir das Erz ja aus Schweden über Rotterdam und die Züge kommen heute von Rotterdam nach Dillingen. Damals kamen die Züge aus dem lothringischen Minett-Erzgebiet und haben die Erze dann nach Dillingen und Völklingen gebracht zu den Hochöfen. Und Flüssigeisen wurde ja damals, war ja noch dieser Zusammenschluss der Hütten, Eisen- und Hüttenwerke, das war ja die Zeit Arbeit Saarstahl, wo Burbacher Hütte, Saarstahl, Dillinger Hütte ja sehr stark noch mit den lothringischen Eisenwerken verbandelt waren. Und da war ein reger Austausch an Gütern, die dann über die Niedtalbahn gelaufen sind.
0: Also die Niedtalbahn war auf jeden Fall eine bedeutende grenzüberschreitende Verbindung. Ist sie jetzt aktuell leider nicht mehr, weil sie nur bis Niedaltorf fährt. Und Sie würden sich schon wünschen, dass das sich nochmal ändert. Gibt es da gute Aussichten?
1: Naja, ich wünsche nicht nur, wir fordern das ja. Also ja. Wünsche kann man ja viel in die Welt setzen, aber man muss natürlich Dinge fordern. Und hier ist es ja noch nicht mal so schwierig. Also die Gleise sind da, die Strecke wurde ja auf deutscher Seite und in Frankreich bis auf 200 Meter, die da fehlen zwischen dem Bahnhof Gersting und dem ersten Bahnübergang in Gersting, wurde ja die Strecke auf beiden Seiten vor einigen Jahren ja grundlegend saniert. Da sind neue Gleise drin, da sind neue Schwellen drin, da ist neuer Schotter drin. Es hängt nur an diesem Fahrdienstleiter in Bosanville, der muss bestellt werden. Das kostet natürlich Geld, und klar, da gibt es immer den Streit, siehe Saarbahn mit Saargemünd, wer zahlt denn das? Aber eigentlich wäre es eine Geschichte, in der man sagt, wir setzen uns doch mal mit Grund S zusammen und beraten doch mal, ob wir mal vielleicht auch einen Probebetrieb machen können. Den haben wir mal 2 Jahre oder 3 Jahre. Und wir testen mal aus, wie das Fahrgastpotenzial sich steigern lässt. So erste Untersuchungen gehen davon aus, dass so um die 250 Fahrgäste pro Tag mehr da wären, wenn der Zug bis nach Bosanville fahren würde.
0: Wenn er weiterfahren würde als im Moment. Herr Pitzius, wir sprechen gleich noch ein bisschen über das Potenzial der Niedtalbahn, über dieses Jubiläum 125 Jahre hier auf SR3 in bei uns daheim.

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0: SR3 mit Johanna am Ende Funde Nacht, kurz nach 7:30.
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0: Heiß und trocken mit ein paar Wolken und hier und da gibt's auch ein Gewitter. Vor allem in den Landkreisen Neunkirchen und St. Gwendel könnte heute noch was runterkommen. Temperaturen bis 37 Grad und auch die Nacht wird warm. Tropisch, sagt man, bei Temperaturen um 20 Grad. Morgen und auch bis Mitte, Ende der Woche noch sehr, sehr heiß mit weit über 35 Grad.
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0: Hier wird geblitzt und zwar am Ortsausgang Bildstock Richtung Merchweiler und in Fuhrpach in der Limbacher Straße. Ich wünsche Ihnen eine gute Fahrt.
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0: Mit Julia Becker am Mikrofon und gleich geht's hier noch ein bisschen um das Jubiläum der Niedalbahn. Außerdem Musik von Lapré, Bill Haley and His Comets und Sylvia Nels. Schönen Sonntag.
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0: SR3 Saarlandwelle, in bei uns zu Hemm geht's um die Nietalbahn. Die wird 125 Jahre alt. Sie fährt von Dillingen nach Nied-Altdorf. Und Erhard Pitzius von der Plattform Mobilität sagt, sie könnte viel weiter fahren. Die Voraussetzungen dafür sind eigentlich schon, ich sag mal so, zu 90% geschaffen. Es fehlt noch an ein paar Ecken, aber wünschenswert bzw. fordert, dass der Verein Plattform Mobilität wäre, dass sie wenigstens bis Buserwil fährt, diese Bahn. Und das war ja auch schon mal so, ne? Haben wir eben drüber gesprochen, Herr Pitzius. Warum ist es denn eigentlich nochmal verkürzt worden?
1: Naja, der Güterverkehr ging immer bis Buserwil oder auch weiter, wie gesagt, mit Umspannung der Loks in Buserwil. Der Personenverkehr ist schon frühzeitig beendet worden nach Buserwil. Das war also schon nach dem Zweiten Weltkrieg so. Ich habe noch ein Kursbuch von 1944, 45, da stehen noch die Züge drin, die von Dillingen dann nach Buserwil und dann weiter nach Metz gefahren sind. Also die fuhren früher nicht nach Thionville, also nach Diedenhofen, sondern die fuhren nach Metz. Und die Züge aus Völklingen über die Biestalbahn, die fuhren dann über Hagarten, Buserwil nach Thionville. Das waren also immer diese zwei Relationen. Und wer von Dillingen nach Thionville wollte, musste in Buserwil umsteigen. Ja. Aber das war damals alles wunderbar geregelt. Sogar noch in den letzten Kriegstagen hat das noch funktioniert. Und dann wurde es eingestellt. Natürlich auch problematisch durch die neuen Grenzen des Saarlandes nach dem Zweiten Weltkrieg. Da wurden ja neue Zollgrenzen aufgebaut. Und dann hätte man natürlich wieder was Eigenes machen müssen. Da war ja die Saarbahn oder die Saar-Eisenbahnen waren ja eine eigenständige Eisenbahngesellschaft. Es war ja nicht mehr Deutsche Bundesbahn oder Deutsche Reichsbahn wie früher. Und daher gibt es da eben halt so ein paar problematische Dinge, die sich da negativ entwickelt haben. Aber eigentlich seit 1998 ist der Kollege Bernard Aubin aus Jutz bei Thionville ja schon dahinter, dass man wieder den Personenverkehr bis nach Buserwil etablieren sollte und revitalisieren soll. Der kämpft schon seit 98 dafür, aber es tut sich nichts, bis auf einmal im Jahr dieser ja wunderbare Zug am Karfreitag, der dann mittlerweile aus allen Nähten platzt, oder das sind ja mittlerweile 7 Zugpaare, die am Tag fahren, und die sind so gut besucht und so gut gefüllt, dass da manchmal schon keine Maus hineinpasst am frühen Morgen am Karfreitag. Und da sieht man ja, dass da auch ein gewisses Potenzial, natürlich nicht jeden Tag, aber ein gewisses Potenzial auch da ist.
0: Das heißt also, am Karfreitag ist es dann möglich, nach Buserwil zu fahren. Dann wird auch entsprechend, werden dann die Gleise gestellt. Also da sieht man ja, dass es geht. Und da sind wir ja auch schon beim Stichwort Tourismus und Kultur. Die deutsch-französische Freundschaft, Sie haben es eben erwähnt. Es ist eine schöne kurze Fahrt durchs Nietal. Ausflügler könnten dann bis nach Frankreich fahren. Also das ist ja auch ein ganz großer Faktor, oder? Dass der Tourismus angekurbelt wird, dass man einfach Veranstaltungen besuchen kann in Frankreich und so weiter und so fort.
1: Ja gut, ich kann ja wandern, ich kann Radfahren entlang der Nied. Dort gibt es ja auch Radwege und Wanderwege, die leider zurzeit, wie ich so höre, aus dem Niedtal nicht immer besonders gut gepflegt sind. Also da müsste man auch noch mal nachhaken. Können wir vielleicht am 1. Juli machen, wenn der Bürgermeister ja. von Redingen-Siersburg vielleicht vorbeischaut. Und wenn diese Wege gut gepflegt wären, wenn die gut ausgeschildert sind. Ich kann bis Buserwil mit dem Zug fahren und wandere oder fahre dann mit dem Fahrrad entlang der Nied bis nach Siersburg oder bis nach Dillingen und kann mich dort wieder in den Zug setzen und wieder heimfahren. Also ich bräuchte kein Auto. Mhm. Und das wäre das Wunderbare, was wir immer sagen, wir bewerben den Tourismus im Saarland allgemein viel zu wenig mit dem öffentlichen Personennahverkehr.
0: Und das wäre dann nochmal eine Gelegenheit, dann auch sogar in Frankreich zu wandern, vielleicht den einen Weg hinzufahren und den anderen zurückwandern. Ne?
1: Genau.
0: Fitte Menschen, 20 Kilometer, das geht ja.
1: Ja, oder man könnte natürlich, wenn genug Wasser auf der Nied oder in der Nied ist, dass man mit einem Paddelboot von Buserwil Richtung Siersburg fährt und dann diesen Fluss oder diesen großen Bach erkundet. Also auch das gibt es ja teilweise. Und das müsste alles eben halt gesamtheitlich vermarktet werden. Und da haben wir im Saarland ein Problem mit dem, ja, vielleicht mit unserem Großes entsteht aus Kleinem. Aber wenn man nur über Jahrzehnte gelernt hat, klein zu denken, hat man Probleme, da das Große zu sehen. Das ist so mein Eindruck. Und da müsste man vielleicht mal über den Tellerrand hinausschauen.
0: Die Niederbahn wird ja schon genutzt, zum Beispiel von Schülern. Sie ist in Betrieb, fährt einmal die Stunde von Dillingen nach Niedaildorf. Die kleine Niederbahn, Erhard Pitzius von der Plattform Mobilität, war bei mir im Studio und wünscht sich oder fordert, dass sie größer wird, die Niederbahn.
1: Ja, als Schlusswort möchte ich sagen, dass wir ja jetzt den Ausbau der Haltepunkte barrierefrei bekommen im Sommer diesen Jahres. Und ab Herbst oder Dezember Fahrplanwechsel gibt es ja auch neue Züge, neue Akkutriebwagen, die dann auf der Strecke fahren. Also es tut sich was, nur die Relation ändert sich nicht. Und da müssen wir eben halt noch diesen Sprung, diese 7-8 Kilometer weiter nach Busanwil, die müssen wir schaffen.
0: Vielleicht geht noch mal ein Schritt in die richtige Richtung am 1. Juli bei den Feierlichkeiten zum Jubiläum. Die Niederbahn wird 125 Jahre alt. Dankeschön, Herr Pitzius.
1: Gerne.

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0: SR3 mit Reinich Braun und Böhm auf dem Weihfischt. Und da bleiben wir doch kurz mit Monte BGS Pfälzer und Tausendsassa. Singt Mundart Hardrock mit Fein Rib. Auch hier bei uns singen wir gerne Feliz Navidad als Riesling wird knapp. Monji ist Botschafter für die Pelzer Grumbär. Er macht nicht so ganz verzerrte Gitarrenmusik mit Woyfisch, Kennisch und so weiter. Das macht er auch. Also wie gesagt, apropos Woyfisch. Also er ist sehr, sehr vielfältig. Und jetzt steht er auch auf der Comedy-Bühne. Sein Programm zu blöd zum Erbe, zu dumm zum Erben. Aber das haben sie ja auch so verstanden, ohne dass ich es übersetzt habe. Und er hat übrigens dazu noch was uns dazu was erzählt.
1: Zu blöd zum Erbe ist mein erstes Solo Musik Comedy Theaterstück, wobei ich ja behaupte, dass es ein Pelzer Musical ist.
0: Ja, genau. Apropos Musical, da war er auch schon dabei in diesem Jahr. Und zwar im Musical Jesus Christ Superstar in Mannheim. Also ne, so viel zum Thema vielfältig. Es gibt schon ausverkaufte Vorstellungen von seinem Comedy-Programm. Man hat schon auf größere Locations ausweichen müssen, weil er eben so treffend über das Leben in der Pfalz erzählt.
1: Mit viel Pelzer Humor, treffende Lebensweisheiten und vor allem eigene Songs erzähle ich vom ganz normalen Wahnsinn des Alltags, von der Familie, vom Dorfleben und vor allem vom Schalle.
0: Ja, und weil es fast ein Pelzer-Musical ist, dieses Zu blöd zum Erbe, die saarpfälzischen Kulturämter sollten die Show vielleicht auch mal in unsere Nähe holen. Seine erste Single aus dem Stück, ein Lied übers Dubbelglas.
1: Das Dubbelglas ist die Pelzer-Version von einem Weihglas. Außer von kleiner Dubbel, also Eibuchtunge, damit auch der dritte Scholle nicht aus der Hand rutscht.
0: Erfunden, so heißt es der Legende nach, von pfälzischen Metzgern, damit man mit den fettigen Wurstfingern das Glas auch sicher halten kann. Bei uns gibt's sie auch zu Hause. Ich habe die geschenkt bekommen von meinem Mann. Das muss einfach in jeden saarländisch-pfälzischen Haushalt, so ein Glas. Mindestens eins natürlich. Und hier gibt's einen kleinen Ausschnitt von Montis Dubbelglas.
1: Zu blöd zum Erbe ist mein erstes Solo-Musik-Comedy-Theaterstück. Wobei ich ja behaupte, dass es ein Pelzer-Musical ist. So. Mit viel Pelzer Humor, treffende Lebensweisheit.
0: Da hatten wir eigentlich vor, ein Stück Musik zu spielen, aber das liefere ich Ihnen danach. Mhm.

0: Silvia Nils. In bei uns der Hemm. Und ich habe es Ihnen versprochen, ich liefere es Ihnen hiermit nach. Das dumme Glas, der Titel von Monji Ebeji, über den wir eben gesprochen haben. Ganz viel Spaß wünsche ich Ihnen noch am Sonntagabend mit SR3 und gleich mit SR3 Live und Sebastian Kolb. Ich bin Julia Becker. Tschüss.
1: Oh, wie siehst du das Kaffee?

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1: 20 Uhr. Bundesverteidigungsminister Pistorius hat sich zurückhaltend über einen Einsatz der Bundeswehr in der Straße von Hormus geäußert. Der SPD-Politiker sagte in der ARD-Sendung Bericht aus Berlin, er gehe nicht davon aus, dass im Bundestag eine schnelle Entscheidung über ein entsprechendes Mandat fällt. Vieles hänge davon ab, wie die Verhandlungen zwischen den USA und dem Iran in der Schweiz liefen und was für eine Form von Waffenstillstand am Ende dabei herauskomme. Mehrere Gewerkschaften kritisieren die Reformvorschläge der Rentenkommission. Verdi-Chef Wernicke sprach von einem Schritt in die falsche Richtung. So gehe ein höheres Renteneintrittsalter an der Lebenswirklichkeit der arbeitenden Menschen vorbei. Die IG Metall kritisierte vor allem die vorgeschlagene Abschaffung der abschlagsfreien Rente nach 45 Versicherungsjahren. Der Zentralrat der Juden hat Beschlüsse der Linken zum Nahostkonflikt scharf kritisiert. Der Präsident des Zentralrats Schuster warf der Partei in der Zeitung Welt vor, dem wachsenden Antisemitismus Vorschub zu leisten. Für Jüdinnen und Juden mache sie sich damit unwählbar. Die Linke hatte auf ihrem Bundesparteitag in Potsdam beschlossen, den Krieg Israels im Gazastreifen als Völkermord zu bezeichnen. Die Frauen des 1. FC Saarbrücken haben den Aufstieg in die 2. Fußball-Bundesliga verpasst. Das Team von Trainer Diane gewann das Relegationsrückspiel bei Hertha BSC zwar mit 3:2, das Hinspiel im Saarbrücker Ludwigsparkstadion hatten die FCS-Frauen allerdings 1:4 verloren. SR-Reporter Uli Haug.
2: 4.200 Zuschauer, darunter 150 FCS-Fans, sahen im ausverkauften Hertha-Amateurstadion nur Sekunden nach dem Anstoß das 1:0 für die Berliner Frauen. Die Saarbrückerinnen steckten aber nicht auf, nach 12 Minuten der Ausgleich. Die FCS-Frauen sind in der ersten Halbzeit die bessere Mannschaft, doch nach der 1:4 Niederlage im Hinspiel fehlten schnelle Tore, um Hertha unter Druck setzen zu können und doch noch ein Aufstiegsmärchen zu schreiben.
1: Im Landkreis St. Wendel entstehen bald 2 neue Freiluft-Fitnessanlagen. Eine davon soll nach Angaben des Kreises in der Gemeinde Namborn gebaut werden, die andere in Obertal. Die neuen Anlagen sollen modern und barrierearm gestaltet werden. Die Kosten für das Projekt schätzt der Landkreis auf 565.000 Euro. Das waren die Nachrichten mit Linda Grothold. 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
3: Am Abend und in der Nacht lösen sich letzte Schauer oder Gewitter auf. Dann zeigt sich der Himmel meist klar. Mit Niederschlag ist dann nicht mehr zu rechnen. Uns erwartet wieder eine Tropennacht. Die Temperaturen sinken nur auf 22 bis 17 Grad ab. Morgen am Montag viel Sonne, ein paar lockere Quellwolken. Am Nachmittag und Abend sind vereinzelt Hitzegewitter im Hochwald nicht ganz ausgeschlossen. Für die meisten geht der Tag jedoch trocken morgen zu Ende. Es wird erneut heiß. Höchstwerte 33 bis 37 Grad.
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3: Sie haben uns Blitzer gemeldet. Herzlichen Dank dafür. Der erste steht in der Ortsdurchfahrt Dackstuhl, der zweite am Ortsausgang Bildstock in Richtung Merchweiler und ein dritter in Fuhrpach in der Limbacher Straße. Nachlesen können Sie das auf sr3.de und in der SR3-App. Und wenn Ihnen was auffallen sollte auf den Straßen, rufen Sie an. Sie erreichen die SR3-Verkehrsredaktion kostenlos unter der 0800 700 8000.
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3: 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Mit Sebastian Kolb. Schönen Sonntagabend.
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Peter Maffay. Und mein Wort, vor 2 Jahren hat er ein Stadionkonzert in der Red Bull Arena in Leipzig gegeben. Und bei dieser Gelegenheit ist die gerade gehörte Liveaufnahme entstanden. Für unsere deutsche Radiophilharmonie ist es vor 16 Jahren das erste Mal gewesen, dass sie die Bühne mit einem Popstar geteilt haben. Zusammen mit der Schottin Amy MacDonald sind sie damals in der Rock Hall in Esch-sur-Alzette aufgetreten und die haben neben anderem dann diese sinfonische Version von Mr. Rock'n'Roll gespielt. Und jetzt haben wir noch eine aktuelle Meldung aus dem SR3 Verkehrsstudio bekommen. Saab-Pfalz-Kreis, die B423 ist zwischen Webenheim und Einöde in beiden Richtungen vorübergehend wegen des eines Feuerwehreinsatzes gesperrt. Die B423 ist zwischen Webenheim und Einöde in beiden Richtungen vorübergehend wegen eines Feuerwehreinsatzes gesperrt.

0: Michelle Tillman.
1: Joe Cocker und Up Where We Belong. 13 Jahre ist es her, dass er in Köln in der Lanxess Arena zu Gast gewesen ist. Dieser und die anderen an diesem Abend live präsentierten Hits, die sind anschließend auf einem Live-Album veröffentlicht worden. Das ist dann das letzte Album von Joe Cocker gewesen, denn ein Jahr später ist er gestorben. Erinnern Sie sich noch an den Eurovision Song Contest im Jahr 1974? Den haben ABBA überzeugend mit Waterloo für sich entschieden. Und natürlich haben sie diesen Mega-Hit auch 5 Jahre später bei ihren Auftritten im Londoner Wembley Stadion präsentiert.

Wir haben eine Achtung, wir haben eine Verkehrsmeldung aus dem SR3-Verkehrsstudio bekommen. Achtung, Falschfahrer auf der A8, Louis Pirmasens zwischen Einöd und Pirmasens Winzeln. Kommt Ihnen ein Falschfahrer entgegen, fahren Sie äußerst rechts und überholen Sie nicht. Auf der A8, Louis Pirmasens zwischen Einöd und Pirmasens Winzeln, ist ein Falschfahrer unterwegs. Vorsicht in beiden Richtungen.

0: Wir haben noch eine Meldung aus dem SR3-Verkehrsstudio bekommen. Achtung, Falschfahrer auf der A8 Saarlouis-Pirmasens. Zwischen dem Rastplatz Kohlhof und Zweibrücken-Mitte kommt Ihnen ebenfalls ein Falschfahrer entgegen. Fahren Sie äußerst rechts und überholen Sie nicht. Auf der A8 Saarlouis-Pirmasens zwischen Rastplatz Kohlhof und Zweibrücken-Mitte kommt Ihnen ein Falschfahrer entgegen. Seien Sie vorsichtig in beiden Richtungen.
1: Vielen Dank. Ich habe noch ein bisschen was Warmes angezogen.

Wir haben eine Meldung aus dem SR3-Verkehrsstudio. Entwarnung auf der A8 Saarlouis-Pirmasens. Kein Falschfahrer mehr zwischen Rastplatz Kohlhof und Zweibrücken Mitte. Entwarnung für die A8 Saarlouis-Pirmasens. Kein Falschfahrer mehr zwischen Rastplatz Kohlhof und Zweibrücken Mitte.

Sie ist so süß, wie sie da liegt und schläft. Stefan Gwildes hat sich vor 8 Jahren selbst ein Geschenk zu seinem damals 60. Geburtstag gemacht und viele seiner Songs in einer sinfonischen Version zusammen mit den Kieler Philharmonikern aufgenommen. Ein Ergebnis dieser Zusammenarbeit ist das Album Best of Live und Philharmonisch, auf dem die gerade gehörte Aufnahme drauf ist. Wir haben noch eine Meldung aus dem SR3-Verkehrsstudio bekommen. Vorsicht auf der A620 Saarlouis Richtung Saarbrücken. In Hüserbrücken-Bismarckbrücke Gefahr durch Rehe auf der Fahrbahn. Vorsicht auf der A620 Saarlouis Richtung Saarbrücken. In Hüserbrücken-Bismarckbrücke Gefahr durch Rehe auf der Fahrbahn. Und jetzt sind wir gleich zu Gast in der Abtei des Mont Saint-Michel. Dort in diesem Weltkulturerbe an der Küste der Normandie ist vor 7 Jahren Laurent Voussy aufgetreten und hat auch einen Song von Simon und Garfunkel präsentiert. Der 59th Street Bridge Song, besser bekannt als Feeling Groovy. Ja.

Chris de Burgh und Sailing Away, eine Live-Version aus dem Jahr 1988, wie man das damals kennt, mit Saxophon-Solo. Und davor Mylène Farmer und Khaled mit La Poupée qui fait non. Sie haben ihre Version dieses Chanson-Klassikers von Michel Polnareff aus den 60er Jahren 1997 bei ihrem Konzert in Paris-Bercy präsentiert. Gleich um 21 Uhr gibt's die Nachrichten. Und hier bei SR3 und bis dahin noch Musik von Barclay James Harvest und von Albert Hammond. Ich bin Sebastian Kolb, freue mich, wenn ich Sie anschließend auch zur zweiten Stunde von Live hier wieder begrüßen kann.

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1: 21 Uhr. In Tschechien sind tausende Menschen gegen die Rundfunkpläne der Regierung auf die Straße gegangen. Sie versammelten sich vor den Sendebüros in der Hauptstadt Prag. Die Demonstranten wenden sich gegen die Pläne der Regierung von Ministerpräsident Babiš. Sie will die öffentlich-rechtlichen Sender künftig nicht mehr über einen Rundfunkbeitrag, sondern direkt aus dem Staatshaushalt finanzieren. Kritiker warnen, die Regierung wolle die Sender auf diese Weise kontrollieren. Die Verhandlungen zwischen den USA und dem Iran in der Schweiz sind von neuen Drohungen von US-Präsident Trump überschattet worden. Staatsmedien berichten, die iranische Delegation habe den Verhandlungsort verlassen. Trump hatte zuvor auf seiner Online-Plattform geschrieben, der Iran müsse die Hisbollah-Miliz im Libanon davon abhalten, Unruhe zu stiften. Patricia Wern.
2: Wörtlich schrieb Trump, wenn sie das nicht tun, werden wir den Iran erneut hart treffen. Der iranische Parlamentspräsident Ghalibaf, der an den Verhandlungen in der Schweiz teilnimmt, ließ mitteilen, dass der Iran die Drohungen nicht ernst nehme und die iranischen Streitkräfte bereit seien, darauf zu reagieren. Zuvor waren die Unterhändler der USA, Vizepräsident Vance und die US-Sondergesandten Jared Kushner und Steve Witkoff, mit Ghalibaf und dem iranischen Außenminister Araghchi sowie den Vermittlern aus Pakistan und Katar zusammengekommen.
1: Im Saarland ist die Nachfrage nach dem Moped-Führerschein deutlich gestiegen. Wie aus Zahlen des Kraftfahrtbundesamtes hervorgeht, hat sich die Zahl der Menschen mit einem solchen Führerschein hierzulande innerhalb von 10 Jahren mehr als versiebenfacht. Grund dafür sind wohl die vor allem bei Jugendlichen beliebten Moped-Autos. Sie sind auf 45 Stundenkilometer begrenzt und brauchen weder TÜV noch Zulassung. In Deutschland darf man sie schon ab 15 Jahren fahren. Bei der Fußball-Weltmeisterschaft hat Spanien sein zweites Gruppenspiel deutlich gewonnen. Die Mannschaft setzte sich mit 4:0 gegen Saudi-Arabien durch und übernahm damit vorerst Platz 1 in Gruppe H. Und hier noch eine Unwetterwarnung des Deutschen Wetterdienstes für Rheinland-Pfalz. Es besteht die Möglichkeit, dass extreme Gewitter auftreten. Dabei besteht Lebensgefahr durch Blitzschlag, umstürzende Bäume, Hochspannungsleitungen und Gerüste. Es kann massive Schäden an Gebäuden geben, Erdrutsche und die rasche Überflutung von Kellern und Unterführungen. Das waren die Nachrichten mit Linda Grothold. 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
3: Am Abend und in der Nacht lösen sich letzte Schauer oder Gewitter auf. Dann zeigt sich der Himmel meistens klar. Mit Niederschlag ist nicht mehr zu rechnen. Uns erwartet wieder eine Tropennacht. Die Temperaturen sinken nur auf Werte zwischen 22 und 17 Grad ab. Morgen am Montag viel Sonne, ein paar lockere Quellwolken. Am Nachmittag und Abend sind vereinzelt Hitzegewitter im Hochwald nicht ganz ausgeschlossen. Für die meisten wird der Tag jedoch trocken zu Ende gehen. Es wird erneut heiß. Wir haben morgen Höchstwerte zwischen 33 und 37 Grad.
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3: Saarpfalzkreis, die B423 ist zwischen Webenheim und Einöd in beiden Richtungen vorübergehend wegen eines Feuerwehreinsatzes gesperrt. Dann haben Sie uns Blitzer gemeldet. Ganz herzlichen Dank. Die stehen in der Ortsdurchfahrt Dackstuhl, am Ortsausgang Bildstock in Richtung Merchweiler und in Fuhrpach in der Limbacher Straße. Können Sie alles nachlesen auf sr3.de und in der SR3-App. Und wenn auf den Straßen was auffällt Ihnen, dann rufen Sie an. Sie erreichen unsere SR3-Verkehrsredaktion kostenlos unter der Telefonnummer 0800 700
0: 8000. 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
3: Mit Sebastian Kolb, ich freue mich, dass Sie dabei sind.
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0: Billy Joel und The Ballad of Billy the Kid, ein Song über einen legendären Outlaw und Verbrecher, der in den USA bis heute Kultstatus hat. Wir haben noch eine Meldung aus dem SR3-Verkehrsstudio bekommen. A1 Trier Richtung Saarbrücken, in Höhe Nonnweiler-Bierfeld gibt's Behinderungen nach einem Unfall. A1 Trier Richtung Saarbrücken, in Höhe Nonnweiler-Bierfeld, Behinderungen nach einem Unfall. 1994 ist in Südafrika offiziell die Apartheid, also die Rassentrennung, beendet worden. Und das ist damals mit vielen, vielen Events gefeiert worden. Unter anderem hat im Kings Park Stadium von Durban ein großes Konzert stattgefunden. Und eine der prominentesten Musikerinnen, die damals dort aufgetreten sind, ist Whitney Houston gewesen. Sie hat bei dieser Gelegenheit auch ihren Hit Greatest Love of All gesungen.
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1: Heute ist echt eine Menge auf den Straßen los. Wir haben noch eine Meldung aus dem SR3-Verkehrsstudio. Vorsicht auf der A1 Trier Richtung Saarbrücken zwischen Hermeskeil und Nonnweiler Bierfeld. Gefahr durch eine ungesicherte Unfallstelle. Vorsichtig fahren auf der A1 Trier Richtung Saarbrücken zwischen Hermeskeil und Nonnweiler Bierfeld. Gefahr durch eine ungesicherte Unfallstelle. Hey.

Frontman und Dreadlock Holiday beim ersten ihrer bisher zwei SR3 Echtlife-Konzerte im November 2018 haben die drei Briten im Studio 1 hier auf dem Saarbrücker Hallberg auch diesen Klassiker der Band 10cc präsentiert und in etwas mehr als 4 Wochen wird wieder die SR3 Sommeralm starten. 20.30 Uhr Frontman werden dort am Donnerstag, 23. Juli auftreten und mit 3 Stimmen und 3 Gitarren unter anderem die großen Hits der Hollies, von Smokey und von 10cc präsentieren. Und das hier, das ist Udo Lindenberg und der ist auch seit Jahrzehnten ein überzeugter Rock'n'Roller.

Die Eagles und The Long Run live im Sommer 1980 im kalifornischen Santa Monica. Kurz drauf haben sich die Eagles getrennt. Anlass dafür ist ein Streit während eines Konzerts in Long Beach, Kalifornien am 31. Juli 1980 gewesen. Und zwar zwischen Sänger Glenn Frey und Gitarrist Don Felder. Anschließend hat es 14 Jahre gedauert, bis die Eagles wieder gemeinsam eine Bühne betreten haben. Helene Fischer, die singt bei ihren Konzerten nicht nur ihre eigenen Songs, sondern auch internationale Hits. Zum Beispiel hat sie vor 16 Jahren All by Myself, original von Eric Carmen, auf ihrem Live-Album So wie ich bin veröffentlicht.

Ein Stück hörbare Popgeschichte vor 22 Jahren ist diese Liveaufnahme von I Want to Hold Your Hand entstanden. Die Beatles sind damals in Los Angeles in der Hollywood Bowl aufgetreten, vor einem völlig enthusiastischen Publikum. Apropos Kalifornien, dieser US-Bundesstaat ist die Heimat der Band Toto. Mit ihrem Hit Rosanna verabschiede ich mir hier in der Sendung live noch einen entspannten Sonntagabend. Den wünscht Ihnen Sebastian Kolb.

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1: 22 Uhr. Neue Drohungen von US-Präsident Trump belasten die Verhandlungen zwischen den USA und dem Iran. Nach iranischen Medienberichten hat die Delegation aus Teheran den Ort der Verhandlungen mit der US-Seite in der Schweiz verlassen. Zuvor hatte Trump dem Iran mit neuen Angriffen gedroht, sollte die pro-iranische Hisbollah-Miliz im Libanon weiter Israel attackieren. Die durchgesickerten Reformpläne der Rentenkommission stoßen bereits vor der offiziellen Vorstellung auf Kritik und Lob. Die Gewerkschaften lehnten heute vor allem die Ideen ab, den Renteneintritt an die steigende Lebenserwartung zu koppeln oder die abschlagsfreie Rente nach 45 Versicherungsjahren abzuschaffen. Lob kommt dagegen von der Jungen Union. Gabo Hallas für SR Info.
2: Vorsitzender Johannes Winkel sagte im ARD-Bericht aus Berlin, das sei eine Chance für die Bundesregierung. Er lobte die Experten, aber auch die Politiker hätten einen tollen Job gemacht. Sie hätten gezeigt, Kompromisse müssten nicht der kleinste gemeinsame Nenner sein. Konkret hat die Kommission zum Beispiel vorgeschlagen, dass das Renteneintrittsalter weiter steigt, wenn die Lebenserwartung steigt. Die abschlagsfreie Rente mit 63 soll abgeschafft werden. Letzteres begrüßen die Grünen ebenso, dass in Zukunft auch Rentenbeiträge am Kapitalmarkt angelegt werden sollen. Fraktionsvize Andreas Audretsch kritisiert aber, dass das Rentenniveau langfristig absinken könnte. Das hieße Altersarmut für viele Frauen und im Osten.
1: Der Zentralrat der Juden hat Beschlüsse der Linken zum Nahostkonflikt scharf kritisiert. Der Präsident des Zentralrats Schuster warf der Partei in der Zeitung Welt vor, dem wachsenden Antisemitismus Vorschub zu leisten. Für Jüdinnen und Juden mache sie sich damit unwählbar. Die Linke hatte auf ihrem Bundesparteitag in Potsdam beschlossen, den Krieg Israels im Gazastreifen als Völkermord zu bezeichnen. In Saar Louis ist ein 69-jähriger Mann aufgrund der starken Hitze in seinem Auto gestorben. Wie die Polizei mitteilte, konnte der Mann von Rettungskräften nicht mehr wiederbelebt werden, nachdem er leblos in seinem Auto gefunden worden war. Als Todesursache gilt eine Vorerkrankung zusammen mit der starken Hitze. Die Frauen des ersten FC Saarbrücken haben den Aufstieg in die zweite Fußball-Bundesliga verpasst. Das Team von Trainer Diane gewann das Relegationsrückspiel bei Hertha BSC zwar mit 3:2. Das Hinspiel im Saarbrücker Ludwigsparkstadion hatten die FCS-Frauen allerdings 1:4 verloren. Und das waren die Nachrichten mit Vido Wittekind. 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
3: In der Nacht lösen sich letzte Schauer oder Gewitter auf, dann zeigt sich der Himmel meist klar. Mit Niederschlag ist dann nicht mehr zu rechnen. Uns erwartet eine tropische Nacht. Die Temperaturen sinken nur auf 22 bis 17 Grad ab. Morgen am Montag viel Sonne, ein paar lockere Quellwolken am Nachmittag und Abend vereinzelt Hitzegewitter im Hochwald. Die kann man dort nicht ganz ausschließen, aber für die meisten geht der Tag trocken zu Ende. Es wird erneut heiß. Wir erwarten Höchstwerte von 33 bis 37 Grad.
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3: Sie haben Blitzer gemeldet. Herzlichen Dank dafür. Die stehen in der Ortsdurchfahrt von Dackstuhl am Ortsausgang Bildstock in Richtung Merchweiler und in Fuhrpach in der Limbacher Straße.
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Eine wichtige Meldung zur Verkehrslage. Vorsicht bitte, auf der A62 Nonnweiler Richtung Landstuhl zwischen Birkenfeld und Freisen befindet sich eine ungesicherte Unfallstelle. Vorsicht bitte auch auf der A62 Landstuhl Richtung Nonnweiler zwischen Nofelden, Türkismühle und Nonnweiler-Otzenhausen steht ein defekter PKW.

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1: 23 Uhr. Neue Drohungen von US-Präsident Trump belasten die Verhandlungen zwischen den USA und dem Iran. Nach iranischen Medienberichten hat die Delegation aus Teheran den Ort der Verhandlungen mit der US-Seite in der Schweiz verlassen. Zuvor hatte Trump dem Iran mit 9 Angriffen gedroht, sollte die pro-iranische Hisbollah-Miliz im Libanon weiter Israel angreifen. Patricia Werner für SR Info.
2: Wörtlich schrieb Trump, wenn sie das nicht tun, werden wir den Iran erneut hart treffen. Der iranische Parlamentspräsident Ghalibaf, der an den Verhandlungen in der Schweiz teilnimmt, ließ mitteilen, dass der Iran die Drohungen nicht ernst nehme und die iranischen Streitkräfte bereit seien, darauf zu reagieren. Zuvor waren die Unterhändler der USA, Vizepräsident Vance und die US-Sondergesandten Jared Kushner und Steve Witkoff mit Ghalibaf und dem iranischen Außenminister Araghchi sowie den Vermittlern aus Pakistan und Katar zusammengekommen.
1: Bundesverteidigungsminister Pistorius hat sich zurückhaltend über einen Einsatz der Bundeswehr in der Straße von Hormus geäußert. Der SPD-Politiker sagte in der ARD-Sendung Bericht aus Berlin, er gehe nicht davon aus, dass im Bundestag eine schnelle Entscheidung über ein entsprechendes Mandat falle. Vieles hänge davon ab, wie die Verhandlungen zwischen den USA und dem Iran in der Schweiz liefen. In Tschechien sind tausende Menschen gegen die Rundfunkpläne der Regierung auf die Straße gegangen. Sie versammelten sich vor den Sendebüros in der Hauptstadt Prag. Die Demonstranten wenden sich gegen Pläne der Regierung von Ministerpräsident Babis. Sie will die öffentlich-rechtlichen Sender künftig nicht mehr über einen Rundfunkbeitrag, sondern direkt aus dem Staatshaushalt finanzieren. Kritiker warnen, die Regierung wolle die Sender auf diese Weise kontrollieren. Ein Waldbrand bei Kaiserslautern hat einen längeren Feuerwehreinsatz ausgelöst. Nach einem SWR-Bericht wurde das Feuer bereits gestern gemeldet. Betroffen waren rund 1000 Quadratmeter Waldfläche. Die Löscharbeiten dauerten laut SWR bis heute Mittag an. Die Brandursache ist noch unklar. In der Fußgängerzone in Dudweiler werden morgen die Sommerstraßen eröffnet. In den nächsten 3 Wochen wird nach Angaben der Stadt Saarbrücken auf den gesperrten Straßen ein breites Programm angeboten. Anwohnern und lokalen Initiativen soll so Platz für gemeinsame Aktivitäten, Bewegung und Erholung geboten werden. Das Projekt findet in diesem Jahr zum 4. Mal in Saarbrücken statt. Und das waren die Nachrichten mit Vido Wittekind. 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Das Wetter. Am Abend und in der Nacht sind einzelne kräftige Hitzegewitter mit Sturmböen von bis zu 80 Stundenkilometern möglich. Die Temperaturen sinken nicht unter 17 Grad. Auch morgen wieder sehr heiß bei bis zu 37 Grad. Ab dem Abend wieder Hitzegewitter möglich. Die weiteren Aussichten: weiter viel Sonne und heiß bei bis zu 39 Grad. Die Zeit, es ist 23.03 Uhr. Meldungen zur Verkehrslage. Vorsicht bitte im Kreis Regionalverband Saarbrücken und Kreis Neunkirchen. Auf der Landesstraße zwischen Bildstock und Neunkirchen befindet sich eine ungesicherte Unfallstelle.
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Eine wichtige Meldung zur Verkehrslage. Vorsicht bitte auf der A62 Nonnweiler Richtung Landstuhl. In Höhe Freisen steht ein defekter Schwertransport. Außerdem Vorsicht bitte auch auf der A62 Nonnweiler Richtung Landstuhl. Zwischen Nohfelden-Türkismühle und Birkenfeld befindet sich eine ungesicherte Unfallstelle.

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1: 0 Uhr. Neue Drohungen von US-Präsident Trump belasten die Verhandlungen zwischen den USA und dem Iran. Nach iranischen Medienberichten hat die Delegation aus Teheran den Ort der Verhandlungen mit der US-Seite in der Schweiz verlassen. Zuvor hatte Trump dem Iran mit neuen Angriffen gedroht, sollte die pro-iranische Hisbollah-Miliz im Libanon weiter Israel attackieren. Verteidigungsminister Pistorius reist heute nach Litauen, um sich die erste Übung der dort stationierten Panzerbrigade 45 der Bundeswehr anzusehen. An der NATO-Übung nehmen insgesamt 2.900 Soldaten teil, davon 2.300 aus Deutschland. Benjamin Großkopf für SR Info.
2: Freedom Shield, also Schild der Freiheit, so heißt die große Übung. Der Truppenübungsplatz Pabrade liegt unweit der Grenze zu Belarus. Das Land gilt als enger Verbündeter Russlands. Deswegen darf die Übung auch als Zeichen an Moskau verstanden werden. Trainiert werden soll unter anderem der Kampf mit und gegen Drohnen. Mehr als 300 davon sind im Einsatz. Im Verbund mit herkömmlichen Waffensystemen wie Panzern soll möglichst realistisch werden, wie ein Gefecht an der NATO-Ostflanke aussehen könnte. Das Kommando hat die neue Litauen-Brigade der Bundeswehr. Sie wird gerade aufgebaut, soll bis Ende kommenden Jahres fast 5000 Soldatinnen und Soldaten umfassen, die sich freiwillig dauerhaft in Litauen stationieren lassen.
1: In Großbritannien wird über einen schnellen Rücktritt vom Premierminister Starmer spekuliert. Wie mehrere britische Medien berichten, könnte er möglicherweise schon heute sein Amt niederlegen. Ein Regierungsvertreter wies dies zurück. Der Druck auf Starmer hatte sich zuletzt deutlich erhöht, als sein parteiinterner Rivale Burnham einen Sitz im Parlament gewann. Das ermöglicht ihm formal eine Kandidatur um den Vorsitz der Labour-Partei und das damit verknüpfte Amt des Regierungschefs. In St. Louis ist ein 69-jähriger Mann aufgrund der starken Hitze in seinem Auto gestorben. Wie die Polizei mitteilte, konnte der Mann von Rettungskräften nicht mehr wiederbelebt werden, nachdem er leblos in seinem Auto gefunden worden war. Als Todesursache gilt eine Vorerkrankung zusammen mit der starken Hitze. Bei der Fußball-WM ist Favorit Belgien auch im zweiten Spiel nicht über ein Unentschieden hinausgekommen. Belgien und der Iran trennten sich 0:0. Zuvor hatte Spanien sein zweites Gruppenspiel mit 4:0 gegen Saudi-Arabien gewonnen. Das Wetter. In der Nacht sind einzelne kräftige Hitzegewitter mit Sturmböen möglich. Die Temperaturen sinken nicht unter 17 Grad. Auch tagsüber wieder sehr heiß, bei bis zu 37 Grad. Ab dem Abend wieder Hitzegewitter möglich. Die weiteren Aussichten: weiter viel Sonne und heiß bei bis zu 39 Grad. Und das waren die Nachrichten mit Vidu Wittekind. 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
3: Schönen Dank für die ersten Worte des Sommers. Ja, genau. Heute ist Sommerbeginn und in der ARD-Hitnacht merken wir es auch noch ein bisschen an den Temperaturen, die gar nicht so weit runtergehen heute Nacht. Ja, und von mir jetzt erstmal natürlich der Blick auf die Verkehrslage in ganz Deutschland. Achtung bitte, es gibt eine neue Falschfahrermeldung. Auf der Bundesstraße 9 zwischen Wörterkreuz und Jockrim ist ein Falschfahrer gemeldet worden. Bitte ganz rechts fahren, nicht überholen. Auf der B9 zwischen Wörterkreuz und Jockrim ist ein Falschfahrer unterwegs. Vorsicht hier in beiden Richtungen. Dann der Blick auf die Autobahn 1, Bremen Richtung Hamburg, Bremen Richtung Hamburg. Hier ist zwischen Harburg und Stillhorn wegen Bauarbeiten bis ca. 5 Uhr gesperrt. Dadurch staut es sich. Umleitung ist die U83. Die A1 Münster Richtung Dortmund ist zwischen Kamen Zentrum und Kreuz Dortmund-Unna wegen Bauarbeiten bis 5 Uhr gesperrt. Die A3 ist zwischen dem Kreuz Deggendorf und Hengersberg wegen Bauarbeiten bis 1 Uhr in beiden Richtungen gesperrt. Umleitung ist die U18 und die U83. Die Autobahn 20 Lübeck Richtung Rostock ist gesperrt zwischen Rostock West und Rostock Südstadt wegen eines Unfalles, der dort passiert ist. Die Autobahn 27 ist zwischen Verden Nord und Langwedel in beiden Richtungen wegen einer Baustelle bis 5 Uhr früh gesperrt. Umleitungen sind die U52 und U9. Die Autobahn 61 Hockenheim Richtung Ludwigshafen ist zwischen Dreieck Hockenheim und dem Kreuz Speyer wegen Bauarbeiten bis 5 Uhr früh gesperrt. Die A62 Nonnweiler Richtung Landstuhl ist in Höhe Birkenfeld nach einem Unfall gesperrt. Die A261 Eckverbindung A1 zur A7 ist zwischen Tötensen und dem Dreieck Hamburg Südwest wegen Bergungsarbeiten gesperrt. Und Leipzig, die B2 Maximilianallee, ist in Höhe Kossauer Straße in beiden Richtungen nach einem Unfall gesperrt. So, und nochmal die Wiederholung. Achtung bitte, ein Falschfahrer ist unterwegs. Zwischen Wörterkreuz und Jockrim auf der B9 ist der Falschfahrer gemeldet worden. Vorsicht hier in beiden Richtungen.
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3: Für alle Putzmutter im Studio ist Hanno Bauer in Magdeburg. Ich grüße schön. Ja, dann kommen wir doch mal zusammen rein in den Sommer 2026. Als hätten wir nicht schon genug davon gehabt in den letzten Tagen, hä?

0: So, mit letzten Gongschlag gab's auch für mich die Ermahnung. Korrekt geht's ja hier immer zur Sache, ja, Sie kennen mich. Und deswegen habe ich auch sofort eine Korrekturmeldung meiner Studiofreundin Brigitte aus Bischofsheim, die jetzt gerade in Magdeburg ist und mich morgen im Studio besuchen wird, um die Ohren bekommen, ja. Und ich habe es verdient. Also, sie hat geschrieben, heute ist die kürzeste Nacht des Jahres. Soweit richtig, aber Sommerbeginn war astronomisch gesehen gestern, 10.24 Uhr. Hättest du mal auf deinen Kalender geguckt an der Wand. Ja, stimmt. Ja, also, wenn sich die Nordhalbkugel durch die schrägstehende Erdachse maximal zur Sonne neigt, dann ist Sommerbeginn. Und das war 10.24 Uhr gestern. Heißt also heute nur die längste Nacht des Jahres. Sommer haben wir natürlich schon. Und die Temperaturen haben es uns vielleicht auch ein bisschen angezeigt. Also, heute nicht Sommerbeginn. Den haben wir jetzt schon. Und das schon seit fast einem ganzen Tag. Naja, nicht ganz. Aber Dankeschön für die Korrektur. Ich habe es weitergegeben und schreib mir das jetzt hinter die Ohren, immer mal auf den Kalender zu schauen.
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0: Aber die kürzeste Nacht ist sehr schön. Also das heißt, dass es am schnellsten wieder hell wird. Kürzeste Nacht. Wir arbeiten 4 Stunden, ja. Und dann werde ich 7 Stunden Sendung abrechnen und einfach nach Hause gehen.

0: Hier ist die ARD Hitnacht. Und auch Andreas hat zu Stift und Papier gegriffen, um uns in die Sendung zu schreiben. Und hat die beiden Sachen dann wieder zur Seite gelegt und hat dann doch in den Computer getippt, seine E-Mail. Und die E-Mail, die heißt Huhu und gute Nacht aus Bad Sulza. Ich genieße eure Nachtmusik und auch eure Musik. Ich sitze vor meiner Wildwiese und genieße euch. Dankeschön. Ich würde gerne meine Zwerge aus dem Klosterhof grüßen, natürlich die Nachbarn und meine sehr liebe Frau. Na, das ist doch ausgerichtet. Und hoffentlich freuen sich alle über den lieben Gruß. Auch die Grillen, die da gezirpt haben auf der Wildwiese. Sieht übrigens sehr schön aus. Danke fürs Foto.
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0: So, und für alle, die noch gar nicht wissen, welcher Wochentag heute ist, ja,

0:21, Monday, Monday. Und der Tag geht ja schon prima los. Noch eine Korrektur. Kommt von, ja, von Kira, Leo, Anna, Lili. Und hat geschrieben, Hanno, eben hast du gesagt, die längste Nacht. Und am Ende dann wieder die kürzeste Nacht. Was ist los mit dir? Ja, und ich habe reingehört, tatsächlich. Ich habe in einer Moderation tatsächlich zweimal kürzeste und einmal längste Nacht gesagt. Naja, bei den Temperaturen schmilzt die Synapsensicherung schnell mal durch. Bitte verzeihen Sie mir. Besser, dass nicht die Hauptsicherung gekommen ist.

Hier ist die ARD-Hitnacht und es gibt jetzt die Entwarnung von der Bundesstraße 9. Kein Falschfahrer mehr zwischen Wörterkreuz und Jockrim. Fahren alle Fahrer wieder in die richtige Richtung. Das ist ja schön. Hoffentlich bleibt es so. Gute Fahrt.

Martin beweist, wie nett wir in der Radiofamilie hier in der ARD Hitnacht miteinander umgehen. Nicht nur in der kürzesten Nacht des Jahres. Er hat nämlich geschrieben, hey Service, ist doch egal, kurz oder lang. Nur der, der nicht arbeitet, macht keine Fehler. Danke für die tolle Musik. Macht einfach weiter so. Gruß aus dem Elsass an alle, die heute Nacht arbeiten müssen. Martin. Schönen Gruß zurück, Martin. Ja, besonders an die Chirurgen in der Notaufnahme. Guter Tipp. Irren kann schon mal vorkommen nachts. Übrigens, Stichpunkt Irren. Beide Falschfahrer, die vorhin gemeldet wurden, sind inzwischen deaktiviert, beziehungsweise hier gab es die grüne Entwarnung. Und beide sind also wieder in der richtigen Spur unterwegs. Das ist schon erstmal gut. Trotzdem haben wir noch eine Menge Verkehrsmeldungen im Verkehrsservice der ARD-Hitnacht. Geht los auf der Autobahn 1, Bremen Richtung Hamburg. Hier ist zwischen Harburg und Stillhorn wegen Bauarbeiten gesperrt und ein Stau gab's, weil davor dann auch noch ein Unfall passiert ist. Bitte die Umleitung benutzen, die U83. Die A1 Münster Richtung Dortmund ist zwischen Kamen Zentrum und Kreuz Dortmund-Unna wegen Bauarbeiten bis 5 Uhr früh gesperrt. Die A3 ist zwischen Kreuz Deggendorf und Hengersberg wegen Bauarbeiten bis 1 Uhr in beiden Richtungen gesperrt. Umleitung führt über die U18 und U83. Die Autobahn 20 Lübeck Richtung Rostock ist immer noch gesperrt zwischen Rostock West und Rostock Südvorstadt. Da gab es vorher einen Unfall. Die Autobahn 27 ist zwischen Verden Nord und Langwedel in beiden Richtungen wegen einer Baustelle bis 5 Uhr früh gesperrt. Umleitung führt über die U52 und U9. Die A61 Hockenheim Richtung Ludwigshafen ist zwischen dem Dreieck Hockenheim und dem Kreuz Speyer wegen Bauarbeiten gesperrt, ebenfalls bis 5 Uhr früh. Die Autobahn 261 Eckverbindung A1 zur A7 ist zwischen Tötensen und dem Dreieck Hamburg Südwest wegen Bergungsarbeiten gesperrt. Und dann noch Leipzig, die B2 Maximilianstraße ist in Höhe Kossauer Straße nach einem Unfall in beiden Richtungen gesperrt. Hey, ich habe die gleich degradiert. Das ist doch gar nicht die Maximilianstraße, sondern die Maximilianallee. Also in beiden Richtungen nach einem Unfall gesperrt in Höhe Kossauer Straße.

0: Was höre ich hier? Dackel, Dackel ist King? Ach nee, Rock'n'Roll ist King, haben sie gesungen. Aber Dackel war gestern King, weil Welttag des Dackels gefeiert wurde. Und nachträglich kam noch diese sehr schöne Mail rein von Hartmut, die ich mal noch als Abschluss des Themas reinnehmen werde. Und Hartmut, der tut wie Hausmeister Krause alles fürs gute Dackeltier. Er hat nämlich geschrieben, der Dackel ist der beste Hund der Welt. Er versteht jedes Wort und er kennt den Tagesablauf seines Herrchens ganz genau und erinnert dich, wenn die Zeit ist, bestimmte Dinge zu tun. Zum Beispiel wusste unser Dackel, wann der Schulbus aus der Stadt kommt, weil er unsere Kinder abholen musste. Liebe Grüße sendet euch und allen Dackelfreunden Hartmut aus Born in Sachsen-Anhalt. Hartmut, ich grüße ganz lieb zurück. Da ist ja eigentlich alles gesagt, außer dass noch nicht erwähnt wurde, dass der Dackel wahrscheinlich auch den Schulbus gefahren hat.
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0: Und jetzt noch eine Liebeserklärung hinterher mit Oh My Love.

0: One Night in Bangkok. Und zur Musik noch nachgereicht der Fun Fact, dass auch dort heute die kürzeste Nacht des Jahres war. Ja, war, denn Bangkok liegt noch auf der Nordhalbkugel, ja, also Bangkok liegt noch auf der Nordhalbkugel. Und jetzt genau ist es dort 0.54 Uhr. Nee, 0.54 Uhr ist es bei uns. Nein, 0 Uhr, Moment, ich fange nochmal an. Darf ich nochmal, ja? Also, ich gucke gerade auf die Uhr. Bei uns ist es 0 Uhr 44, so muss es sein. Und das bedeutet, dass es in Bangkok mit 5 Stunden Zeitunterschied jetzt gerade 5 Uhr 44 ist. Und das hier ist gesicherte Wahrheit. Sonnenaufgang ist um 5 Uhr 51. Das heißt also, in wenigen Minuten geht in Bangkok die Sonne auf. Die Tage werden dort aufgrund der Nähe zum Äquator aber nicht besonders viel länger und kürzer, jeweils in Winter- oder Sommersonnenwende, sondern der Unterschied beträgt gerade mal 1,5 Stunden. Also ganz anders bei uns. Bei uns ist heute wirklich die kürzeste Nacht des Jahres und das macht sich auch bemerkbar, weil es ja gar nicht so richtig dunkel wird. Und unser Radioarzt Jürgen, der hat noch geschrieben, also diese Nacht ist jetzt wirklich ungeeignet für lichtscheues Gesindel. So muss man das sagen.
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0: In der kürzesten Nacht des Jahres ist es jetzt 0.45 Uhr. Ich betone nochmal die richtige Zeit. Ah, Stopp kurz vor Durchbrennen der Hauptsicherung, glaube ich. Nicht nur die Synapsen sind's.

0: Billy Joel ist in Allentown unterwegs gewesen. Ein Glück für uns, denn das Lied ist echt schön. Und klingt jetzt hier gerade langsam aus. 8 Minuten vor 1 Uhr ist es. Die Geisterstunde geht so langsam rum und Hans aus Schwerin möchte gerne noch Renate anrufen. Er hat geschrieben, hallo Hanno, freue dich mal wieder zu hören. Ich habe eine große Bitte, kannst du Renate aus Büsum mal von mir grüßen? Ja, mache ich. Hallo Renate in Büsum, ich grüße sehr von Hans aus Schwerin. So, und außerdem soll ausgerichtet werden, sie soll bitte das Telefon anstellen, wie Hans schreibt, damit ich sie erreichen kann. Da sie die ARD-Hitnacht genauso gerne hört wie ich, dürfte das klappen. Und du, der Rat, eine Stunde weniger arbeiten in der kürzesten Nacht des Jahres und eine Stunde mehr abrechnen. Gruß, Hans aus Schwerin. Na, sage ich doch, genauso wird's gemacht. Also irgendwo so gegen 3 Uhr gehe ich dann nach Hause und ins Bett und lass es noch bis 6 Uhr mit Musik durchtudeln und rechne dann einfach 7 Stunden Arbeit ab. Ja, ist die kürzeste Nacht des Jahres, was soll ich machen?
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0: Und Renate, Telefon an jetzt bitte.

Du. Hier ist die ADE-Nacht bei Temperaturen so um die 25, 26, 27 Grad im Maximum noch im Süden und Südwesten Deutschlands. An den Küsten sind es auch immer noch 15, 16, 17 Grad. Also so richtig kühl ist es noch nicht geworden und Abkühlung ist wahrscheinlich auch nicht in Sicht. Heute tagsüber wird es ja dann auch schon gleich wieder heiß. Und die nächste Nacht, da werden wir feiern. Also ein bisschen feiern. Vielleicht mit einer Torte, ich weiß es noch nicht so richtig, denn wir werden die 2000. ARD-Hitnacht, die vom MDR gegeben wird, feiern. Also ich mit Ihnen zusammen, wenn Sie das möchten. Ob ich wirklich eine Torte mitbringe? Die könnte ich dann auch dann anschneiden hier im Radio. Fancy macht das jetzt schon für uns. Slice me nice. Also schöne Stückchen schneiden.

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1: Um 1 Uhr mit Milat Kupay. Bei den Verhandlungen in der Schweiz über ein Ende des Krieges im Iran hat ein Social-Media-Post von US-Präsident Trump über die Hisbollah-Miliz für Unruhe gesorgt. Aus Protest gegen die Äußerungen brach die iranische Delegation die Gespräche vorerst ab. Aus Baden-Baden, Patricia Wern.
2: US-Präsident Trump fordert vom Iran mehr Druck auf die Hisbollah, damit die Miliz ihre Angriffe auf den Norden Israels einstellt. Auf seiner Online-Plattform schrieb er, das Mullah-Regime müsse seine hochbezahlten Stellvertreter im Libanon unverzüglich davon abhalten, Unruhe zu stiften. Und wörtlich schrieb Trump, wenn sie das nicht tun, werden wir den Iran erneut hart treffen. Zuvor waren die Unterhändler der USA, Vizepräsident Vance und die US-Sondergesandten Jared Kushner und Steve Witkoff mit dem iranischen Außenminister Araghchi sowie den Vermittlern aus Pakistan und Katar zusammengekommen.
1: Unterdessen hat die israelische Armee angekündigt, dass alle kriegsbedingten Einschränkungen im Norden des Landes heute früh aufgehoben werden. Wegen des Krieges mit der Hisbollah hatte die Behörde verschiedene Maßnahmen ergriffen, die die Bevölkerung schützen sollten. Unter anderem sind Großveranstaltungen verboten, viele Geschäfte, Hotels und Restaurants in Grenznähe sind geschlossen. Die israelische Armee begründet den Schritt mit einer neuen Lagebeurteilung. Dies könnte darauf hindeuten, dass sich die Situation zwischen Israel und der Hisbollah-Miliz etwas entspannt. Die Deutsche Krankenhausgesellschaft warnt angesichts der Sparpläne der Regierung im Gesundheitswesen vor weitreichenden Folgen für viele Kliniken in Deutschland. Verbandschef Gass sagte dem Redaktionsnetzwerk Deutschland, durch das Sparpaket sei die Existenz der Hälfte aller Krankenhäuser bedroht. Aus der Nachrichtenredaktion Torben Müller.
3: Gass wird in dem Interview deutlich. Würden die Pläne von Gesundheitsministerin Wagen unverändert kommen, müsste jede zweite Klinik akut mit der Pleite rechnen. Das würde gleichzeitig bedeuten, dass etwa 140.000 Beschäftigte keinen Job mehr hätten. Experten gehen laut Gass in einer aktuellen Studie davon aus, dass die Erlöse der Krankenhäuser im kommenden Jahr als Folge der Sparpläne um 8% sinken. Viele Kliniken, die im Rahmen der Reform eigentlich erhalten oder umgewandelt werden sollten, würden vorher aufgeben müssen.
1: Bei der Fußball-Weltmeisterschaft hat Spanien den ersten Sieg geholt. Der Mitfavorit auf den WM-Titel gewann mit 4:0 gegen Saudi-Arabien. Belgien wartet dagegen weiter auf einen Erfolg. Die Mannschaft kam gegen den Iran nicht über ein 0:0 hinaus. Das waren die Nachrichten. Das Wetter in Deutschland, im Norden trocken, in der Mitte und im Süden Schauer und Gewitter, Tiefstwerte 22 bis 10 Grad. Am Tage heiter bis wolkig, später vor allem in der Südhälfte gewittrige Schauer bei 22 bis 38 Grad. Es ist 1:03 Uhr.
4: Schönen Dank für die 3 Minuten Nachtnachrichten. Von mir jetzt der Verkehrsservice in der ARD-Hitnacht. Die Autobahn 1 Bremen Richtung Hamburg ist zwischen Harburg und Stillhorn wegen Bauarbeiten bis ca. 5 Uhr früh gesperrt. Dadurch staut es sich immer noch. Umleitung führt über die U83. Die A1 Münster Richtung Dortmund ist zwischen Kamen Zentrum und Kreuz Dortmund-Unna wegen Bauarbeiten bis 5 Uhr früh gesperrt. Ebenfalls gearbeitet wird auf der Autobahn 3, hier ist zwischen Kreuz Deggendorf und Hengersberg. Wegen Bauarbeiten in beiden Richtungen gesperrt, Umleitung bitte benutzen die U18 und die U83. Die Autobahn 20 Lübeck Richtung Rostock ist zwischen Rostock West und Rostock Südstadt nach einem Unfall gesperrt. Die Autobahn 27 ist zwischen Verden Nord und Langwedel in beiden Richtungen wegen einer Baustelle bis 5 Uhr früh gesperrt. Umleitung ist die U52 und U9. A61 Hockenheim Richtung Ludwigshafen, hier ist zwischen Dreieck Hockenheim und dem Kreuz Speyer wegen Bauarbeiten bis 5 Uhr früh gesperrt. Und die Autobahn 261 Eckverbindung A1 zur A7 ist zwischen Tötensen und dem Dreieck Hamburg Südwest wegen Bergungsarbeiten gesperrt. Gute Fahrt Ihnen, bleiben Sie wach.
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4: Für alle, die wach bleiben wollen oder die einfach nicht schlafen können, weil ja die Nacht so richtig dunkel gar nicht wird. Ich bin Hanno Bauer. Grüße schön in die kürzeste Nacht aus Magdeburg. Und Michael hat geschrieben, hallo Hanno, das ist die kürzeste Nacht des Jahres. Du bist auf Sendung, das ist doch was. Ist es bei euch auch so heiß? Ja, 22 Grad hier in Magdeburg, also noch keine tropische Nacht. Und er schreibt weiter, wie soll ein Mann da schlafen? Macht nichts. Gutes, dass es die Hitnacht gibt.

0: Na, das klingt doch auf jeden Fall nach sommerlicher Musik. Scott McKenzie, San Francisco. Be sure to wear some flowers in your hair. Ja, und vor allem die auch immer mal gießen, diese Blumen, damit sie nicht so verdürren, wie meine schon wieder auf dem Balkon bedroht sind. Also da muss ich täglich mehrmals gießen. Rosi in Leipzig, die würde sich ja freuen, wenn jetzt nach dieser Juni-Hitzewelle auch mal Schluss ist mit den hohen Temperaturen und dann der Sommer ein bisschen kühler wird. Denn gesundheitlich gefällt ihr das Ganze so ganz und gar nicht. Sie hat mir geschrieben, liebe Hanno, schön, dass du wieder auf Sendung bist. Ich wünsche dir von den Temperaturen her eine erträgliche Nacht. Oh, danke, Rosi. Klimaanlage hier im Studio tut ihr Bestes. Also, ja, sie versucht ihr Bestes, ja, das ist jetzt nicht allzu viel. So wie ich in Mathe früher. Ich habe mein Bestes versucht. Aber 25 Grad, das entspricht also so gerade der zulässigen Betriebsstättenverordnung. Ich habe mich schon informiert. Lässt sich nichts dagegen machen. Schöner wäre es, man könnte hier einfach ein Fenster öffnen. Draußen ist es nämlich kühler als hier drin. Jetzt könnte ich mir natürlich noch einen Ventilator bestellen. Aber den müsste dann unsere Hausbetriebstechnik erstmal abnehmen, weil ungeprüfte Geräte hier gar nicht angeschlossen werden dürfen. Könnte ja anfangen zu brennen, ne? Und wenn dann jemand seinen Ventilator einfach mitgebracht hat, dann ist man schuld und ich muss dann hier alles aus eigener Tasche bezahlen. Nee. Rosi jedenfalls hat's nicht so ganz gut klimatisiert. Sie schreibt, bei dieser Hitze schwitze ich auch nachts noch bei 28 Grad Raumtemperatur für mich hin. Unerträglich. Und das trotz meines Ventilatorturms. Ja, ganz liebe Grüße, Rosi. Ich grüße lieb zurück und weiß gar nicht, was ich so gesundheitlich raten soll. Also Fenster auf, das weiß ich, ist bei Rosi jetzt nicht so die Alternative, denn auf die Hausfassade, da prasselt auch den ganzen lieben langen Tag die Sonne und dann steigt dann auch nachts die Hitze auf. Also wenn man da noch das Fenster aufmacht, da wird es eher noch wärmer im Raum. Vielleicht, und das mache ich ab und zu mal, wenn ich draußen unterwegs bin, und mit Hunden muss man ja auch immer mal tagsüber unterwegs sein, wenn die Sonne scheint. Also ich mache es dann immer so, ich mache mir ein T-Shirt warm und lege mir das über den Kopf und allein schon durch die verdampfende Luft, da wird es einem dann schon ein bisschen kühler. Also das hilft mir auf jeden Fall, wenn es im Kopf ein bisschen dreckig wird. Ich weiß nicht, vielleicht haben ja die Hörer auch noch andere Tipps, sich da so ein bisschen zu behelfen, wenn also zu Hause das Lüften nicht wirklich was bringt, keine Klimaanlage da ist und auch die Ventilation das Ganze nur so ein bisschen umwälzt. Also von mir wäre der Tipp tatsächlich, ein kaltes Tuch mal ins Gesicht und auf den Kopf legen. Also ein nasses, kaltes Tuch natürlich. Nicht unbedingt das warme Wasser benutzen. Das wäre dann vielleicht kontraproduktiv. Aber das kann auf jeden Fall ein bisschen was bringen. Und wem noch was einfällt, einfach schreiben. ard-hitnacht@mdr.de.
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0: Ganz liebe Grüße zurück erstmal nach Leipzig, liebe Rosi. Und jetzt gibt es auch noch Flammen bei uns zu hören. Die Flammen des Paradieses. Ach, ich dachte, die wären woanders. Elton John und Jennifer Rush. Flames of Paradise. Ja, diese Flammen sind doch wirklich ein paar Etagen tiefer als beim Paradies.

0: Annette in Leipzig. Schönen Gruß, denn Annette ist auch schon wieder am Radiogerät, hatte mir gestern schon ihre Fußball-WM-Dekoration als Foto in den ARD-Abend gesendet. Eine grüne Fußballrasenserviette, auf der Goal aufgedruckt ist. Und darauf lagen dann auch noch eine dunkle Kiwi, die ich jetzt mal als schwarz durchgehen lasse. Ja? Ein roter Apfel und eine goldene Aprikose. Also schwarz-rot-gold als Obststil. Wie bei den holländischen Meistern. Sehr klassisch und sehr appetitlich anzusehen. Und sie schreibt, bei uns ist es in Leipzig jetzt gerade auf dem Thermometer bei 22 Grad eingependelt. Erträglich, ja. Im Gegensatz zu Miami, wo es jetzt 32 Grad Celsius laut App sind. Dort läuft ja jetzt das Spiel Uruguay gegen Kap Verde, die armen Spieler. Aber es gibt ja Trinkpausen. Ja, genau, diese hochbezahlten Werbepausen, die zusätzlich noch eingefügt sind, die vielleicht gut sind für die Gesundheit, aber auf jeden Fall noch zusätzlich nochmal die Kasse ordentlich klingeln lassen, weil dafür wieder kräftig Werbung verkauft wird. So ist das. So, jetzt habe ich meinen Fernseher ausgemacht, schreibt sie, bin ganz Ohr für dich. Es wäre schön, wenn du ab und zu das Ergebnis durchgibst. Jo, kann ich machen. Im Spiel Uruguay Kap Verde steht's aktuell 2:1. Das war der Halbzeitstand und bis jetzt in der 56. Minute ist es dabei geblieben. Kurze Zusammenfassung, Kap Verde hat das erste Tor gleich zu Beginn des Spiels geschossen. Uruguay hat dann aber schon in der ersten Halbzeit aufgeholt, erst ausgeglichen und dann noch das zweite Tor nachgelegt. Also, gar nicht so schlecht. 2:1, der aktuelle Spielstand.
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0: wenn ich so schön gebeten werde von Chicago. Please don't go, if you leave me not. Dann bleibe ich doch noch länger hier. Also nicht nur bis um 3 und stelle es dann bis um 6 in Rechnung. Nein, okay. Für mich also dann eine ganz normale, lange Arbeitsnacht. Und nicht die kürzeste des Jahres. 1.31 Uhr ist es, Zeit für den Verkehrsservice der ARD-Hitnacht. Die Autobahn 1 Bremen Richtung Hamburg ist zwischen Harburg und Stillhorn wegen Bauarbeiten bis ca. 5 Uhr gesperrt. Dadurch gibt's hier auch noch Stau. Die A1 Münster Richtung Dortmund ist zwischen Kamen Zentrum und Kreuz Dortmund Unna wegen Bauarbeiten gesperrt. Die A3 ist zwischen Kreuz Deggendorf und Hengersberg wegen Bauarbeiten gesperrt. In beiden Richtungen, Umleitung bitte benutzen, die U18 und die U83. Die Autobahn 20 Lübeck Richtung Rostock ist zwischen Rostock West und Rostock Südstadt wegen Reinigungsarbeiten immer noch gesperrt. Dann die Autobahn 27 ist zwischen Verden Nord und Langwedel in beiden Richtungen gesperrt. Umleitung bitte benutzen die U52 und U9. Die A61 Hockenheim Richtung Ludwigshafen ist zwischen Dreieck-Hockenheim und dem Kreuz Speyer gesperrt. Und die A261 Eckverbindung A1 zur A7 ist zwischen Tötensen und dem Dreieck Hamburg Südwest wegen Bergungsarbeiten gesperrt. Gute Fahrt Ihnen. Munter bleiben.
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0: Hier gibt's die ganze Nacht Radio Gaga, wie sich's gehört. Hanno Bauer ist am Mikrofon. Und Queen sind da mit Radio Gaga. Schön, dass Sie auch da sind. Sonst lohnt es sich ja gar nicht, Radio zu machen.

Queen, Radio Gaga. Hier ist die ARD-Hitnacht um 1.38 Uhr. Also fast schon mitten in der Nacht. Bald wird's draußen schon wieder heller. Mein Gott, ist doch gerade erst dunkel geworden. Und Elke in Ludwigshafen steht gerade in der Küche und hat geschrieben: Lieber Hanno und Radiofamilie, koche gerade meine obligatorischen Zucchini-Salbei-Spaghetti und überlege gerade, was man bei dieser Hitze noch sinnvoll vorkochen kann. Ich werde mal russische Eier machen, weswegen ich im Spaghetti-Wasser erst die angepieksten Eier koche und danach dann die Pellkartoffeln vorkoche. So ist für morgen alles schon fertig und der Herd kann ausbleiben. Hitze, Energie und Aufwand gespart, so muss es sein. Die besten Grüße an alle und eine gute Nacht zusammen. Liebe Grüße von Elke aus Ludwigshafen. Elke, ehrlich gesagt, das mit der Energie ist eigentlich ziemlich gleich, ob man das jetzt in der Nacht ausgibt oder am Tag. Es sei denn, man hat noch Kosten, wenn dann die Klimaanlage zu Hause, also Glück, wer eine hat, ja, dann das Ganze wieder runterkühlen müsste, wenn man schon mittags kocht. Aber es geht, um noch mehr zu sparen, meinen Tipp einfach befolgen, einfach 10 Uhr die Eier in die Pfanne schlagen und dann

0: Graceland. Und Elke, Elke, die jetzt gerade von mir noch ihren Energiekoch-Spartipp bekommen hat, die hat, wie sie ist, sich auch gleich noch bedankt. Unsere Koch- und Konditorkönigin der Nacht bedankt sich mit einer Rezeptidee für die hitzegeplagte Rosi daheim in Leipzig. Elke schreibt nämlich, als Hausrezept gegen Hitze daheim, Füße in einen Eimer kaltes Wasser stellen. Am besten mit etwas Meersalz fürs Feeling. Dankeschön, Elke. Besonders für den Tipp mit dem Salz, ja. Das fühlt sich dann bestimmt an wie Urlaub in der Karibik, wenn das Wasser nur salzig genug ist. Herrlich. Mir fällt dazu ein, man könnte vielleicht noch so ein bisschen Sand in der Wohnung verstreuen. Dann wäre es dann perfekt.
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Sehr schön von Vanessa Carlton, 1000 Miles. Hier ist die ARD-Hitnacht. Und bei der Fußball-Weltmeisterschaft geht's in die letzten 10 Minuten des Spiels Uruguay gegen Kap Verde. Den Inselfußballern ist es inzwischen gelungen, ihren Rückstand aufzuholen. Also sie haben ein weiteres Tor geschossen. Inzwischen steht es 2:2, 10 Minuten vor Ende des Spiels zwischen Uruguay und Kap Verde.

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1: Um 2 Uhr mit Milad Kupay. In der Schweiz ist die Verhandlungsrunde zwischen den USA und dem Iran über ein Kriegsende kurz nach ihrem Beginn unterbrochen worden. Die iranische Delegation verließ das Hotel, wo die Gespräche stattfanden, aus Protest gegen neue Drohungen von US-Präsident Trump. Aus der Nachrichtenredaktion Jonas Valentin Weber.
2: Trump hatte die iranische Führung aufgefordert, dafür zu sorgen, dass die Hisbollah-Miliz im Libanon so wörtlich keinen Ärger mehr macht. Er bezeichnete die Hisbollah als hochbezahlte Stellvertreter des Irans und warnte vor neuen US-Eingriffen auf die Islamische Republik. Laut einem US-Diplomaten soll aber weiter verhandelt werden. Aus dem Umfeld der iranischen Delegation war Ähnliches zu hören. Und auch US-Vizepräsident Vance hatte zum Auftakt davon gesprochen, dass beide Seiten sich angenähert hätten.
1: Die Gewerkschaften kritisieren die Reformvorschläge der Rentenkommission. Verdi-Chef Wernicke sprach von einem Schritt in die falsche Richtung. So gehe ein höheres Renteneintrittsalter an der Lebenswirklichkeit der arbeitenden Menschen vorbei. Die Rentenkommission regt zum Beispiel an, das Eintrittsalter an die durchschnittliche Lebenserwartung zu koppeln. Zudem sollen auch Selbstständige und Beamte in die gesetzliche Versicherung einzahlen. Die Deutsche Krankenhausgesellschaft warnt angesichts der Sparpläne der Regierung im Gesundheitswesen vor weitreichenden Folgen für viele Kliniken in Deutschland. Verbandschef Gass sagte dem Redaktionsnetzwerk Deutschland, durch das Sparpaket sei die Existenz der Hälfte aller Krankenhäuser bedroht. Aus der Nachrichtenredaktion Torben Müller.
3: Gass wird in dem Interview deutlich. Würden die Pläne von Gesundheitsministerin Waken unverändert kommen, müsste jede zweite Klinik akut mit der Pleite rechnen. Das würde gleichzeitig bedeuten, dass etwa 140.000 Beschäftigte keinen Job mehr hätten. Experten gehen laut Gass in einer aktuellen Studie davon aus, dass die Erlöse der Krankenhäuser im kommenden Jahr als Folge der Sparpläne um 8% sinken. Viele Kliniken, die im Rahmen der Reform eigentlich erhalten oder umgewandelt werden sollten, würden vorher aufgeben müssen.
1: Bei der Fußball-Weltmeisterschaft wartet Belgien weiter einen Sieg. Gegen den Iran kam das Team nicht über ein 0:0 hinaus. Vor dem Anpfiff hatten vor dem Stadion in Los Angeles sowohl Anhänger als auch Gegner des iranischen Regimes demonstriert. Auch im Stadion kam es zu Protesten. Vorher hatte Spanien den ersten Erfolg gefeiert, der Mitfavorit auf den WM-Titel gewann mit 4:0 gegen Saudi-Arabien. Im Spiel zwischen Uruguay und Kap Verde steht es kurz vor Schluss 2:2. Das waren die Nachrichten. Und das Wetter in Deutschland, im Norden trocken, in der Mitte und im Süden Schauer und Gewitter, Tiefstwerte 22 bis 10 Grad. Tagsüber heiter bis wolkig, 22 bis 38 Grad. Es ist 2:03 Uhr.
4: Schönen Dank, damit sind wir wieder auf dem neuesten Stand. Fehlt noch der Blick auf die Straße im Lande. Hier ist der Verkehrsservice der ARD-Hitnacht. Die Autobahn 1 Bremen Richtung Hamburg ist zwischen Harburg und Stillhorn wegen Bauarbeiten gesperrt. Umleitung führt über die U83. Die A1 Münster Richtung Dortmund ist zwischen Kamen Zentrum und Kreuz Dortmund Unna gesperrt. Die A3 ist zwischen Kreuz Deckendorf und Hengersberg wegen Bauarbeiten gesperrt. In beiden Richtungen gleich mal. Bitte die U18 und die U83 benutzen. Die Autobahn 27 ist zwischen Verden Nord und Langwedel in beiden Richtungen wegen einer Baustelle bis in den Morgen gesperrt. Die Umleitungen sind die U52 und U9. Die Autobahn 38 Halle Richtung